Ein Klavierkonzert von Johann Ladislaus Dussek, ein Flötenquintett von Joseph Martin Kraus, eine Kantate von Georg Friedrich Händel, fünf Stücke im Volkston von Robert Schumann und zum Einschwingen eine barocke Suite in G-Dur von Christoph Graupner. Bühne frei für das Finnish Baroque Orchestra.

Christoph Graupner schrieb diese Suite in G-Dur, Werkverzeichnis 458, vorgestellt vom Finnish Baroque Orchestra hier im ARD-Nachtkonzert. Mit Humor machen wir weiter. So lautet nämlich der Titel des ersten Satzes der 5 Stücke im Volkston, Opus 102 von Robert Schumann. Die 4 weiteren Sätze sind überschrieben mit langsam, nicht zu schnell mit viel Ton zu spielen, nicht zu rasch sowie stark und markiert. Gabriel Schwabe spielt Cello, Nikolaus Rimmer Klavier.

5 Stücke im Volkston, das Opus 102 von Robert Schumann, eingespielt vom Cellisten Gabriel Schwabe und dem Pianisten Nicolas Rimmer. Und nun geistliche Musik im ARD-Nachtkonzert, aufgenommen im Rahmen des Festivals Kissinger Sommer 1997. Die Sopranistin Emma Kirkby und der Countertenor Michael Chance singen die Kantate Il Duello Amoroso von Georg Friedrich Händel und werden dabei vom Ensemble London Baroque begleitet.

Il Duello Amoroso, eine Kantate von Georg Friedrich Händel, Werkeverzeichnis 82, in einer Aufnahme vom Kissinger Sommer 1997 mit der Sopranistin Emma Kirkby, dem Countertenor Michael Chance und dem Ensemble London Brock. Odenwälder Mozart wurde er auch genannt, der Komponist Joseph Martin Kraus, interessanterweise im selben Jahr wie Mozart geboren, 1756. Und auch kompositorisch erinnert Kraus an den genialen Salzburger. Hier ein Flötenquintett in D-Dur mit Martin Sandhoff und dem Schuppanzig-Quartett.

Josef Martin Kraus aus dem schönen Odenwald schrieb dieses Flötenquintett in D-Dur. Es musizierten Martin Sandhoff und das Schuppanzig-Quartett. Hier ist das ARD-Nachtkonzert, präsentiert von BR Klassik, mit einem Klavierkonzert von Johann Ladislaus Dussek, einem böhmischen Pianisten und Komponisten, Jahrgang 1760. Es spielt das Alster Orchestra, Klavier und Leitung Howard Shelley.

Konzert für Klavier und Orchester in C-Dur, das Opus 29 von Johann Ladislaus Dussek aus Mittelböhmen, in einer Aufnahme mit dem Pianisten Howard Shelley und dem Ulster Orchestra, 1966 in Belfast gegründet. Das ARD-Nachtkonzert ist nach den 4 Uhr Nachrichten wieder für Sie da, mit einem Klavierkonzert von Dimitri Schostakowitsch, einem Oboenquartett von Johann Georg Lickel und dem Siegfried-Idyll von Richard Wagner.

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1: Um 4 Uhr mit Ronald Lessig. Beim Deutschen Zentrum für Luft- und Raumfahrt in Kochstedt in Sachsen-Anhalt wird heute ein neues Technologiezentrum zur Drohnensicherheit eingeweiht. Zur Eröffnung werden unter anderem Bundesinnenminister Dobrindt und Bundesforschungsministerin Bär erwartet. Was das neue Zentrum leisten soll, berichtet Birte Sönnigsen in Berlin.
2: Hier soll neue Drohnentechnik erforscht und entwickelt werden und am Flughafen Magdeburg-Kochstedt auch direkt in der Praxis getestet werden. Ziel ist es, mit der rasanten technischen Entwicklung im Bereich der Drohnen mitzuhalten. Unterschiedliche Drohnentypen mit Sensoren zu erkennen, wird immer komplizierter. Und KI-gesteuerte Drohnen können inzwischen auch Ziele ansteuern, selbst wenn man versucht, sie mit einem Störsender davon abzuhalten. Das Zentrum soll also dabei helfen, dass Deutschland beim technischen Wettrüsten mit Drohnen mithalten kann.
1: In Belgien, nahe der deutschen Grenze, kämpft die Feuerwehr weiter gegen die verheerenden Feuer im Naturschutzgebiet Hohes Venn. Auch etwa 240 deutsche Einsatzkräfte sind in mehreren Schichten im Einsatz. Die Brandlinie sei gut 2 Kilometer von der Grenze entfernt, hieß es zuletzt von der Feuerwehr der Stadt Monschau in Nordrhein-Westfalen. Weil der Wind wieder zunehmen soll, werde engmaschig kontrolliert. In Thüringen bröckelt die sogenannte Brombeer-Koalition. 2 Landtagsabgeordnete des BSW haben dem Regierungsbündnis mit CDU und SPD ihre Unterstützung entzogen. Aus der Nachrichtenredaktion Jonas Valentin Weber.
3: Anke Wirsing und Sven Künzel erklärten am späten Abend, dass sie Ministerpräsident Vogt nicht mehr mittragen. Damit kamen sie einer Forderung des Bundesvorstands nach. Dieser hatte vorgeschlagen, den CDU-Politiker durch einen überparteilichen Ministerpräsidenten zu ersetzen. Die übrige BSW-Fraktion hatte vorher dafür gestimmt, die Regierungszusammenarbeit mit CDU und SPD fortzusetzen. Bisher kam die Brombeer-Koalition schon nur auf 44 von 88 Sitzen im Erfurter Landtag. Hintergrund ist, dass die TU Chemnitz Vogt seinen Doktortitel entzogen hatte. Ihm wird vorgehalten, unsauber gearbeitet zu haben.
1: In London haben tausende Menschen an einer Mahnwache für den verstorbenen Cambridge-Professor Jason Erday teilgenommen. Aufgerufen hatte eine Antirassismus-Organisation. Jason Erday hatte als jüngster schwarzer Professor in der Geschichte der Elite-Uni für Aufmerksamkeit gesorgt. Nachdem zahlreiche Medien über Plagiatsvorwürfe berichtet hatten, war der 41-Jährige zurückgetreten. Am Freitag wurde er tot aufgefunden. Die Familie und auch der Kanzler der Uni Cambridge sprachen von einer rassistischen Hetzjagd. Das waren die Nachrichten. Das Wetter in Deutschland. Tagsüber Schauer und Gewitter, auch trockene und freundliche Phasen bei bis zu 17 Grad im Erzgebirge und 30 Grad am Oberrhein. Am Mittwoch viel Regen, später trocken 19 bis 30 Grad, am Donnerstag Schauer bis 27 Grad. Es ist 4.03 Uhr.
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4: Mit Sven Knapper am Mikrofon. Schön, dass Sie uns eingeschaltet haben. Los geht's mit dem 2. Klavierkonzert von Dmitri Schostakowitsch, entstanden 1957, seinem Sohn Maxim zum 19. Geburtstag gewidmet. Der jugendliche Elan des Konzerts kommt voll zur Geltung in der Aufnahme mit Marc-André Amelin und dem BBC Scottish Symphony Orchestra.

Der kanadische Pianist Marc-André Amelin interpretierte das zweite Klavierkonzert von Dmitri Schostakowitsch, unterstützt vom BBC Scottish Symphony Orchestra unter Andrew Litton. Der nächste Gast im ARD-Nachtkonzert zählt zu den eher unbekannten Komponisten, Johann Georg Lickel, 1769 in Niederösterreich geboren, Schüler von Johann Georg Albrechtsberger und Josef Haydn. Lickel schrieb vor allem geistliche Musik, darunter 30 Messen und 52 Offertorien, aber auch Kammermusik. Hier das Oboenquartett in F-Dur aus dem Opus 26.

Johann Georg Lickel und sein Oboenquartett Opus 26 Nummer 3, vorgestellt von Lajos Lencsés, Oboe, Natalie Chi, Violine, Paul Pesty, Viola und Ansgar Schneider, Cello. An einen paradiesischen Ort führt uns jetzt noch Richard Wagner. Er zeigt uns das Siegfried-Idyll, zum Klingen gebracht vom Orchester der Deutschen Oper Berlin.

Das war Richard Wagners Siegfried Idyll, in Szene gesetzt vom Orchester der Deutschen Oper Berlin unter Christian Thielemann. Bis zu den 5 Uhr Nachrichten begleiten uns noch die St. Petersburger Philharmoniker mit dem Tanz der Mädchen aus dem Ballett Gayane von Aram Khatchaturian.

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1: Um 5 Uhr mit Ronald Lessig. Beim Deutschen Zentrum für Luft- und Raumfahrt in Kochstedt in Sachsen-Anhalt wird heute ein neues Technologiezentrum zur Drohnensicherheit eingeweiht. Zur Eröffnung werden unter anderem Bundesinnenminister Dobrindt und Bundesforschungsministerin Beer erwartet. Was das neue Zentrum leisten soll, berichtet Birte Sönnigsen in Berlin.
2: Hier soll neue Drohnentechnik erforscht und entwickelt werden und am Flughafen Magdeburg-Kochstedt auch direkt in der Praxis getestet werden. Ziel ist es, mit der rasanten technischen Entwicklung im Bereich der Drohnen mitzuhalten. Unterschiedliche Drohnentypen mit Sensoren zu erkennen, wird immer komplizierter. Und KI-gesteuerte Drohnen können inzwischen auch Ziele ansteuern, selbst wenn man versucht, sie mit einem Störsender davon abzuhalten. Das Zentrum soll also dabei helfen, dass Deutschland beim technischen Wettrüsten mit Drohnen mithalten kann.
1: In Belgien nahe der deutschen Grenze kämpft die Feuerwehr weiter gegen die verheerenden Feuer im Naturschutzgebiet Hohes Venn. Auch etwa 240 deutsche Einsatzkräfte sind in mehreren Schichten im Einsatz. Die Brandlinie sei gut 2 Kilometer von der Grenze entfernt, hieß es zuletzt von der Feuerwehr der Stadt Monschau in Nordrhein-Westfalen. Weil der Wind wieder zunehmen soll, werde engmaschig kontrolliert. In Thüringen bröckelt die sogenannte Brombeer-Koalition. 2 Landtagsabgeordnete des BSW haben dem Regierungsbündnis mit CDU und SPD ihre Unterstützung entzogen. Aus der Nachrichtenredaktion Jonas Valentin Weber.
3: Anke Wirsing und Sven Künzel erklärten am späten Abend, dass sie Ministerpräsident Vogt nicht mehr mittragen. Damit kamen sie einer Forderung des Bundesvorstands nach. Dieser hatte vorgeschlagen, den CDU-Politiker durch einen überparteilichen Ministerpräsidenten zu ersetzen. Die übrige BSW-Fraktion hatte vorher dafür gestimmt, die Regierungszusammenarbeit mit CDU und SPD fortzusetzen. Bisher kam die Brombeer-Koalition schon nur auf 44 von 88 Sitzen im Erfurter Landtag. Hintergrund ist, dass die TU Chemnitz Vogt seinen Doktortitel entzogen hatte. Ihm wird vorgehalten, unsauber gearbeitet zu haben.
1: Gut 2 Wochen nach Kritik an FIFA-Präsident Infantino hat sich der Fußballweltverband von seinem Betriebsdirektor Kevin Lamour getrennt. Offiziell bedankte sich die FIFA für die 2-jährigen Dienste. Ansonsten werde zum Thema kein weiterer Kommentar abgegeben. Lamour hatte sich mit einem offenen Brief gegen das Vorhaben Infantinos gestellt, Anteile an der Fußball-WM und anderen Turnieren an Investoren zu verkaufen. Nach massivem Widerstand hat Infantino seine Investorenpläne verworfen. Das waren die Nachrichten. Das Wetter in Deutschland. Tagsüber Schauer und Gewitter, auch trockene und freundliche Phasen bei bis zu 17 Grad im Erzgebirge und 30 Grad am Oberrhein. Am Mittwoch viel Regen, später trocken, 19 bis 30 Grad. Am Donnerstag Schauer, teilweise Gewitter, aber auch freundlich bis 27 Grad. Es ist 5.03 Uhr.
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4: Einen guten Dienstagmorgen. Am Mikrofon begrüßt Sie noch einmal Sven Knappe. Mit Musik aus der Familie Bach starten wir in die letzte Runde Nachtkonzert. Die Capella Coloniensis eröffnet mit der Ouvertüre zur Oper La Clemenza di Scipione von Johann Christian Bach.

Die Capella Coloniensis spielte unter der Leitung von Hans-Martin Linde die Ouvertüre zur Oper La Clemenza di Scipione von Johann Christian Bach. Ein Zeitgenosse seines Vaters, Johann Sebastian, war Johann Caspar Ferdinand Fischer, 1656 als Sohn eines Schneidermeisters in Schönfeld an der Eger geboren. Fischers Suite in B-Dur Opus 1 Nummer 3 bietet das Laufeo Barockorchester unter Michi Geig.

Wir hörten das L'Orfeo Barockorchester unter der Leitung von Michi Geig mit der Suite Opus 1 Nummer 3 von Johann Caspar Ferdinand Fischer. Vom Barock geht's in die Romantik mit dem ARD-Nachtkonzert. Es folgt der Rondosatz aus der Sinfonia Concertante Nummer 2 in H-Moll von Louis Spohr aus Braunschweig. Mit den Geigern Henny Kragerud und Øyvind Bjoro, begleitet von der Oslo Camerata und dem Barratt Due Chamber Orchestra.

Rondo Allegretto, der dritte Satz der Sinfonia Concertante, Opus 88 von Louis Spohr, serviert von den Geigern Henning Kragerud und Øyvind Bjoro, beide aus Norwegen. Außerdem spielten die Oslo Kamerata und das Barrat Due Chamber Orchestra. Hier ist das ARD-Nachtkonzert, präsentiert von BR Classic mit Musik von Florence Price, der ersten Afroamerikanerin, die in den USA als Komponistin klassischer Musik bekannt wurde. Die Konzertouvertüre Nummer 1 dirigiert John Jetta am Pult der Württembergischen Philharmonie Reutlingen.

Das war die Konzertouvertüre für Orchester Nummer 1 von Florence Price. Die Württembergische Philharmonie Reutlingen wurde von John Jetta geleitet. Und wir bleiben musikalisch im 20. Jahrhundert. Der Pianist Martin Klett zeigt uns einen kleinen Tanz aus Bolivien, komponiert von Carlos Guastavino, der allerdings aus Argentinien stammt.

Bailecito, ein kleiner Tanz aus Bolivien von Carlos Guastavino, auf dem Klavier gespielt von Martin Klett, seit 2025 Professor für Kammermusik an der Hochschule für Musik Franz Liszt in Weimar. Der englische Barockkomponist Henry Purcell hinterließ nach seinem plötzlichen Tod im Jahr 1695 eine beträchtliche Anzahl unveröffentlichter Werke. Dazu zählt auch die Schauspielmusik »The Virtuous Wife« or »Good Luck at Last«, hier im ARD-Nachtkonzert gespielt vom Parley of Instruments unter Roy Goodman.

The Virtuous Wife or Good Luck at Last. Eine Schauspielmusik aus der Feder von Henry Purcell, präsentiert vom Parley of Instruments unter Roy Goodman. Und es bleibt auch kurz vor Schluss barock mit einem flotten Satz aus der Sonate für Viola da Gamba und Cembalo Nummer 2 von Johann Sebastian Bach in einer Version für Cello und Klavier.

Der Cellist Daniel Müller-Schott und die Pianistin Angela Hewitt interpretierten den vierten Satz der Sonate für Viola da Gamba und Cembalo Nummer 2 von Johann Sebastian Bach, Werkeverzeichnis 1028. 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Am Mikrofon war für Sie Sven Knappe. Ein herzliches Dankeschön fürs Einschalten und hoffentlich bis morgen.

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1: Um 6 Uhr mit Claudia Drews. Beim Deutschen Zentrum für Luft- und Raumfahrt in Kochstedt in Sachsen-Anhalt wird heute ein neues Technologiezentrum zur Drohnensicherheit eingeweiht. Zur Eröffnung werden unter anderem Bundesinnenminister Dobrindt und Forschungsministerin Beer erwartet. Was das neue Zentrum leisten soll, berichtet Birte Sönnigsen in Berlin.
2: Hier sollen neue Technologien erforscht und entwickelt und dann auch unter realistischen Bedingungen erprobt werden. Da geht es also auch gezielt darum, Abwehrmöglichkeiten für neueste Drohnentechnik zu verbessern. Denn Drohnen haben sich auch durch den Krieg Russlands gegen die Ukraine extrem weiterentwickelt. Sie können inzwischen teilweise Abwehrsysteme überwinden. Es wird auch immer komplizierter, die unterschiedlichen Drohnentypen durch Sensoren zu erkennen. Das hatte der Innenminister Alexander Dobrindt ja nach dem Anschlag auf den Leipziger Flughafen auch angedeutet. Da hat er gesagt, diese Drohne sei gezielt so konzipiert gewesen, dass sie bestehende Drohnenabwehrmaßnahmen hätte umgehen können. Er spricht denn da auch von einem technischen Wettrüsten. Und um dabei Schritt halten zu können, soll eben dieses neue Forschungszentrum helfen.
1: In Belgien, nahe der deutschen Grenze, kämpft die Feuerwehr weiter gegen die verheerenden Feuer im Naturschutzgebiet Hohes Venn. Auch etwa 240 deutsche Einsatzkräfte sind in mehreren Schichten im Einsatz. Die Brandlinie sei gut 2 Kilometer von der Grenze entfernt, hieß es zuletzt von der Feuerwehr der Stadt Monschau in Nordrhein-Westfalen. Weil der Wind wieder zunehmen soll, werde engmaschig kontrolliert. Auf belgischer Seite haben die Feuer bislang etwa 3000 Hektar Fläche zerstört. An 6 deutschen Seehäfen hat in der Nacht ein 24-stündiger Warnstreik begonnen. Dazu aufgerufen hat die Gewerkschaft Verdi. Betroffen sind Hamburg, Bremerhaven und Bremen sowie Wilhelmshaven, Emden und Brake. Aus Hamburg, Reinhard Postelt.
3: Auf der Elbe sah man die Wirkung des angekündigten Warnstreiks schon gestern. Kaum ein Frachtschiff fuhr abends in Hamburgs Hafen, um nicht 24 Stunden festzusitzen. Nur 2 große Containerschiffe liefen noch ein, die COSCO Denmark und die Houston Express. Die Terminals der Hala und von Eurogate liegen weitgehend still, viele Containerbrücken sind hochgeklappt. Die Warnstreikenden wollen auf einer Kundgebung gegen das Angebot des Zentralverbands der deutschen Seehafenbetriebe ZDS protestieren. Es sieht vor, 5,1% mehr Lohn, plus 300 Euro Urlaubsgeld bei 19 Monaten Laufzeit. Verdi fordert 8,2% mehr bei einer Laufzeit von 12 Monaten. Der ZDS hatte erklärt, sein Angebot sei besser als die Tarifabschlüsse der Chemie und des Groß- und Außenhandels. Verdi verkenne die wirtschaftliche Realität.
1: In Thüringen bröckelt die sogenannte Brombeer-Koalition. 2 Landtagsabgeordnete des BSW haben dem Regierungsbündnis mit CDU und SPD ihre Unterstützung entzogen. Aus der NDR-Nachrichtenredaktion Jonas Valentin Weber.
4: Anke Wirsing und Sven Künzel erklärten am späten Abend, dass sie Ministerpräsident Vogt nicht mehr mittragen. Damit kamen sie einer Forderung des Bundesvorstands nach. Dieser hatte vorgeschlagen, den CDU-Politiker durch einen überparteilichen Ministerpräsidenten zu ersetzen. Die übrige BSW-Fraktion hatte vorher dafür gestimmt, die Regierungszusammenarbeit mit CDU und SPD fortzusetzen. Bisher kam die Brombeer-Koalition schon nur auf 44 von 88 Sitzen im Erfurter Landtag. Hintergrund ist, dass die TU Chemnitz Vogt seinen Doktortitel entzogen hatte. Ihm wird vorgehalten, unsauber gearbeitet zu haben.
1: Das Stuttgarter Oberlandesgericht will heute das Urteil gegen 3 junge Männer verkünden, die als Agenten im Auftrag Russlands gearbeitet haben sollen. Den Ukrainern wird vorgeworfen, Anschläge auf den Güterverkehr in Deutschland vorbereitet zu haben. Aus Stuttgart, Stefanie Reinhardt.
5: Die Bundesanwaltschaft wirft den 3 Ukrainern vor, als Agenten im Auftrag eines russischen Nachrichtendienstes von Köln aus 2 Pakete mit Autoteilen und GPS-Trackern in Richtung Ukraine geschickt zu haben. Damit sollten Versandrouten und Transportabläufe des ukrainischen Paketdienstes Nova Post ausgekundschaftet werden. Später sollten auf diese Weise Pakete mit Brandsätzen verschickt werden, so die Bundesanwaltschaft. Die zentrale Frage: Wussten die Männer, dass sie für einen russischen Nachrichtendienst arbeiten? Die Angeklagten hatten die Vorwürfe bestritten.
1: Und das waren die Nachrichten. Das Wetter in Norddeutschland. Anfangs etwas Sonne, dann von Westen her leichter und später schauerartiger Regen, vor allem im Westen und Süden Niedersachsens. Maximal 18 bis 21 Grad heute. Morgen zeitweise stark bewölkt mit schauerartigem, teils gewittrigem Regen. Abends von Westen her wieder freundlicher. Maximal 19 bis 23 Grad. Es ist 6.05 Uhr.
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6: Dvořák und Smetana. Mit böhmischen Klängen kommen wir heute musikalisch in diesen Tag, in den Dienstag, in den 18. August. Einmal Streicher und Harmonium und einmal eine poetische Polka für Klavier. Dazwischen Filmmusik von John Williams und einen Sinfoniesatz von Michael Haydn. Los geht's mit Flöte und Antonio Vivaldi. Es spielt Emmanuel Pahü. Guten Morgen.

aus den 5 Bagatellen im Original für Streicher und Harmonium von Antonín Dvořák. Hier die Fassung mit Klavier, mit Jeremy, David, Raphael, Edgar, Moreau. Ein reines Familienunternehmen um 6.16 Uhr auf NR Kultur. Michael Haydn jetzt zum Start in den Tag. Wir hören das Finale seiner G-Dur-Sinfonie hier mit dem Kammerorchester Lausanne, dirigiert von Christian Zarias.

0: Es war Andras Schiff mit der ersten der drei poetischen Polkas für Klavier von Friedrich Smetana. Gleich 6.30 Uhr.
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0: Ein kurzer Blick auf die Nachrichten. In Belgien kämpft die Feuerwehr weiter gegen die Feuer im Naturschutzgebiet Hohes Venn. Die Brandlinie sei gut 2 Kilometer von der Grenze entfernt, heißt es zuletzt von der Feuerwehr der Stadt Monschau in Nordrhein-Westfalen. Die Gewerkschaft Verdi hat für heute zu Warnstreiks an 6 deutschen Seehäfen aufgerufen. Betroffen sind Hamburg, Bremerhaven und Bremen sowie Wilhelmshaven, Emden und Brake. Hintergrund sind die laufenden Tarifverhandlungen. Und der Deutsche Bauernverband stellt heute eine Bilanz der schwierigen Ernte in diesem Sommer vor. Angesichts wochenlanger Trockenheit und Hitze zeichnen sich deutliche Einbußen bei Getreide oder Raps ab. Und das Wetter bei uns heute: anfangs Sonne, von Westen her auch leichter schauerartiger Regen bei 18 bis 21 Grad. Ich bin Philipp Schmid. Guten Morgen. Jetzt mit Mozart in den Tag, Ouvertüre zur Hochzeit des Figaro, dirigiert von Christoph von Dohnányi.

0: Das heutige NDR Elbphilharmonieorchester hier von Christoph von Dohnányi dirigiert. Ouvertüre zur Hochzeit des Figaro von Wolfgang Amadeus Mozart um 6.34 Uhr auf NDR Kultur. Mozart gab es auch gestern bei dem neuen einwöchigen Festival in Hannover. Markus Musik Sommer, Gastgeber und Kulisse, die Markus Kirche. Drei freie Ensembles sind mit dabei. La Festa Musicale, Musica Assoluta und das Voktett Hannover. Los ging's gestern bei Einbruch der Dunkelheit mit einem Kurzkonzert, Agnes Bührig berichtet.
1: Da haben vier Streicherinnen einmal so richtig Spaß. Munter und ausgelassen präsentiert La Festa Musicale seine Version von Mozarts kleiner Nachtmusik vor dem Eingang der Markuskirche. Trotz schon kühleren Wetters ist der kleine Vorplatz gut gefüllt. Menschen auf mehreren Stuhlreihen, an Stehtischen, Getränke in der Hand, aufmerksam lauschend. Einige von ihnen sind gekommen, um das Ensemble in Residence der Markuskirche zu hören. Ein wichtiger Punkt, sagt Konzertmeisterin Annemarie Harrer von La Festa Musicale.
2: Das ist für uns total wichtig, als freie Musikszene präsent zu sein und einen Ort zu haben, wie jetzt hier die Markuskirche, an den wir immer wieder kommen und irgendwie eine Art Marke hier auch vielleicht aufbauen können oder daran weiterarbeiten können.
1: Die Markuskirche nennt sich Kulturkirche. Sie veranstaltet Konzerte, präsentiert Ausstellungen, lädt zu Kunstgottesdiensten ein. Warum also nicht ein Festival der freien Klassikszene veranstalten? Vor einem Jahr entstand die Idee, dies auf eine Woche zu verteilen, mit Kurzkonzerten an den ersten vier Tagen der Woche. Als musikalischer Appetitanreger und nur für so viel Geld, wie jeder und jede geben will. Am Wochenende mit größeren Konzerten, auch für die ganze Familie, sagt die Querflötistin des Ensembles Musica Assoluta, Eva Ludwig.
3: Der Joscha und die Zauberfiedel, wo es um einen kleinen, schwachen Jungen geht, der nur durch die Kraft der Musik ganz stark wird. Und wir haben tatsächlich sogar einen echten Zauberer dabei, denn unser Geiger, Tillmann Huslav, ist nicht nur professioneller Geiger, sondern tatsächlich auch professioneller Zauberer.
1: Wie über Zauberfiedeln tanzen auch die Geigenbögen an diesem Abend. In weiteren Konzerten geht es um Zaubertänze, bei denen sich das Publikum im Raum bewegen kann, Wahnsinnsmusik mit verrückten Barockklängen und Traumklänge. In letzterem Konzert singt sich das Voktett Hannover durch fünf Jahrhunderte und etliche Sprachen. Auf Finnisch zu singen etwa mache Spaß, sagt Sopranistin Esther Timke über Rakastava von Jean Sibelius.
4: Die Betonungen sind nicht ganz so schwierig wie bei anderen Sprachen. Wir haben zum Beispiel auch ein dänisches Stück und das ist sehr viel schwieriger, da die Betonungen richtig zu machen wie bei Finnisch. Und es hat trotzdem auch schöne Klänge. Also ich finde, die Worte klingen schön und hat so eine Mischung auch von was bisschen leichtem vom Bel Canto aus dem Italienischen und so, was man reinbringen kann.
1: Dankbar sind die drei Ensembles über die Synergieeffekte, die durch das kleine Festival entstehen. Nicht nur, indem sie untereinander, sondern auch mit der Markuskirche zusammenarbeiten, sagt Tenor Justus Barleben.
5: Die freie Szene in Hannover ist sehr, sehr stark. Und wir haben hier eine Möglichkeit, uns mit einem Festival auch zu positionieren. Und gleichzeitig kann die Markuskirche auch sich natürlich schmücken mit tollen Ensembles, mit toller Musik.
1: Und dieses Angebot, mitten in der Stadt einen Kulturort zu gestalten, wird dankend angenommen. Das Publikum ist erfreut.
6: Ja, mir hat es ausgezeichnet gefallen, die Musik. Sehr gut.
7: Dass hier spontan so viele zusammengekommen sind und Freude an der Musik hatten. Das hat mich am meisten eigentlich fasziniert.
0: Markus Musik Sommer. Noch bis einschließlich Sonntag in und rund um die Markuskirche in Hannover.

0: Der Beatles-Song For No One hier mit Anne-Sophie von Otter und dem Flash-Quartett um 6.45 Uhr auf NR Kultur. Lina Beckmann und Charlie Hübner haben sich bei der Arbeit kennengelernt, sind verheiratet, stehen immer wieder zusammen auf der Bühne oder vor der Kamera. Jetzt gerade wieder in einem neuen Film, der übermorgen ins Kino kommt, Spaziergang nach Syrakus. Hübner spielt einen Mann in der ehemaligen DDR, der davon träumt, nach Italien zu reisen. Lina Beckmann ist die Ehefrau. Zusammenarbeit ein Geschenk.
1: Ich nehme das einfach nur als großes Fest wahr. Wir haben uns ja bei der Arbeit auch kennengelernt und verknallt damals. Und es ist mit Lina einfach fantastisch. Das ist wie, als ob man gar nicht spielt. Es ist so selbstverständlich. Sie hat so einen krassen Instinkt für eine Situation. Man hat auch das Gefühl, sie hat all diese Situationen schon mal erlebt. Und dadurch kann man sich dann, wenn man so ein Wühler ist wie ich, da auch wirklich fallen lassen. Sie trägt einen, sie umwickelt einen. Und es ist dann eben nicht so, ah, jetzt müssen wir das nochmal überlegen. Oder so. Das findet mit Lina nicht statt, sondern die Dinge passieren einfach. Und das macht einfach großen Spaß.
0: Im Film geht es vor allem um das Thema Freiheit bzw. Unfreiheit. Und Hübner ist in Mecklenburg aufgewachsen. Beim Mauerfall war er 16 Jahre alt. Wie erinnert er sich an Unfreiheit in der DDR?
1: Ich komme ja aus dem Süden von Mecklenburg. Bei uns ist jetzt von fehlender Freiheit zu quatschen, als ziehen wir, macht nicht wirklich Sinn. Da sind die Wälder, da sind diese Seen, da sind diese endlosen Felder. Gab es dann diese Areale, wo die Bonzen wohnten. Da war dann einfach mitten im Wald dann auf einmal so ein Zaun. Oder da durfte man auf keinen Fall hin. Das gab es, aber das hast du ja nicht als Unfreiheit wahrgenommen. Ich weiß, dass der Vater früher immer, wir waren ja immer viel auf Hiddensee, und dann sagte der immer, wenn so gutes Wetter war, dass da hinten die Leuchttürme zu sehen waren, sagte immer, das ist Dänemark. Mehr hat er nicht gesagt. Und mit 14, 15 kam bei mir im Kopf der Satz hinzu, da dürfen wir ja nie hin. Also es war ja nie. Für mich war das ein Nie. Und das fand ich dann auf einmal seltsam. Und das Gefühl, dass sozusagen irgendwer meint, dass ich das nicht darf, obwohl ich ja parallel Bücher über Magellan, also Weltreisen, gelesen habe, das erschien mir als Teenager seltsam. Und das reicherte sich dann an. Und wenn die DDR nicht implodiert wäre, hätte ich irgendwann auch mich, glaube ich, damit aufgestellt und gesagt, Leute, was ist das für ein Quatsch? Also, wenn ich nach Belgien fahren will, fahre ich nach Belgien. Was ist das? Wovor habt ihr denn Angst? Ihr Nasen. So, aber kam ja anders.
0: Spaziergang nach Syrakus, also eine Kinohauptrolle, eine weitere für Charlie Hübner. Und in diesem NDR-Interview ist ja auch gefragt worden, was er denn vom Begriff Kinostar so hält.
1: Also für den 14-jährigen Charlie auf dem Bolzplatz total absurd. Das macht gar keinen Sinn. Also das geht auch nicht technisch, weil Kinostars sind irgendwie in Amerika oder Frankreich im Himmel. Und ich bin in Mecklenburg auf dem Bolzplatz. Und ansonsten nehme ich das gar nicht so wahr, ehrlich gesagt. Also ich bin froh, dass wir diese Arbeit machen dürfen oder durften. Weil Kino auch nochmal eine andere Art zu spielen ist als Fernsehen oder Theater. Aber dieses Prädikat findet jetzt zu Hause gar nicht statt, letztlich.
0: Kinostar Charlie Hübner. Spaziergang nach Syrakus heißt dieser neue Film mit seiner Ehefrau, mit Lina Beckmann, ab übermorgen in den Kinos. Und in einer Stunde stellen wir ihn ganz genau vor.

0: Adagio, dritter Satz aus dem Cellokonzert in E-Moll von Edward Elgar. Das war Sol Gabetta mit dem dänischen Radiosinfonieorchester.
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2: Um 7 Uhr mit Claudia Drews. Beim Deutschen Zentrum für Luft- und Raumfahrt in Kochstedt in Sachsen-Anhalt wird heute ein neues Technologiezentrum zur Drohnensicherheit eingeweiht. Zur Eröffnung werden unter anderem Bundesinnenminister Dobrindt und Forschungsministerin Bär erwartet. Was das neue Zentrum leisten soll, berichtet Birte Sönnigsen in Berlin.
3: Hier sollen neue Technologien erforscht und entwickelt und dann auch unter realistischen Bedingungen erprobt werden. Da geht es also auch gezielt darum, Abwehrmöglichkeiten für neueste Drohnentechnik zu verbessern. Denn Drohnen haben sich auch durch den Krieg Russlands gegen die Ukraine extrem weiterentwickelt. Sie können inzwischen teilweise Abwehrsysteme überwinden. Es wird auch immer komplizierter, die unterschiedlichen Drohnentypen durch Sensoren zu erkennen. Das hatte der Innenminister Alexander Dobrindt ja nach dem Anschlag auf den Leipziger Flughafen auch angedeutet. Da hat er gesagt, diese Drohne sei gezielt so konzipiert gewesen, dass sie bestehende Drohnenabwehrmaßnahmen hätte umgehen können. Er spricht denn da auch von einem technischen Wettrüsten. Und um dabei Schritt halten zu können, soll eben dieses neue Forschungszentrum helfen.
2: In Belgien, nahe der deutschen Grenze, kämpft die Feuerwehr weiter gegen die verheerenden Feuer im Naturschutzgebiet Hohes Venn. Auch etwa 240 deutsche Einsatzkräfte sind in mehreren Schichten im Einsatz. Die Brandlinie sei gut 2 Kilometer von der Grenze entfernt, hieß es zuletzt von der Feuerwehr der Stadt Monschau in Nordrhein-Westfalen. Weil der Wind wieder zunehmen soll, werde engmaschig kontrolliert. Auch können die etwa 30 vorsorglich in Sicherheit gebrachten Anwohner aus einem Ortsteil von Monschau noch nicht zurück in ihre Wohnungen. In Thüringen bröckelt die sogenannte Brombeer-Koalition. 2 Landtagsabgeordnete des BSW haben dem Regierungsbündnis mit CDU und SPD ihre Unterstützung entzogen. Aus der NDR-Nachrichtenredaktion Jonas Valentin Weber.
4: Anke Wirsing und Sven Künzel erklärten am späten Abend, dass sie Ministerpräsident Vogt nicht mehr mittragen. Damit kamen sie einer Forderung des Bundesvorstands nach. Dieser hatte vorgeschlagen, den CDU-Politiker durch einen überparteilichen Ministerpräsidenten zu ersetzen. Die übrige BSW-Fraktion hatte vorher dafür gestimmt, die Regierungszusammenarbeit mit CDU und SPD fortzusetzen. Bisher kam die Brombeer-Koalition schon nur auf 44 von 88 Sitzen im Erfurter Landtag. Hintergrund ist, dass die TU Chemnitz Vogt seinen Doktortitel entzogen hatte. Ihm wird vorgehalten, unsauber gearbeitet zu haben.
2: An 6 deutschen Seehäfen hat in der Nacht ein 24-stündiger Warnstreik begonnen. Dazu aufgerufen hat die Gewerkschaft Verdi. Betroffen sind Hamburg, Bremerhaven und Bremen sowie Wilhelmshaven, Emden und Brake. Hintergrund sind die laufenden Tarifverhandlungen. Verdi fordert für die etwa 11.000 Beschäftigten der deutschen Seehäfen 8,2% mehr Geld. Die Arbeitgeber hatten zuletzt ein Plus von 5,1% geboten. Am Oberlandesgericht in Stuttgart wird heute ein Urteil im Prozess gegen 3 junge Ukrainer erwartet, die den russischen Geheimdienst unterstützt haben sollen. Als sogenannte Wegwerfagenten sollen sie im Frühjahr 2025 Transportwege für Paketbomben erkundet haben. Aus Stuttgart, Sissi Hertneck.
5: Die 3 Angeklagten sollen laut der Bundesanwaltschaft von Köln aus 2 Pakete mit Autoteilen und GPS-Trackern in Richtung Ukraine geschickt haben. Der Auftrag dazu soll von einem russischen Nachrichtendienst gekommen sein. Das Ziel sei es gewesen, herauszufinden, wie der ukrainische Paketdienst Nova Post arbeitet und wie dessen Versandrouten aussehen. Später sollten dann mit diesem Wissen Brandsätze verschickt werden, um entweder in Deutschland oder in der Ukraine möglichst großen Schaden anzurichten. Entscheidend für das heutige Urteil ist die Frage, ob die Männer wussten, dass sie für einen russischen Nachrichtendienst gearbeitet haben.
2: Gut 2 Wochen nach der Kritik an FIFA-Präsident Infantino hat sich der Fußball-Weltverband von seinem Betriebsdirektor Kevin Lamour getrennt. Offiziell bedankte sich die FIFA für die 2-jährigen Dienste. Ansonsten werde zum Thema kein weiterer Kommentar abgegeben. Lamour hatte sich mit einem offenen Brief gegen das Vorhaben Infantinos gestellt, Anteile an der Fußball-WM und anderen Turnieren an Investoren zu verkaufen. Nach massivem Widerstand weltweit hat Infantino seine Pläne inzwischen verworfen. Das waren die Nachrichten. Das Wetter in Norddeutschland. Anfangs etwas Sonne, dann von Westen her leichter, später schauerartiger Regen. Vor allem im Westen und Süden Niedersachsens. Maximal 18 bis 21 Grad. Morgen zeitweise stark bewölkt, wieder mit Regen. Abends von Westen her freundlicher. 19 bis 23 Grad. Es ist 7.05 Uhr.
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0: Es ist Dienstag und das heißt Annemarie Stoltenberg mit einem neuen Buch bei uns. Das heißt Besondere Vorkommnisse. Was sind das wohl für besondere Vorkommnisse? Erzählt sie uns bestimmt in einer Viertelstunde. Was gibt es vorher für besondere musikalische Vorkommnisse? Zum Beispiel eine Filmmusik Die Neuen Pforten von Wojciech Kilar. Brandenburgisches Konzert von Johann Sebastian Bach. Und jetzt gleich Carmen mit Georges Bizet. Guten Morgen.

0: Danse Bohème aus der Carmen Suite von Georges Bizet hier mit dem All-Star Orchestra aus Belfast unter Jan-Pascal Tortelier um 10 nach 7 auf NDR Kultur. In London sind gestern Abend tausende Menschen am Trafalgar Square für eine Mahnwache für den nach Plagiatsvorwürfen tot aufgefundenen Cambridge-Professor Jason Arday zusammengekommen. Arday hatte vor 3 Jahren als jüngster schwarzer Professor der britischen Elite-Universität Cambridge Aufmerksamkeit auf sich gezogen. Jetzt am 5. August war der 41-Jährige von seinem Posten als Professor zurückgetreten, nachdem zahlreiche Medien über Plagiatsvorwürfe und Zweifel an seinen Angaben zu seinem Lebenslauf berichtet hatten.
1: Viele, aber nicht alle, sind schwarze Briten. Sie haben Blumen dabei und Plakate, darauf eine klare Botschaft: Die Medien seien verantwortlich für den Tod des 41-Jährigen, der am Freitag leblos in seiner Wohnung gefunden wurde. Auf der Bühne verschiedene Redner, auch Lord Simon Woolley, Direktor eines der Colleges der Cambridge Universität. Neben ihm steht die Labour-Abgeordnete Diane Abbott.
2: This time, last week, I was with Jason.
1: Letzte Woche um diese Zeit war ich bei Jason. Wir wussten, er leidet, dass er sich von diesen tollwütigen Wölfen gejagt fühlte. Er hielt Dianas Hände und sagte, ich liebe dich, aber sie haben mich zu Tode gejagt und ich sehe keinen Ausweg.
2: But he said, they hounded me to death and I cannot see a way out.
1: Die Teilnehmenden waren gebeten worden, der Presse an diesem Abend keine Interviews zu geben. Eine Frau will der ARD dann aber doch erklären, warum ihr diese Mahnwache wichtig sei. Sharon Frese.
3: When you make comparisons of
1: Wenn man Vergleiche mit Fehlern anderer Wissenschaftler anstellt, die vielleicht nicht dieselbe Hautfarbe haben, scheint die Kritik nicht ganz so zu sein. Wir hören nicht einmal davon. Wir hören nichts von den groben Verfehlungen einiger Wissenschaftler aus bestimmten kulturellen Gruppen. Eine Analyse der Medienbeobachtungsstelle News Corp hatte ergeben, dass in nur 22 Tagen 249 Artikel über Jason Arday erschienen waren, der Großteil nachdem er von seinem Posten als Professor zurückgetreten war. Doch es stehen schwere Vorwürfe im Raum. Die Plagiatsvorwürfe hatte Arday zurückgewiesen, Fehler jedoch eingestanden. Aber auch viele Darstellungen über sein Leben sollen nicht der Wahrheit entsprechen. Aus seiner Biografie, die Ende des Monats in Großbritannien erscheint, sollen nach Medienberichten nachträglich Passagen gestrichen worden sein. Sie spreche sich ja nicht gegen eine Untersuchung aus, sagt Shade. Es sei richtig, Menschen zur Rechenschaft zu ziehen, aber sie sollten eben nicht gejagt werden.
4: What I'd describe as hounded.
0: Trauer und Mahnwache für Jason Arday aus London hat Franziska Hoppen berichtet.

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0: mit unserer Literaturexpertin Annemarie Stoltmeier. Guten Morgen.
1: Guten Morgen.
0: Heute das Buch heißt Besondere Vorkommnisse. Martha Bailey hat es geschrieben. Was sind das für besondere Vorkommnisse?
1: Das ist der Bericht einer Bibliothekarin, die einfach erzählt, was in dieser öffentlichen Bücherei so tagtäglich passiert. Die Berichte sind nummeriert und ich bin überzeugt davon, dass jede Bibliothekarin auch bei uns solche Berichte schreiben könnte. Bibliotheken sind wundersame Orte, ganz, ganz wichtig für das öffentliche Leben. Es sind oft die einzigen Plätze in den Städten, wo man sich aufhalten kann, auch wenn es regnet, stürmt, schneit oder zu heiß ist, an denen man nichts konsumieren muss, aber sehr viel geboten bekommt.
0: Also Menschen suchen Bücher oder
1: ja, aber es sind eben auch Originale, die da kommen. Einer kommt immer und dirigiert so ein nicht unsichtbares großes Orchester. Von einer Nutzerin bekommt unsere Bibliothekarin etwas geschenkt. Es ist so ein kleines knallrotes Plastik verpackt und sie denkt im ersten Moment, dass sie da ein Bonbon geschenkt wird und als die Frau weg ist, guckt sie und da hat sie ihr ein Kondom geschenkt. Wofür auch immer.
0: Einfach so. Ja. Also das sind erfundene Geschichten?
1: Nee, ich bin mir sicher, die sind nicht erfunden. Ach. Die haben sich wahrscheinlich genau so zugetragen.
0: Und die hat Martha Bailey so aufgeschrieben. Was heißt nummeriert genau diese Geschichten?
1: Ja, da heißt immer Bericht Nummer 44 oder Bericht Nummer 73. Ich glaube, es sind insgesamt 144.
0: Und die treffen sich auch mal? Oder was ist genau das Spannende an diesem Buch?
1: Die treffen sich nicht, sondern im Mittelpunkt steht tatsächlich die Bibliothek, oft auch die Kollegin. Eine der Kolleginnen sagt, was machen wir hier eigentlich, was so an Wunderlichkeiten manchmal da weggesteckt werden muss an einem Tag in der öffentlichen Bücherei. Und zwischendurch geht unsere Ich-Erzählerin in den Park. Sie hat einen Nutzer, der ihr ganz besonders gut gefallen hat. Und als sie in der Mittagspause spazieren geht, liegt er da im Gras, dieser schöne Mann. Und sie setzt sich dazu und ganz sanft, so in den folgenden Berichten, wird das verfolgt, dass die beiden irgendwann ein Paar werden und sich ihre Lebensgeschichten erzählen. Und die sind auch berührend. Seine Geschichte, das ist eine Geschichte, die von Immigration auch handelt. Und ihre Geschichte mit einem Vater, der sie erzogen hat. Und dieser Vater hat immer heimlich Gedichte geschrieben, hatte aber gar keinen Erfolg damit. Und sie als Tochter hat diese Gedichte für ihn auswendig gelernt und aufgesagt. Daran erinnert sie sich, wie sie das gemacht hat für ihren Vater.
0: Also es ist ein Buch über die große Liebe zu Büchern von Menschen und wie es Lebensläufe beeinflusst.
1: Ja, und es ist ein Buch über Paradiesvögel, Sonderlinge, leidenschaftliche Leser, über unser Leben, das sich eben in solch einer öffentlichen Bücherei zum Teil auch widerspiegelt.
0: Besondere Vorkommnisse heißt dieses Buch von Martha Bailey, geschrieben im Wagenbach Verlag ist das Buch erschienen, kostet als gebundenes Buch 24 Euro. Annemarie Stoltmerk hat es uns vorgestellt, finden Sie die Angaben auch online bei uns unter ndr.de/kultur.

0: Das waren die 12 Cellisten der Berliner Philharmoniker. Am Freitag übrigens große Saisoneröffnung der Berliner Philharmoniker. Hören Sie live bei uns aus der Berliner Philharmonie. Also das waren die 12 Cellisten der Berliner Philharmoniker mit einem Stück von Vincent Scotteau, Sous le Pont de Paris um 7.30 Uhr.
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0: Kurzen Blick auf die Nachrichten. In London haben tausende Menschen an einer Mahnwache für den verstorbenen Cambridge-Professor Jason Arday teilgenommen. Arday hatte als jüngster schwarzer Professor in der Geschichte der Elite-Uni für Aufmerksamkeit gesorgt. In der vergangenen Woche wurden Plagiatsvorwürfe und Zweifel an seiner Lebensgeschichte laut. Am vergangenen Freitag wurde er tot in seiner Wohnung gefunden. In Belgien kämpft die Feuerwehr weiter gegen die Feuer im Naturschutzgebiet Hohes Venn. Die Brandlinie sei gut 2 Kilometer von der Grenze entfernt, heißt es von der Stadt Monschau in Nordrhein-Westfalen. Die Lage habe sich kaum verändert. Der Deutsche Bauernverband stellt heute eine Bilanz der schwierigen Ernte in diesem Sommer vor. Angesichts wochenlanger Trockenheit und Hitze zeichnen sich deutliche Einbußen bei Getreide und bei Raps ab. Vor allem in Süddeutschland kam es zu größeren Schäden. Und das Wetter bei uns im Norden, anfangs Sonne, später auch schauerartiger Regen, das bei 21 Grad maximal. Ich bin Philipp Schmid. Guten Morgen. Jetzt die Macht des Schicksals. Ouvertüre zur Oper La Forza del Destino von Giuseppe Verdi.

0: scheppert es ein wenig bei Giuseppe Verdi am frühen Morgen. Ouvertüre zu La Forza del Destino, die Macht des Schicksals, hier mit der NDR Radiophilharmonie um 7.38 Uhr.
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0: Charlie Hübner war schon als Held vom Bahnhof Friedrichstraße im Kino zu sehen. Jetzt spielt er die Hauptrolle in einer weiteren skurrilen DDR-Geschichte. Spaziergang nach Syrakus, basiert auf einem Roman in den 90er Jahren erschienen. Hübner hat ihn damals als Student schon verschlungen, sagt er, später wiederentdeckt und Regisseur Lars Jessen als Filmstoff vorgeschlagen. Der fand die Idee gut, aber natürlich nur mit Charlie in der Hauptrolle. Jetzt, also übermorgen, kommt Spaziergang nach Syrakus in die Kinos und Walli Müller hat sich die Verfilmung angesehen.
2: Es gibt ein reales Vorbild für den Helden dieser Geschichte, Klaus Müller. Im Roman wie im Film aber heißt er Paul Gompitz. Nickelbrille, Rauschebart, der intellektuelle Typ, dem das Studium jedoch verwehrt blieb. Paul ist beruflich Kellner. Privat, Bücherwurm, Hobbyphilosoph, Romantiker. Sein Idol, der Schriftsteller Johann Gottfried Säume, der 1801 zu Fuß von Sachsen bis Sizilien wanderte.
3: Säume hat sich einfach seine Freiheit genommen, hat sich nicht beirren lassen. Ich dachte mir, das mache ich auch.
2: Das Problem ist nur, Paul wohnt 1982 in der DDR. Italienreisen sind staatlich nicht vorgesehen, Sturköpfe wie Gompitz ebenso wenig.
3: Ich wollte mir das nicht verbieten lassen. Einmal Italien sehen, erleben, genießen. Aber dann wieder zurück in die Heimat.
2: Der Spaziergang nach Syrakus ist ein verfilmter Schelmenroman, in dem der Held nun Jahre seines Lebens in das Ausklügeln von Fluchtplänen steckt, inklusive gerissener Westmarktbeschaffung und autodidaktischem Segelkurs. Alles hinter dem Rücken der Ehefrau, die er zwar aufrichtig liebt, aber schützen muss.
4: Und brüht es was aus?
3: Ich würde gern mit dir nach Italien wandern.
4: Wenn du mir die richtigen Schuhe besorgst?
2: Dass es in der DDR überhaupt solche Querköpfe gab, hätten manche im Westen vielleicht gar nicht vermutet. Charlie Hübner aber, der 1972 in Neustrelitz geboren wurde, kennt Typen wie Paul Gompitz noch aus seiner eigenen Kindheit und Jugend.
3: Wir haben die dann so die Renegaten genannt, also die gegen das System waren, aber auf gar keinen Fall die DDR verlassen wollten. Das war so eine Revolte im System, das bezog sich noch auf Biermann und die Punker haben das dann so ein bisschen mit übernommen. Wir wollen immer artig sein, denn nur so hat man uns gerne und solche Texte. Ne? Das habe ich ja als Teenager aufgesogen wie sonst was. Mich hat diese Position interessiert, dass man bleibt und dagegen ist.
2: Letztlich, davon ist Hübner überzeugt, hat dieser Geist, den auch Paul Gompitz in sich trägt, den Boden für die friedliche Revolution bereitet.
3: Der Sinn des Lebens ist die Freiheit, auszubrechen, wenn man eingesperrt ist, nicht aufzugeben, bis man draußen ist.
2: Nun ist Pauls Flucht schon eine Herausforderung, die geplante Wiederkehr aber eine noch viel größere. Das macht die Geschichte so kurios. Er will ja dringend zu seiner Frau zurück, die von Charlie Hübners Frau im echten Leben, Lina Beckmann, gespielt wird. Es gibt wunderbar lakonische Dialoge zwischen den beiden.
4: Paul? Du machst keinen Mist.
3: Nee. Von Anfang an mögen wir das einfach zusammenzuspielen. Und ich habe mich richtig gefreut, dass Lars sie besetzen wollte, weil ich mich das natürlich nicht trauen würde, sie vorzuschlagen.
2: Regisseur Lars Jessen bringt als Schleswig-Holsteiner zwar keine Ostbiografie mit, aber genügend Offenheit für einen differenzierten Blick nach nebenan und Fingerspitzengefühl bei der Inszenierung des Alltags dort. Zur Wahrheit gehört für ihn,
5: dass man auch in der DDR auch gut leben konnte, dass man dort eine Heimat hatte und eine Zugehörigkeit, auch eine Schönheit in der Natur wie die Ostsee. Das sind ja alles Dinge, die nichts mit Unrechtsstaat oder Diktatur zu tun haben, sondern Lebensrealitäten sind und waren von Menschen. Und davon zu erzählen, mit all der Poesie, die das auch hat, das ist mein Ziel mit diesem Film.
2: Charlie Hübner findet den Stoff gerade jetzt aber auch wieder politisch aktuell, angesichts der Renaissance autokratischer Systeme in vielen Regionen der Welt.
3: Da hast du ja in der DDR ganz viele kleine Geschichten, womit du dieses Prinzip seelisch und philosophisch erzählen kannst. Also hier einer, der seine Heimat liebt, aber als innere Person sagt, ich lasse mir noch nicht vorschreiben, wo ich Urlaub mache.
2: Paul Gompitz ist die perfekte Rolle für Charlie Hübner, der die ruhig konzentrierte Beharrlichkeit dieses tragikomischen Helden so überzeugend verkörpern kann. Der Spaziergang nach Syrakus mit ihm ist ein Kinoglücksfall.
0: und ab übermorgen in den norddeutschen Kinos zu sehen. Der Film Spaziergang nach Syrakus mit Charlie Hübner und Ehefrau Lina Beckmann. Und online bei uns finden Sie schon den Trailer. Können Sie mal ein bisschen reinschauen in diesen Film bei ndr.de/kultur und dann bei Film.

0: Prälude Nummer 1 von Francisco Tárrega, gespielt vom Gitarristen Rafael Feuchtre, um gleich 10 vor 8.
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2: There's a place for us, somewhere a place for us. So beginnt das vielleicht schönste und gleichzeitig traurigste Liebesduett des 20. Jahrhunderts. Somewhere aus der West Side Story, komponiert von Leonard Bernstein. Toni und Maria sind verliebt. Aber sie dürfen es nicht sein, sie stammen aus verfeindeten Familien, gehören zu verfeindeten Gangs. So träumen die beiden sich weg, an einen anderen Ort, in eine andere Zeit. An einen Platz, wo ihre Liebe erlaubt wäre. In der Westside-Story stehen sich zwei Jugendbanden im New York der 50er Jahre unversöhnlich gegenüber. Die einen stammen aus weißen Familien, die dort seit Jahrzehnten lebten, die anderen Zuwanderer aus Puerto Rico. Es ist ein ganz konkreter, realer Rahmen für eine universelle Erfahrung. Es sind uralte Motive, die hier verhandelt werden. Stolz, verletzte Ehre, die Angst vor dem Fremden. Und mittendrin nun Toni und Maria. Verbotene Liebe. Zu anderen Zeiten und in anderen Geschichten heißen sie Pyramus und Thisbe, Romeo und Julia, Tristan und Isolde. Immer endet es in einer Tragödie, einem Scherbenhaufen mit Tod und so viel Leid. Es ist eine uralte Geschichte und doch schafft es Leonard Bernstein, sie durch seine Musik neu zu erzählen. Seine Lieder machen die Zerrissenheit hörbar. Harte, kantige Rhythmen, 12 Tonelemente wechseln sich ab mit eingängigen, zärtlichen Melodien. Mit jedem Rhythmuswechsel spüre ich diese Zerrissenheit. Es zieht mich hinein in die Geschichte. Sie ist zeitlos. Noch heute leiden Menschen, weil sie auf der falschen Seite einer Grenze stehen, die irgendwer irgendwann gezogen hat. Jesus hat sein Leben lang solche Grenzen überschritten. Er setzte sich zu denen, die als falsch galten, an den falschen Tisch, auf die falsche Seite. Nicht, weil ihm alles gleich gewesen wäre, nein, Jesus sah den Menschen und nicht eine Kategorie oder Gruppenzugehörigkeit. Die Westside Story endet ohne Hoffnung. Der Ort, von dem die beiden Liebenden singen, bleibt ein Traum. Doch als Christ halte ich an der Hoffnung fest, dass das irgendwo auch ein Versprechen bleibt. Es gibt den Ort, an dem die Streitigkeiten nichtig werden. In der Bibel klingt das so: Gott wird abwischen alle Tränen von ihren Augen und der Tod wird nicht mehr sein, noch Leid, noch Geschrei, noch Schmerz. Denn siehe, ich mache alles neu.
0: Das war ein Beitrag der Evangelischen Kirche, die Morgenandacht von Joachim Kretschmer, Vorstand Theologie in der Diakonie Kropp.

0: Sing Softly to Me heißt dieses Stück von den Kings of Convenience.
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2: Um 8 Uhr mit Claudia Drews. Die Abwehrmöglichkeiten gegen Drohnen in Deutschland sollen verbessert werden. Die Bundesregierung eröffnet heute in Kochstedt in Sachsen-Anhalt das Technologiezentrum Drohnensicherheit. Aus der NDR-Nachrichtenredaktion Tabea Tschippe.
3: Anlass für den neuen Standort ist der Vorfall am Flughafen Leipzig-Halle Anfang des Monats. Dort war in der Nähe von ukrainischen Transportflugzeugen eine Drohne mit hochexplosivem Sprengstoff entdeckt worden. Ein Busfahrer soll sie mit einem Fußtritt zu Boden gebracht haben. Innenminister Dobrindt hatte im Anschluss mit seinen Länderkollegen über bessere Abwehrmöglichkeiten von Drohnen gesprochen und das neue Zentrum in Kochstedt als Teil einer neuen Strategie festgelegt. Unter Federführung des Deutschen Zentrums für Luft- und Raumfahrt sollen innovative Technologien weiterentwickelt werden. Auch Forscher aus Braunschweig arbeiten mit. Dass das neue Zentrum im kleinen Ort Kochstedt entsteht, hat gute Gründe. An dem Flughafen dort sind schon seit 7 Jahren Drohnenforscher aktiv. Bundeswehr und Polizei nutzen den Standort fast im Wochentakt für Tests mit Drohnen.
2: In Belgien, nahe der deutschen Grenze, kämpft die Feuerwehr weiter gegen die verheerenden Feuer im Naturschutzgebiet Hohes Venn. Auch etwa 240 deutsche Einsatzkräfte sind in mehreren Schichten im Einsatz. Die Brandlinie sei gut 2 Kilometer von der Grenze entfernt, hieß es zuletzt von der Feuerwehr der Stadt Monschau in Nordrhein-Westfalen. Weil der Wind wieder zunehmen soll, werde engmaschig kontrolliert. Auch können die etwa 30 vorsorglich in Sicherheit gebrachten Anwohner aus einem Ortsteil von Monschau noch nicht zurück in ihre Wohnungen. An 6 deutschen Seehäfen hat in der Nacht ein 24-stündiger Warnstreik begonnen. Dazu aufgerufen hat die Gewerkschaft Verdi. Betroffen sind Hamburg, Bremerhaven und Bremen sowie Wilhelmshaven, Emden und Brake. Aus Hamburg Reinhard Postelt.
4: Auf der Elbe sah man die Wirkung des angekündigten Warnstreiks schon gestern. Kaum ein Frachtschiff fuhr abends in Hamburgs Hafen, um nicht 24 Stunden festzusitzen. Nur 2 große Containerschiffe liefen noch ein, die COSCO Denmark und die Houston Express. Die Terminals der Hala und von Eurogate liegen weitgehend still, viele Containerbrücken sind hochgeklappt. Die Warnstreikenden wollen auf einer Kundgebung gegen das Angebot des Zentralverbands der deutschen Seehafenbetriebe ZDS protestieren. Es sieht vor, 5,1% mehr Lohn plus 300 Euro Urlaubsgeld bei 19 Monaten Laufzeit. Verdi fordert 8,2% mehr bei einer Laufzeit von 12 Monaten. Der ZDS hatte erklärt, sein Angebot sei besser als die Tarifabschlüsse der Chemie und des Groß- und Außenhandels. Verdi verkenne die wirtschaftliche Realität.
2: Israels rechtsextremer Polizeiminister Ben-Gvir hat mit seinen jüngsten Äußerungen international Empörung ausgelöst. Er rief zu gezielten Tötungen von Menschen im Gazastreifen auf. Auch deutsche Außenpolitiker reagierten mit scharfer Kritik. Aus Berlin Eva Huber.
5: Menschenverachtend nannte der außenpolitische Sprecher der Unionsfraktion Jürgen Hart die Aussagen des israelischen Polizeiministers. Die EU solle ihn sanktionieren, als Zeichen dafür, dass Menschenwürde und Menschenrechte weltweit gelten, sagte der CDU-Politiker dem Nachrichtenportal Politico. Ähnlich äußerten sich die außenpolitischen Sprecher von SPD und Grünen im Bundestag gegenüber dem Deutschlandfunk. Die linken Politikerin Lea Reisner forderte von der Bundesregierung, alle Waffenexporte nach Israel zu stoppen.
2: Bundesentwicklungsministerin Alabali Radovan ist für 3 Tage in Indonesien. Ziel der Reise, gemeinsam mit Wirtschaftsvertretern, ist laut Ministerium, neue Partnerschaften anzustoßen und deutschen Unternehmen den Zugang zum indonesischen Markt zu erleichtern. Aus Jakarta, Annalou Beckmann.
6: Indonesien ist mit mehr als 280 Millionen Einwohnern das 4. bevölkerungsreichste Land der Welt und die größte Volkswirtschaft Südostasiens. Das Land wächst wirtschaftlich und wird als Absatzmarkt immer wichtiger. Seit Jahrzehnten arbeiten Deutschland und Indonesien entwicklungspolitisch zusammen. Die 3 Kernthemen dabei sind die Förderung von erneuerbaren Energien, eine nachhaltige Stadtentwicklung und der Schutz von Wäldern. Die Reform der deutschen Entwicklungspolitik sieht vor, dass die deutsche Wirtschaft in 9 sogenannten Fokusländern eng eingebunden wird. Indonesien ist eines dieser Fokusländer. Laut Bundesentwicklungsministerin Alabali Radovan würden beide Seiten davon profitieren. Auf dem Programm ihrer 3-tägigen Reise stehen Gespräche mit der indonesischen Regierung und Wirtschaftsvertretern.
2: Und das waren die Nachrichten. Das Wetter in Norddeutschland. Anfangs etwas Sonne, von Westen her später leichter oder auch schauerartiger Regen, vor allem im Westen und Süden Niedersachsens. Maximal 18 bis 21 Grad heute. Es ist 8.05 Uhr.
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0: Dienstag ist heute der 18. August und mit einer Klavieretüde von Camille Saint-Saëns kommen wir musikalisch in diesen Tag. Ein Walzer? Ist es ein Walzer? Es ist genau genommen, so hat es Camille Saint-Saëns formuliert, in Form eines Walzers. Also ist ein Stück, das nur in Form eines Walzers ist, theoretisch auch ein Walzer. Theoretisch ja, praktisch nicht so ganz. Es fällt einem schon schwer, nur bis drei zu zählen, durchgehend bei diesem Stück. Aber so ist es auch nicht gedacht. Es ist vor allem eine Etüde und soll durch Virtuosität und durch eine gewisse Klasse beeindrucken. Und das tut es tatsächlich. Guten Morgen.

0: Das wäre ein richtig gutes Stück für alle Klavierverkäufer in Geschäften, wenn sie mal zeigen wollen. Also das könnte der Flügel, wenn man es kann. Camille Saint-Saëns. 6 Etüden, das war Nummer 6 in Form eines Walzers, gespielt von Bertrand Chamaillou um 7:55 auf NR Kultur. In manchen Ecken des Internets scheinen Ideale vergangener Jahrhunderte wieder in zu sein. Influencer wie Andrew Tate verbreiten ihr Bild von Männlichkeit. Stärke und Dominanz unbedingt, Feminismus oder weibliche Selbstbestimmung auf keinen Fall. Und diesen Botschaften aus der sogenannten Manosphere hängen immer mehr junge Männer an. Einfache Lösungen für komplizierte Fragen und Unsicherheiten. Warum funktioniert das so gut? Wer profitiert davon und was sind gesellschaftliche Folgen? Damit befasst sich unter anderem die neue Staffel des Podcasts Springerstiefel. Die erscheint heute mit den beiden Hosts Don Pablo Mulemba und Henrik Bolz. Konnte ich im Vorfeld sprechen und habe die beiden gefragt. In den ersten beiden Staffeln eures Podcasts habt ihr euch ja mit Rechtsextremismus beschäftigt. Wie passt jetzt das Thema Männlichkeit dazu?
1: Interessanterweise fügt sich das gut zusammen. Also wir hatten uns überlegt, okay, was ist gerade irgendwie so Thema, was interessiert uns? Da schon gemerkt, ja, es gibt ja jetzt irgendwie so, oder war ja in den Medien, dass so Gewalt gegen Frauen und queere Menschen zunimmt. Dann nimmt man immer wieder wahr, dass viele junge Männer gerade sich so, ja, so Manosphere-Content, so Männlichkeitsinfluencer im Internet reinziehen. Dann aber auch, dass viele junge Männer immer rechter und rechtsextremer wählen, vor allem als ihre weiblichen Geschlechtsgenossen. Und damit merkt man ja schon, irgendwie scheint es da eine Verbindung zu geben. Und genau diese Frage, also wie passt das zusammen, haben wir jetzt eigentlich in diesem Podcast untersucht. Also das war so ein bisschen unsere Ausgangsfrage.
0: Kann man nicht sagen, lass doch die Jungs männlich sein, wie sie wollen. Wie betrifft das die ganze Gesellschaft?
2: Könnte man machen, aber ich glaube, damit würde man der Gesellschaft und uns Menschen irgendwie auch keinen großen Gefallen tun, denn wie man sieht, steigen ja auch einfach von Jahr zu Jahr die Zahlen an Gewalt gegen Frauen, die Zahl an Femiziden allein in Deutschland nehmen von Jahr zu Jahr zu und es schadet ja den Männern auch selbst. Man sieht ja auch, dass die Statistiken, was so Suizidraten angeht, dass die halt von Männern angeführt werden und ich glaube, es wäre halt gefährlich oder beziehungsweise fahrlässig, da kein ehrliches Gespräch oder keine ehrlichen Gespräche darüber zuzulassen. Ich glaube, wir tun uns damit einfach einen sehr großen Gefallen und das ist auch irgendwie ein Stück weit unsere Verantwortung.
0: Welche konkreten Folgen von toxischen Männlichkeitsidealen habt ihr da kennengelernt?
1: Ja, also ich kann es auch nachvollziehen, dass man sagt, naja gut, es ist doch, so Jungs sind eben Jungs und so ein bisschen ist das doch in Ordnung und so weiter. Ich glaube, wer jetzt unsere Staffel hört, der wird aber schnell merken, ja, aber ab einem bestimmten Punkt wird es dann echt schädlich. Also das, was Pablo schon gerade meinte, erstmal für Männer selber. Also ich zum Beispiel habe das so erfahren, dass ich dann halt auch irgendwann krank geworden bin von diesen Männlichkeitsbildern. Und ne, alle Schwächen unterdrücken und dass es einfach zu psychischen Krankheiten führt. Da haben wir auch mit Rocco einen Protagonisten, der auch da sehr ehrlich dann über solche Sachen spricht. Aber was auch einfach ein riesiger Punkt ist, und das wird in der Staffel auch ganz klar, ja, diese Männer werden auch einfach zur Gefahr für ihre Umwelt. Da haben wir mit Anne eine Protagonistin, die da sehr ehrlich darüber spricht, was sie in einer Beziehung mit jemandem erlebt hat, der sich diesen Content reingezogen hat und einfach immer so Gewalt ausgeübt hat. Und ja, spätestens da merkt man, ja, nein, es ist schon wirklich irgendwie ein Problem, an das wir ran müssen.
0: Jetzt seid ihr beide Männer, zwei Männer, die das Thema aufgreifen. Ist nicht auch die Gefahr da, dass ihr euch über die anderen erhebt sozusagen, also dass ihr ein bisschen auf die runterschaut?
2: Nee, absolut nicht, weil wir in dem Podcast schon sehr, sehr, sehr, sehr ehrlich auch über unsere eigenen Erfahrungen sprechen. Beispielsweise hatte ich Rocco interviewt, mit dem ich auf dem Sportinternat war und wir sprechen da auch ehrlich darüber, wie wir beide, wir waren damals zusammen in einer Klasse, haben uns ein Zimmer danach geteilt und sprechen ehrlich darüber, wie abfällig wir als Jugendliche über Frauen gesprochen haben, über behinderte Menschen gesprochen haben und einfach das, also ich glaube, diese Ehrlichkeit ist einfach notwendig und da können wir uns überhaupt nicht rausnehmen, weil wir davon, von dieser Vorstellung von Männlichkeit oder von dieser, ja, ich sag mal so rückwärtsgewandten Vorstellung von Männlichkeit auch irgendwie ja natürlich auch selber betroffen sind, weil wir auch in dieser Gesellschaft ja auch aufgewachsen sind und das ja auch irgendwie von klein auf mit in die Wiege bekommen haben. Jeder versucht sich da irgendwie zu überheben, wäre halt unehrlich, also das, dann würde es gar kein, das wäre Quatsch.
0: Das heißt, ihr habt im Gegenteil auch was über euch und eure Männlichkeit noch gelernt.
2: Ja, voll.
0: Welche Rolle haben denn weibliche Perspektiven gespielt bei der Recherche?
1: Also in der Arbeit, in der Produktion natürlich, also wir haben das mit einem Team produziert und da waren weibliche Perspektiven sehr, sehr wichtig und auch sehr wertvoll, was so die Ausarbeitung jetzt des Ganzen angeht und auch immer wieder ja auch Gespräche über das, was wir da gehört haben und wie man das jetzt irgendwie so einordnet und so. Und dann aber natürlich auch die Anne, die auch als Protagonistin auftritt, die eigentlich zum Schluss einmal richtig, richtig klar macht, das ist hier einfach nicht nur so ein Internetwitz, das ist wirklich was, was wirklich gefährlich ist.
0: Mhm. Meistens macht man ja die Erfahrung, dass solche Podcasts gerade von denen gehört werden, die sowieso schon viel drüber nachdenken, also dass es nicht so die ganz Richtigen trifft, habt ihr daran auch gedacht?
2: Ja, also ich glaube, dass diesem Problem begegnet man irgendwie immer. Also ich hoffe, dass wir das vielleicht auch mit so einem Stück weit Ehrlichkeit auch so ein bisschen verhindern können, indem wir halt sagen, nee, wir sind jetzt hier aber hier von den Guten und wir reden jetzt hier über die böse, radikale Männlichkeit, sondern dass man das halt irgendwie mit so einem Stück weit Ehrlichkeit auch irgendwie auffangen kann. Ey, hört her, wir sind genauso erzogen worden und also dass man das irgendwie schafft, versucht zu umgehen, indem man ja auf Augenhöhe irgendwie mit den Leuten, die das hören, auch irgendwie versucht zu sprechen.
0: Manosphere Influencer und die neue Rechte erreichen deinem harten Männlichkeitsbild ein Millionenpublikum. 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

hat man auch eher selten Klaviersolo mal nur mit der linken Hand gespielt, aber ganz schön so im unteren Register hat sich Diana Krall ausgedacht für dieses Stück, Original von Tom Waits, Temptation, Diana Krall und Band, in diesem Jahr nochmal unterwegs, allerdings nur in Südostasien, Singapur, Japan, Seoul, und da wird sie auftreten, so rund um Weihnachten nochmal. Gleich unsere Lesung, bis dahin Nils Mönkemeyer mit Telemann.

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1: Volker Hane schließt die 7. Folge aus Orient Express. Darin schildert der amerikanische Schriftsteller John Dos Passos seine Reise durch den Orient, die er 1921 mit Mitte 20 unternommen hat. Inzwischen hat er Teheran hinter sich gelassen, wo er an Malariafieber erkrankte, und bewegt sich nun in südwestlicher Richtung auf Bagdad zu, also das klassische Zweistromland zwischen Euphrat und Tigris. Nach langen Strecken auf staubigen Straßen, zuletzt im Ford eines russischen Ingenieurs, freut er sich auf eine Zugfahrt. Überall wird der Reisende daran erinnert, dass der Erste Weltkrieg noch immer seine gefährlichen Schatten auf die ganze Region wirft. Er selbst hat das Ende des Krieges als Sanitätshelfer in Paris erlebt.
2: Auf dem Pilgerweg. Ich, Darius, König der Könige. So beginnt die Inschrift auf dem mächtigen Felsrelief von Bisitun. Im schwindenden Nachmittagslicht waren die monumentalen Figuren kaum noch zu erkennen. Links und rechts ragt eine jäh abfallende Felsspitze empor, so dass, wie die Kurden sagen, die Silhouette eines Hauses mit durchhängendem Dachfirst entsteht. Auf der höheren Felswand, ockerfarben und Flechten überwachsen, sind die gigantischen Figuren bärtiger Männer auszumachen. Archäologen, die sich in Körben von oben herunterlassen, können die stolze Keilschrift lesen. Ich, Darius, König der Könige. Diese Straße von Hamedan, dem alten Ekbatana, nach Kermanschah und dem Pass Takegara, der nichts anderes ist als eine gigantische Treppe, die in den Irak hinunterführt, ist eine der Straßen, auf der alle großen Armeen der Geschichte marschiert sind. Die Steine sind abgenutzt und schief von den Schritten ungezählter Generationen von Soldaten und Tieren. Überall haben sich die Leute an den Felswänden verewigt. Eine eigentümliche Geschichtsschwere liegt über diesen Tälern und Felsen, diesen steinigen Flussbetten. In den hallenden Schluchten meint man, die Rufe der Elamiter und der Soldaten des großen Königs zu hören, durchsetzt mit den Flüchen der Tommys und dem Getrappel der russischen Kavallerie. In den letzten Jahren hat die Geschichte dieser Region abermals heimgesucht, in Gestalt dreier gnadenloser Armeen. Während des Krieges haben Türken und Russen hier gegeneinander gekämpft. 1918 kamen die Briten in ihrem Feldzug um Öl hierher und bauten die Straße, genauer gesagt, erneuerten sie. Das hat dazu geführt, dass hier kaum noch ein Khan oder Dorf steht, dass die Wüste, Schauplatz der großen Aufmärsche der Geschichte, das ganze Agrarland aufgefressen hat und dass man während einer Tagesreise in einem klapprigen Fort nichts zu essen findet, außer mit viel Glück eine Schale saure Milch im Zelt kurdischer Nomaden. Auf der Straße wimmelt es von Pilgern aus Persien und der gesamten schiitischen Welt, denn es ist eine gute Reisezeit. Die Flüsse sind trocken, die Pässe noch nicht zugeschneit und die irakische Tiefebene kühlt allmählich ab. Ich weiß überhaupt nicht, wovon sie sich ernähren, diese fröhlichen und staubbedeckten Familien, die zu Fuß unterwegs sind. Denn der Armenier und ich können noch so viel mit unserem Silber klimpern. Wir können von Glück sagen, wenn wir am Tag irgendwo eine Mahlzeit auftreiben. Diese Pilger sind unterwegs zu den heiligen Städten des Irak, Kasimain und Samarra und Najaf und Kerbela, zu den Gräbern von Imamen, Männern, die keinen Schatten werfen, deren Seele Gott gehört. Reiche auf Pferden und Maultieren, Frauen in Kamelsänften, Arme auf Eseln oder zu Fuß. Karawanen mit den weißen Särgen von Verstorbenen, die in heiliger Erde bestattet werden sollen. Den ganzen Tag fahren wir an ihnen vorbei, bespritzen sie, wenn die Straße matschig ist, geben ihnen Staub zu essen. Und der Ford hüpft und keucht wie ein Hund auf drei Beinen. Denn der armenische Fahrer, der Englisch spricht und eine kaum kaschierte englische Offiziersuniform trägt, empfindet den Triumph des Kreuzes und der Alliierten über den Turban und die Hunnen wie seinen eigenen. In einem verfallenen Ort, an dessen Namen ich mich nicht mehr erinnere, übernachteten wir in einer Karawanserei, in einer kleinen Zelle, deren Tür wir mit dem Auto versperrten. Der Armenier bat mich, auf unsere Sachen aufzupassen und zog los, um etwas zu essen zu besorgen. Ich saß auf dem niedrigen Dach und zog den Kopf ein, um nicht eine der zerbrechlichen Glaskugeln herunterzureißen, die funkelnd an der kobaltblauen Himmelsdecke hingen. Überall im Hof flackerten Lagerfeuer, an denen bewegungslose Pilgergestalten saßen. Sie unterhielten sich so leise, dass man das Kauen der Maultiere und Pferde in den Ställen hören konnte. Gelegentlich blökte ein Kamel. Ein Geruch von brennendem Reisig stieg mir in die Nase, und von dem Kaffeehaus in der Toreinfahrt ein süßlicher Opiumhauch. Alles war wie aus dünnem Glas oder Eis. In der intensiven Fragilität des Moments traute man sich kaum zu atmen. Am nächsten Morgen war der Hof leer. Die Pilger waren vor Tagesanbruch verschwunden. Wir tranken etwas Tee und fuhren los. An diesem Tag würden wir den gewaltigen Pass überqueren, der sich 1300 Meter hinabwindet in die mesopotamische Ebene. Ich war unruhig und bedrückt. Namen der Städte, die ich alle nicht gesehen hatte, summten wie Mücken um die Ohren. Kabul, Herat, Chorasan, Isfahan, Shiraz. Bagdad kann das nicht aufwiegen. Warum schließlich einen Ort ansteuern, der so definitiv in Berlin und New York etabliert ist? Bagdad ist in den Geheimplänen des deutschen Generalstabs, in Jake und Lee Schuberts Bühnenfundus, in den Tresoren der Anglo-Persian. Warum sich am Ufer des Tigris herumtreiben? Zwischen den beiden Flüssen wurde Ausländern immerhin das Wrack des Garten Eden gezeigt und eben jener Feigenbaum, aus dessen Blättern Adam und Eva Anstand, Moral und Tugend geschneidert hatten. Das war doch etwas. Derweil rollte der Ford voran. Wir kamen an all den Pilgern vorbei, die die Nacht in der Karawanserei verbracht hatten. Die ausgedörrte, weite Ebene wellte sich, wurde von Gräben durchzogen. Plötzlich floss die Ebene durch eine Bergspalte. Die Straße wurde mitgerissen. Wir kamen in ein breites, steil abfallendes Tal, das sich zu einer Schlucht verengte, und fuhren im Zickzack eine Bergwand hinunter. Die Hügel vor uns falteten sich wie enorme Stufen zu einer Abfolge von blau gestreiften Horizontalen. Das Meer? Mespot, sagte der Armenier. Dort drüben? Bagdad. In Kasr Shirin schienen alle zu glauben, ich hätte es furchtbar eilig. Der Ort war ein hübsches, rosa und weißes Städtchen mit Balkonen, die von dünnen, weißen Säulen getragen wurden. Ich wollte bleiben und etwas essen, herumsitzen und mir die Stadt ansehen. Doch alle dachten, dass ich den Zug verpassen würde, wenn ich nur eine Sekunde wartete. Und bevor ich mich versah, wurde ich in ein Gefährt mit drei Gendarmen samt Gewehr gepackt und los ging die Fahrt nach Chanikin, wie ich annahm. Dieser Wagen wurde von zwei Maultieren gezogen und erinnerte mich ein wenig an die Darstellungen der Ochsenkarren der Merowinger auf den Fleißkärtchen, die man bei einer guten Note im Französischunterricht bekam. Es war eine ungefederte Waggonette mit Verdeck und hübsch gerafften Seitengardinen. Der Holzrahmen war mit hellroten und blauen und lila Blumen bemalt. Auf der Ladefläche lagen der Gendarmerieoffizier und ich, der Länge nach ausgestreckt, Rücken an Rücken, die Köpfe elegant mit den Händen abgestützt, während die beiden einfachen Gendarmen zu unseren Füßen hockten. Der Kutscher ging nebenher und trieb die Maultiere fluchend an. So verließ ich Kasr Shirin und Persien widerstrebend und in orientalischer Pracht. Durch eine aberwitzig zerzauste Landschaft aus rosa und violetten und zart-orangefarbenen Hügelchen, Zinnober, roter Ödnis und einem großen kieselsteinernen Flussbett. Nirgendwo ein Hauch von Grün, nur dieses Durcheinander aus kraftlosen Mineralfarben in der sengenden Nachmittagssonne. Schlingernd rumpelte der Wagen über die zerfurchte Piste. Rosa Staub legte sich über uns. Und schließlich erreichten wir durchgerüttelt und hungrig und durstig den Bahnhof, die Endstation aller Endstationen. Ein Gleis mit ein paar gelben Schuppen, alte Männer hockten im Sand und verkauften Wassermelonen. Dahinter noch weitere Schuppen und ein Gleis, auf dem drei separate Güterwagen standen. Ringsherum mehrere Stacheldrahtzäune. Das hier, Bahnhof und Absperrung, war die irakische Grenze. Hier war eine andere Zeit als in Persien. Das Geld war anders. Dies war nicht Chanikin. Nirgendwo gab es etwas zu essen. Also setzte ich mich draußen vor der Bahnhofstür auf meinen Koffer in den Schatten, versuchte, meine Wassermelone zu essen, bevor die Fliegen sie mir wegaßen. Alles klebte mir am Leib und ich fühlte mich einsamer und einsamer. Weiter hinten am Gleis hockten einige Eingeborene, gesichtslose Eingeborene wie bei Kipling. Schließlich kam eine schwarze Lokomotive angeschnauft, die drei graue Waggons mit Fensterläden zog und aus jeder Ritze den Geruch von Dampf und Maschinenöl verströmte, der mich an all die großen Bahnhöfe erinnerte. Das alte 7th Street Depot in Washington und die Grand Central und die South Station und den Gare Saint-Lazare und den Gare d'Orléans und die Estación del Mediodía und den Bahnhof in Straßburg. Ach, das Essen in Bahnhofsrestaurants und die Drinks in den kleinen Bars auf der anderen Straßenseite. Die Austern in der Grand Central und die Langusten gegenüber vom Gare Saint-Lazare. Die hastig hinuntergestürzten Mahlzeiten in Bobadilla und die Kastanien und Churros am Ende der Calle Atocha. Das eingelegte Rebhuhn und die Weinbergschnecken mit Manzanilla hinuntergespült. All die letzten Mahlzeiten in all den Großstädten, vermischt mit dem Dampfgeruch und dem Wummzisch, Wummzisch, Wummzisch der Lokomotiven. Süßigkeiten, Zigarren, Zigaretten, vielleicht ein Chicken Sandwich, Hortons Eiscreme. Keine Bestellungen mehr nach Abfahrt des Zuges. Oh, selbst die eingewickelten Sandwiches und der Geruch von Windeln in den Zügen der New York, New Haven und Hartford. Mir blieb nichts anderes, als in der Dunkelheit zu sitzen, inmitten schreiender Erinnerungen, mich mit Wassermelone vollzustopfen und im Schein der trüben Bahnhofsfunzel die Pilger aus Persien zu beobachten, die nach Überqueren der magischen Linie des britischen Herrschaftsbereichs ihre Fröhlichkeit, die Würde ihrer Gesichter und Bewegungen, die Eleganz ihrer Lumpen und ihrer hohen Filzhüte verloren und in den stickigen Zug drängend, sich in gesichtslose Kiplingsche Eingeborene verwandelt hatten. Bahnhof Bagdad. Man sitzt in einem Garten vor der American Bar am Tigrisufer unter mageren Palmen. Im Abendlicht hat der Fluss fast eine Farbe von Orangenschalen. An einem Feuer aus Palmstielen steht ein Araber mit gerafftem Gewand und brät in einer gigantischen Pfanne mit siedendem Fett Pommes frites. Kaum sind sie fertig, serviert er sie khaki-tragenden Angelsachsen, die ermattet japanisches Bier trinken und über Malaria, Mückenfieber und Durchfall sprechen. Runde Boote aus Schilf und Häuten fahren schaukelnd auf dem schnellen Strom. Gelegentlich schießt ein langer Kahn mit einer Laterne am Bug unter der Pontonbrücke hervor, die sich kaum von derjenigen unterscheidet, auf der Cäsar den Rhein überquerte. Bei japanischem Bier flammt der Tag gelb auf wie eine flackernde Laterne und verlöscht. Es bleibt die Nacht, bleiben die tanzenden Lichter der Kähne, die Bogenlampen auf der Brücke und der sternenübersäte chaldäische Himmel. Aus der Ferne dringt das Pfeifen einer Rangierlokomotive und das Rumpeln von Güterwagen über den Fluss. Die Bagdadbahn. Spöttisch ertönen die dieselgetriebenen Lokomotiven hinter dem Horizont. O unvollendete Bagdadbahn, die den deutschen Kaiser, den Sultan Shah Mulai Wilhelm Khan Pascha mit seinen Ländereien im Orient verbinden sollte. Popans Leber geschädigter Kolonialoffiziere in Indien, mit dem Leben junger Männer gemästeter Moloch, Phantom auf gespenstischen Rädern, das von den 90ern des letzten bis in die tollen Jahre des neuen Jahrhunderts irrsinnige Züge fahren ließ, nur um in der großen, blutigen Entgleisung des Krieges ein für allemal zerschmettert zu werden. Noch heute schwebt die apokalyptische Vision flammender Räder, die Indien mit Konstantinopel, Wien, Zürich, Berlin und Ostende verbinden, wie ein gieriger und strafender Engel über unseren Köpfen, während wir in der Dunkelheit am Tigris sitzen und japanisches Bier trinken und Pommes frites essen, die ein Araber über einem Feuer aus Palmstielen brät. Aus dem Himmel über uns blicken die alten Götter von Chaldea ungerührt auf den Fluss und die Pontonbrücke und die Stabsfahrzeuge und die Kasernen und die verwahrlosten Rangierbahnhöfe und die Schützengräben und die Soda-Wasserfabriken und die ausgebrannten Basare und die Filmtheater und die großen, wuchernden, übelriechenden Flüchtlingslager. In Bagdad, genau wie im alten Rom, werden Besuche im Morgengrauen abgestattet. Gähnend dirigierte mich der Guide durch noch nachtkühle Gassen, unter schmalen, zerfallenen Bögen, vorbei an rissigen Lehmmauern, bis wir zu einer steilen Treppe in einer dicken Wand kamen. Am oberen Ende wartete ich in einem dunklen Zimmerchen, während der Guide durch eine Tür mit türkischen Intarsien voranging. Wenig später kam er zurück und führte mich in einen leeren, mit Teppichen ausgelegten Raum. »Und wo ist der Scheich?« Er machte eine tätschelnde Handbewegung. »Schweier, Schweier.« Wir setzten uns in eine kleine Fensternische. Unten floss der Tigris, schnell und braun, mit blauem Dunst überzogen. »Heutzutage«, fuhr der Mann fort, »ist es für einen irakischen Patrioten sehr gefährlich. Wir haben die Engländer in ihrem Kampf gegen die Türken gern unterstützt. Aber jetzt ist alles anders. Die Engländer sind wie der alte Mann des Meeres. Zuerst sind sie leicht, dann werden sie immer schwerer. Und wenn ein wichtiger Mann sich gegen sie stellt, nun ja, Cox, der britische Hochkommissar, lädt ihn zum Tee ein, und wenn er am nächsten Tag aufwacht, ist er unterwegs nach Ceylon. Der Mann, den wir heute besuchen, hat große Angst, von Cox zum Tee eingeladen zu werden. Schließlich wurden wir von einem Jungen mit einem roten Tuch um den Kopf in eine Halle geführt. Teppiche auf dem Boden, ringsum große Sitzkissen an der Wand. Nach den unerlässlichen Begrüßungsformeln nahmen wir am anderen Ende des Saals Platz, in der Nähe eines alten Herrn in taubengrauem Gewand mit einem prachtvollen, goldenen und silbernen Bart. Wir tranken Kaffee und schließlich wandte sich der alte Herr an mich. Er sprach mit leiser, warmer Stimme, die Augen zu Boden gerichtet, und mit langen, braunen Fingern strich er gelegentlich an seinem Bart entlang, ohne ihn zu berühren. Und wenn er innehielt, damit der Guide dolmetschen konnte, musterte er uns scharf. Mir fiel auf, dass er blaue Augen hatte. »Der große amerikanische Scheich Washington«, sagte er, »habe vor vielen Jahren ein Buch geschrieben, in dem er die Unabhängigkeit Amerikas von den Engländern erklärt habe. Seitdem hätten wir insoweit die Gebote des Propheten befolgt, als wir an einen einzigen Gott glaubten und der Genuss von Wein verboten sei. Das sei alles ganz ausgezeichnet. Und in dem großen europäischen Machtpoker in Paris habe unser Mr. Wilson, ebenfalls ein großer Scheich, in seinen 14 Punkten erklärt, dass alle Nationen frei, gleich und unabhängig seien. Auch das sei sehr gut. Wenn es nicht der Wille Gottes gewesen wäre, hätte er eine Nation geschaffen und nicht viele. Die arabische Nation, die Gemeinschaft der Gläubigen in Bagdad und Damaskus, habe den Engländern und Franzosen bereitwillig geholfen, die tyrannischen Osmanli zu verjagen, die nun, den Worten von Mr. Wilson zufolge, mit aller Welt in Frieden leben wollten. Doch die Alliierten handelten nicht entsprechend den Worten von Mr. Wilson und auch nicht entsprechend den Grundsätzen von Scheich George Washington. Das sei nicht gut. Die Franzosen hätten arabische Patrioten in Damaskus ins Gefängnis geworfen und die Engländer brächen ihr Wort und seien dabei, die Iraker zu versklaven. Die Engländer glaubten, sie könnten die Araber von Bagdad und Basra und Damaskus wie das Volk von Indien behandeln. Sie würden erkennen, dass die Araber aus härterem Holz geschnitzt seien. Sie hätten versucht, durch die Errichtung von sogenannten Königreichen das Volk zu täuschen, wo doch der einfachste Lastenträger im Bazar wisse, dass Faisal und Abdullah und selbst der König des Hedschas, obwohl ihm die heiligen Städte unterstehen, sich einzig auf die Gewehre der Engländer stützten. Der Amerikaner müsse seinen Landsleuten berichten, dass das Volk des Irak weiterhin für seine Freiheit kämpfen werde und für die Prinzipien, die Scheich Washington und Mr. Wilson verkündet haben. Der letzte Aufstand sei gescheitert, weil schlecht vorbereitet. Das nächste Mal, seine Stimme wurde ein kleines bisschen lauter. Wir erhoben uns, er geleitete uns zur Tür. Ich bat meinen Guide, ihn nach dem Plebiszit zu fragen. Der alte Mann lachte. Oh ja, in den Bazaren habe man Zettel verteilt, die aber schon mit einem Ja für das Mandat bedruckt seien, damit die Ungebildeten, ohne es zu wissen, für die Regierung stimmen. Doch nur die Juden hätten ihre Stimme abgegeben und ein paar Ungebildete. Welcher Mensch, der lesen kann und das Gesetz kennt, werde sich durch Teilnahme an dieser Abstimmung erniedrigen. O Selbstbestimmung, wo ist dein Stachel? Aufgrund der Fata Morgana und weil der Piste wegen der Erdspalten in alten Wasserläufen schwer zu folgen war, trafen der Repräsentant der USA und ich erst sehr spät in Samarra ein, nachdem wir in unserem Fort den ganzen Nachmittag durch die kahle, steinübersäte Ebene gefahren waren, in der man immer wieder an Trümmerhaufen verfallener Städte und Türme vorbeikommt. Es war fast dunkel, als wir auf der verrückten Fähre übersetzten und in der Ferne die Silhouette des mächtigen Zikkurat sahen, der an den Turm von Babel in alten Bibelillustrationen erinnerte. Gleich hinter uns kam der Berater in seinem Auto, um herauszufinden, was wir im Schilde führten. Wir begaben uns alle zum Haus des Gouverneurs, wo wir Zimmer bekamen, deren plüschiges Mobiliar frisch aus London importiert worden war. Das Dinner war eine grandiose Angelegenheit. Der Höhepunkt des Abends war, als der Gouverneur, angeregt durch hochprozentige Getränke, der Koran verbietet schließlich nur Wein, uns mit Brillantine salbte. Der Repräsentant des Weißkopfseeadlers war ein hochgewachsener Mann, der weder rauchte noch trank. Er saß aufrecht da, mit einem Glas Arak in der Hand, den er nicht anrührte. Brillantine lief ihm über das Gesicht, während ihm der Gouverneur durchs Haar fuhr. Der Berater, der seinen eigenen Whisky mitgebracht und sich der Operation fröhlich unterzogen hatte, lehnte sich mit puterrotem Gesicht zurück. Es war ein netter Abend. Auf der Rückfahrt nach Bagdad am nächsten Nachmittag verfransten wir uns völlig. Bei Einbruch der Nacht war kein Tropfen Benzin mehr im Tank. Wir befanden uns auf irgendeiner Piste zwischen Tigris und Euphrat. Nach längerem Palaver, denn es galt als unsicher, sich nach Einbruch der Dunkelheit außerhalb von Städten aufzuhalten, ließen wir den Repräsentanten des Weißkopfseeadlers Melone essend im Wagen zurück, während wir uns auf die Suche nach einem geheimnisvollen Dorf machten, wo wir vielleicht einen Kanister Benzin auftreiben würden. Geht hin, ihr schnellen Boten, zum Volk, das hochgewachsen und glatt ist, zum Volk, das schrecklicher ist als sonst irgendeines, zum Volk, das befiehlt und zertritt, dessen Land Wasserströme durchschneiden. Seltsam, wie bibelerfüllt dieses Land ist. Wie sehr die Verwünschungen der hebräischen Propheten diese trostlosen Ebenen und Steinhaufen versenkt und verdorrt haben. Der Konsulatsdiener und ich machten uns also auf die Suche nach Benzin. Abdullah war ein verhutzelter, brauner, sorgenzerfurchter Mann, der lange, geduckte Schritte machte. Wir entfernten uns in östlicher Richtung von der Straße, einigen schwachen Lichtern entgegen, bei denen es sich vielleicht um ein Dorf handelte. Es war eigentümlich, über den unebenen Boden zu laufen. Am Himmel waren Sterne, aber sie gaben kein Licht. Ein kühler, staubiger Wind schlug uns manchmal entgegen. Ein Wind, der nach nichts roch. Wir gingen durch eine Leere, aus der sich alle Formen und Farben und Gerüche zurückgezogen hatten, so wie sich eine Schnecke in ihr Haus zurückzieht. Wir gingen und gingen, ohne ein Wort zu sagen. Abdullah legte die Hand auf meinen Arm. Wir blieben stehen. Direkt vor unseren Füßen klaffte ein tiefes Erdloch. Ich erinnerte mich tags zuvor während der Fahrt Steinbrüche oder Kalkgruben gesehen zu haben. In der Dunkelheit war ein flackerndes Licht zu erkennen. Irgendwo roch es nach brennendem Holz. Wir kletterten und rutschten den Abhang hinunter, bis wir auf schlammigem Grund standen. Abdullah ging voran, ich hinterher, so gut es ging. Wir kamen zu einem brennenden Ofen. Rauchschwaden hüllten uns ein. Da wir niemanden fanden, stiegen wir wieder hinauf. Wir hörten Hundegebell. Als wir uns dem Dorf näherten, kam uns die kläffende Meute entgegen. Wir machten ein paar Lehmhütten aus und gingen dorthin, während die Hunde knurrend und zähnefletschend nach uns schnappten. Ein alter Mann schaute verschlafen aus einer Tür und zeigte uns den Weg nach Kasimain. Eine ganze Weile folgten wir der Piste, bis sie irgendwo aufhörte und wir wieder über die zerklüftete Ebene stolperten. Das war frustrierend. Nach etwa einer Stunde stießen wir auf ein Eisenbahngleis. Die gute alte Bagdadbahn. Schließlich kamen wir zu einem Bahnhof. Alles war dunkel, aber nach Osten ging wieder eine Straße. Sie führte durch ein Armeecamp. Zu Dudelsack und leisem Getrommel tanzten Soldaten neben lodernden Lagerfeuern. »Kasimain«, sagte Abdullah, legte mir eine Hand auf die Schulter und wies mit der anderen zum Horizont. In Kasimain klopften wir so laut am Tor des persischen Konsulats, dass die Toten aufgewacht wären. Schließlich erschien der Konsul in Pantoffeln persönlich in der Tür, hinter ihm Diener mit Lampen. Er muss gedacht haben, dass die perfiden Inglis gekommen waren, ihn zu ermorden. Als er von der Lage seines Kollegen vom Weißkopfseeadler erfuhr, rang er die Hände und ließ seine Limousine vorfahren. Wir fuhren eilig die Straße entlang, um dem gestrandeten Konsul Hilfe zu bringen, bis die Straße plötzlich vor einer tiefen Erdgrube endete. Der Chauffeur des persischen Konsuls schüttelte den Kopf. Er könne unmöglich weiterfahren. Also machte sich der Hilfstrupp wieder zu Fuß auf den Weg, durch Rinnen und Hohlwege stolpernd, bis wir, jeder mit einem Kanister Benzin in der Hand, ganz erschöpft, zu dem brennenden Kalkofen kamen. Schließlich fanden wir die Spuren des Forts auf einem Pfad. Wir riefen und jodelten. Von fern antworteten die kläffenden Hunde. Abdullah fand ein Stück Melonenschale. Das Auto war verschwunden. Hier musste es gestanden haben. Langsam und ahnungsvoll fügte er die Schalen zu einer kompletten Melone zusammen. In der Sternendunkelheit war sie kaum zu erkennen. Ja, alles deutete darauf hin, dass dies die Melone war, die der Sahib-Konsul gegessen hatte, als wir ihn zurückgelassen hatten. Das Auto war verschwunden. Vielleicht hatten Räuber es weggetragen. Abdullah hockte sich an den Wegesrand, wollte dort bis zur Morgendämmerung sitzen bleiben. Ich ließ ihn neben den Kanistern sitzen und machte mich zu Fuß auf den Weg nach Bagdad. Allein auf staubigen Pisten zu gehen, dabei aufmerksam den Furchen zu folgen, ist, als bewege man sich durch einen Traum. Die Vielzahl unbekannter Sterne. Die Ebene ist trotz der Sterne vollkommen dunkel und leer, wird erdrückt von der Leere. Unter der Stille ist ein Vibrieren, das jederzeit in das irre Gekläff von Pariahunden ausbrechen kann. Land voll schwirrender Flügel, ein Volk, das befiehlt und zertritt, dessen Land Wasserströme durchschneiden.
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3: Um 9 Uhr mit Milat Kupay. Die Abwehrmöglichkeiten gegen Drohnen in Deutschland sollen verbessert werden. Die Bundesregierung eröffnet heute in Kochstedt in Sachsen-Anhalt das Technologiezentrum Drohnensicherheit. Aus der NDR-Nachrichtenredaktion Tabea Tschöpe.
4: Anlass für den neuen Standort ist der Vorfall am Flughafen Leipzig-Halle Anfang des Monats. Dort war in der Nähe von ukrainischen Transportflugzeugen eine Drohne mit hochexplosivem Sprengstoff entdeckt worden. Ein Busfahrer soll sie mit einem Fußtritt zu Boden gebracht haben. Innenminister Dobrindt hatte im Anschluss mit seinen Länderkollegen über bessere Abwehrmöglichkeiten von Drohnen gesprochen und das neue Zentrum in Kochstedt als Teil einer neuen Strategie festgelegt. Unter Federführung des Deutschen Zentrums für Luft- und Raumfahrt sollen innovative Technologien weiterentwickelt werden. Auch Forscher aus Braunschweig arbeiten mit.
3: In Belgien, nahe der deutschen Grenze, kämpft die Feuerwehr weiter gegen die verheerenden Feuer im Naturschutzgebiet Hohes Venn. Auch etwa 240 deutsche Einsatzkräfte sind in mehreren Schichten im Einsatz. Die Brandlinie sei gut 2 Kilometer von der Grenze entfernt, hieß es zuletzt von der Feuerwehr in der Stadt Monschau in Nordrhein-Westfalen. Weil der Wind wieder zunehmen soll, werde engmaschig kontrolliert. Ein Warnstreik legt derzeit 6 deutsche Seehäfen lahm. Im Hamburger Hafen startet in diesen Minuten ein Demonstrationszug der Mitarbeiter. Aus der NDR-Nachrichtenredaktion Christiane Rüther.
5: In Hamburg betrifft der Warnstreik die 4 großen Containerterminals des Hafens. Zu den Arbeitsniederlegungen aufgerufen hat die Gewerkschaft Verdi, und zwar nicht nur die Mitarbeiter des Hamburger Hafens, sondern auch die in Bremerhaven und Bremen sowie in Wilhelmshaven, Emden und Brake. Hintergrund sind die laufenden Tarifverhandlungen für die rund 11.000 Beschäftigten. Die Gewerkschaft hatte das bisherige Angebot des Arbeitgeberverbands am vergangenen Freitag abgelehnt. Verdi stützte sich bei dieser Entscheidung auf eine Befragung unter den Beschäftigten. Demnach hält die Mehrheit das Angebot für nicht ausreichend. Die Arbeitgeber bieten bislang einen Anstieg der Löhne um 5,1%. Verdi fordert 8,2% mehr. Verhandlungsführerin Krisch sprach mit Blick auf den Warnstreik von einem Signal an die Arbeitgeber, dass man es ernst meine mit der Tarifforderung.
3: Der Deutsche Bauernverband stellt heute seine Bilanz der Ernte in diesem Sommer vor. Angesichts anhaltender Trockenheit und Hitze rechnet der Verband mit teils erheblichen Einbußen, etwa bei Getreide, Kartoffeln und Gemüse. Aus der NDR-Nachrichtenredaktion Astrid Rolle.
6: Vor allem in Süddeutschland ist es nach Branchenangaben zu größeren Schäden gekommen, die sogar zu totalen Ertragsausfällen führen könnten. Teilweise gibt es auch Engpässe bei Tierfutter. Bauernpräsident Ruckwied hatte angesichts der Lage erst vor wenigen Tagen Unterstützung durch die Politik gefordert. Bundeslandwirtschaftsminister Rainer stellte staatliche Hilfen für die Bauern in Aussicht. Wenn die amtlichen Erntedaten vorliegen, werde man sehen, wie groß der Schaden tatsächlich ist. Dann werde die Regierung gemeinsam mit den Ländern die notwendigen Schritte auf den Weg bringen, so Rainer.
3: Israels rechtsextremer Polizeiminister Ben-Gvir hat mit seinen jüngsten Äußerungen international Empörung ausgelöst. Er rief zu gezielten Tötungen von Menschen im Gazastreifen auf. Auch deutsche Außenpolitiker reagierten mit scharfer Kritik. Aus Berlin Eva Huber.
7: Menschenverachtend nannte der außenpolitische Sprecher der Unionsfraktion Jürgen Hart die Aussagen des israelischen Polizeiministers. Die EU solle ihn sanktionieren, als Zeichen dafür, dass Menschenwürde und Menschenrechte weltweit gelten, sagte der CDU-Politiker dem Nachrichtenportal Politico. Ähnlich äußerten sich die außenpolitischen Sprecher von SPD und Grünen im Bundestag gegenüber dem Deutschlandfunk. Die linken Politikerin Lea Reisner forderte von der Bundesregierung, alle Waffenexporte nach Israel zu stoppen.
3: Gut 2 Wochen nach Kritik an FIFA-Präsident Infantino hat sich der Fußball-Weltverband von seinem Betriebsdirektor Kevin Lamour getrennt. Offiziell bedankte sich die FIFA für die 2-jährigen Dienste. Ansonsten werde zum Thema kein weiterer Kommentar abgegeben. Lamour hatte sich mit einem offenen Brief gegen das Vorhaben Infantinos gestellt, Anteile an der Fußball-WM und anderen Turnieren an Investoren zu verkaufen. Nach massivem Widerstand weltweit hat Infantino seine Pläne inzwischen verworfen. Das waren die Nachrichten. Das Wetter in Norddeutschland: anfangs etwas Sonne, dann von Westen her leichter, später schauerartiger Regen, vor allem im Westen und Süden Niedersachsens, maximal 18 bis 21 Grad. Morgen zeitweise stark bewölkt mit schauerartigem, teils gewittrigem Regen, abends von Westen her wieder freundlicher bei 19 bis 23 Grad. Es ist 9:05 Uhr.
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1: Und mit Musik von Johann Sebastian Bach. Guten Morgen.

0: für zwei Violinen als Doppelkonzert, geschrieben von Johann Sebastian Bach, hier gespielt von Giuliano Carminola Violine und Mario Brunello Violoncello, zusammen mit der Accademia dell'Annunziata um 8:50.
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0: Charlie Hübner in einem neuen Kinofilm in dieser Woche zu sehen. Eine skurrile DDR-Geschichte. Spaziergang nach Syrakus in den 90ern. Als Buch erschienen und Hübner hat das als Student verschlungen, später wiederentdeckt und einem Regisseur, nämlich Lars Jessen, vorgeschlagen als Stoff. Der fand die Idee gut, aber natürlich nur, wenn Charlie auch die Hauptrolle spielt. Genauso kam's.
2: Es gibt ein reales Vorbild für den Helden dieser Geschichte, Klaus Müller. Im Roman wie im Film aber heißt er Paul Gompitz. Nickelbrille, Rauschebart, der intellektuelle Typ, dem das Studium jedoch verwehrt blieb. Paul ist beruflich Kellner, privat Bücherwurm, Hobbyphilosoph, Romantiker. Sein Idol, der Schriftsteller Johann Gottfried Säume, der 1801 zu Fuß von Sachsen bis Sizilien wanderte.
3: Säume hat sich einfach seine Freiheit genommen, hat sich nicht beirren lassen. Ich dachte mir, das mache ich auch.
2: Das Problem ist nur, Paul wohnt 1982 in der DDR. Italienreisen sind staatlich nicht vorgesehen, Sturköpfe wie Gompitz ebenso wenig.
3: Ich wollte mir das nicht verbieten lassen. Einmal Italien sehen, erleben, genießen. Aber dann wieder zurück in die Heimat.
2: Der Spaziergang nach Syrakus ist ein verfilmter Schelmenroman, in dem der Held nun Jahre seines Lebens in das Ausklügeln von Fluchtplänen steckt, inklusive gerissener Westmarktbeschaffung und autodidaktischem Segelkurs. Alles hinter dem Rücken der Ehefrau, die er zwar aufrichtig liebt, aber schützen muss.
4: Du brütest was aus.
3: Ich würde gern mit dir nach Italien wandern.
4: Wenn du mir die richtigen Schuhe besorgst?
2: Dass es in der DDR überhaupt solche Querköpfe gab, hätten manche im Westen vielleicht gar nicht vermutet. Charlie Hübner aber, der 1972 in Neustrelitz geboren wurde, kennt Typen wie Paul Gompitz noch aus seiner eigenen Kindheit und Jugend.
3: Wir haben die dann so die Renegaten genannt, also die gegen das System waren, aber auf gar keinen Fall die DDR verlassen wollten. Das war so eine Revolte im System, das bezog sich noch auf Biermann und die Punker haben das dann so ein bisschen mit übernommen. Wir wollen immer artig sein, denn nur so hat man uns gerne und solche Texte. Ne? Das habe ich ja als Teenager aufgesogen wie sonst was. Mich hat diese Position interessiert, dass man bleibt und dagegen ist.
2: Letztlich, davon ist Hübner überzeugt, hat dieser Geist, den auch Paul Gompitz in sich trägt, den Boden für die friedliche Revolution bereitet.
3: Der Sinn des Lebens ist die Freiheit, auszubrechen, wenn man eingesperrt ist, nicht aufzugeben, bis man draußen ist.
2: Nun ist Pauls Flucht schon eine Herausforderung, die geplante Wiederkehr aber eine noch viel größere. Das macht die Geschichte so kurios. Er will ja dringend zu seiner Frau zurück, die von Charlie Hübners Frau im echten Leben, Lina Beckmann, gespielt wird. Es gibt wunderbar lakonische Dialoge zwischen den beiden.
4: Paul? Du machst keinen Mist.
3: Nee, von Anfang an mögen wir das einfach zusammenzuspielen. Und ich habe mich richtig gefreut, dass Lars sie besetzen wollte, weil ich mich das natürlich nicht trauen würde, sie vorzuschlagen.
2: Regisseur Lars Jessen bringt als Schleswig-Holsteiner zwar keine Ostbiografie mit, aber genügend Offenheit für einen differenzierten Blick nach nebenan und Fingerspitzengefühl bei der Inszenierung des Alltags dort. Zur Wahrheit gehört für ihn,
5: dass man auch in der DDR auch gut leben konnte, dass man dort eine Heimat hatte und eine Zugehörigkeit, auch eine Schönheit in der Natur wie die Ostsee. Das sind ja alles Dinge, die nichts mit Unrechtsstaat oder Diktatur zu tun haben, sondern Lebensrealitäten sind und waren von Menschen. Und davon zu erzählen, mit all der Poesie, die das auch hat, das ist mein Ziel mit diesem Film.
2: Charlie Hübner findet den Stoff gerade jetzt aber auch wieder politisch aktuell, angesichts der Renaissance autokratischer Systeme in vielen Regionen der Welt.
3: Da hast du ja in der DDR ganz viele kleine Geschichten, womit du dieses Prinzip seelisch und philosophisch erzählen kannst. Also hier einer, der seine Heimat liebt, aber als innere Person sagt, ich lasse mir noch nicht vorschreiben, wo ich Urlaub mache.
2: Paul Gompitz ist die perfekte Rolle für Charlie Hübner, der die ruhig konzentrierte Beharrlichkeit dieses tragikomischen Helden so überzeugend verkörpern kann. Der Spaziergang nach Syrakus mit ihm ist ein Kinoglücksfall.
0: Sagt Wally Müller über den neuen Film mit Charlie Hübner, den Lars Jessen-Film. Spaziergang nach Syrakus. Und Regisseur und Hauptdarsteller sind auf Kinotour. Übermorgen kommt der Film in die deutschen Kinos. Heute sind die beiden in Ludwigslust im Luna. 18 Uhr ist schon ausverkauft. 20 Uhr in Kapitol in Schwerin. Und morgen dann gleich in 3 Kinos in Rostock, nämlich im Kapitol, im Metropol und im Frieda. Am Donnerstag dann also der Film bundesweit in den Kinos. Wenn Sie wollen, finden Sie den Trailer online bei uns. ndr.de/kultur und dann bei Film.

0: Day am 5. August war er von seinem Posten als Professor zurückgetreten, nachdem zahlreiche Medien Plagiatsvorwürfe und Zweifel an seinen Angaben zu seinem Lebenslauf berichtet haben. Und dann war er tot aufgefunden worden.
1: Mehrere tausend Menschen sind am Abend auf dem Trafalgar Square in London zusammengekommen für eine Mahnwache für den verstorbenen ehemaligen Cambridge-Professor Jason Arday. Viele, aber nicht alle, sind schwarze Briten. Sie haben Blumen dabei und Plakate, darauf eine klare Botschaft, die Medien seien verantwortlich für den Tod des 41-Jährigen, der am Freitag leblos in seiner Wohnung gefunden wurde. Auf der Bühne verschiedene Redner, auch Lord Simon Woolley, Direktor eines der Colleges der Cambridge-Universität. Neben ihm steht die Labour-Abgeordnete Diane Abbott.
2: This time, last week, I was with Jason.
1: Letzte Woche um diese Zeit war ich bei Jason. Wir wussten, er leidet, dass er sich von diesen tollwütigen Wölfen gejagt fühlte. Er hielt Dianas Hände und sagte, ich liebe dich, aber sie haben mich zu Tode gejagt und ich sehe keinen Ausweg.
2: But he said, they hounded me to death and I cannot see a way out.
1: Die Teilnehmenden waren gebeten worden, der Presse an diesem Abend keine Interviews zu geben. Eine Frau will der ARD dann aber doch erklären, warum ihr diese Mahnwache wichtig sei. Sharon Frese. Wenn man Vergleiche mit Fehlern anderer Wissenschaftler anstellt, die vielleicht nicht dieselbe Hautfarbe haben, scheint die Kritik nicht ganz so zu sein. Wir hören nicht einmal davon. Wir hören nichts von den groben Verfehlungen einiger Wissenschaftler aus bestimmten kulturellen Gruppen. Eine Analyse der Medienbeobachtungsstelle News Corp hatte ergeben, dass in nur 22 Tagen 249 Artikel über Jason Arday erschienen waren, der Großteil nachdem er von seinem Posten als Professor zurückgetreten war. Freunde Ardays, die bemerkt hatten, wie schlecht es ihm ging, hatten an die Medien appelliert, nicht weiter zu berichten, doch sie hätten immer weitergemacht, so Frese.
3: And when somebody cries out, please stop, I think we should listen to that. And he did cry out, please stop. And it simply continued.
1: Und dann meldet sich noch eine zweite Frau zu Wort, Shade. Auch sie sagt, die Presse habe sich so auf Arday fokussiert, weil er schwarz war.
4: It's about the black male.
1: Es geht um den schwarzen Mann, darum, wie er anders behandelt wird. Das reicht Generationen zurück. Die Art und Weise, wie wir gesehen werden, wie ein schwarzer Mann behandelt wird, ist ganz anders.
4: It's very differently.
1: Doch es stehen schwere Vorwürfe im Raum. Die Plagiatsvorwürfe hatte Arday zurückgewiesen, Fehler jedoch eingestanden. Aber auch viele Darstellungen über sein Leben sollen nicht der Wahrheit entsprechen. Aus seiner Biografie, die Ende des Monats in Großbritannien erscheint, sollen nach Medienberichten nachträglich Passagen gestrichen worden sein. Sie spreche sich ja nicht gegen eine Untersuchung aus, sagt Shade. Es sei richtig, Menschen zur Rechenschaft zu ziehen, aber sie sollten eben nicht gejagt werden.
4: Okay, we're not saying that people that shouldn't be held to account. But there's a difference between being held to account and a difference between what I'd describe as hounded.
0: Franziska Hoppen hat aus London berichtet.

0: Rigaudans Suite aus Holbergs Zeit von Edvard Grieg. Das war die Academy of St. Martin in the Fields, dirigiert von Sir Neville Mariner. 9.31 Uhr.
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0: Kurzen Blick auf die Nachrichten. In der Straße von Hormuz hat es erneut einen bewaffneten Zwischenfall gegeben. Nach Angaben der britischen Seeschifffahrtsbehörde wurde ein Schiff in der Meerenge von einem Projektil getroffen. Es gäbe ein Opfer unter der Besatzung und Schäden im Maschinenraum, teilt die Behörden mit. Unterstützt von leichtem Nieselregen kämpfen die Einsatzkräfte im Naturschutzgebiet Hohes Venn weiter gegen einen der größten Waldbrände der belgischen Geschichte. Anders als gestern befürchtet, gibt es bisher keinen ungünstigen West- oder Südwestwind, der das Feuer in Richtung deutsche Grenze treiben könnte. Und der Deutsche Bauernverband stellt heute seine Bilanz der Ernte in diesem Sommer vor. Angesichts anhaltender Trockenheit und Hitze rechnet der Verband mit teils erheblichen Einbußen, etwa bei Getreide, Kartoffeln oder Gemüse. Und das Wetter bei uns im Norden: mal etwas Sonne, dann wieder leichter schauerartiger Regen und das bei 18 bis 21 Grad. Und jetzt mit Mozart in den Tag, Finale der sogenannten Posthorn-Serenade.

0: Torija ist dieses Gitarrenstück von Federico Moreno Toroba, gespielt von Göran Sölscher um 9.40 Uhr auf NR Kultur. Was für ein Comeback! 1972 hat der Brasilianer Arthur Verocai sein erstes eigenes Album veröffentlicht. Kaum jemand hat sich damals dafür interessiert. Heute gilt die gerade mal 30 Minuten lange Platte als Meisterwerk. Und morgen wird der mittlerweile 81-jährige Arthur Verocai mit einem 20-köpfigen Orchester in Hamburg zu erleben sein, in der Elbphilharmonie, sein einziges Deutschlandkonzert im Gepäck. Die Musik, die mehr als 5 Jahrzehnte gebraucht hat, um ein Publikum zu finden.
1: Das Album beginnt ganz entspannt. Ein bisschen gezupfte Gitarre, typischer Bossa Nova Sound. Doch dann kommen weitere Elemente dazu. Spacige Sounds, Streicher, eine Prise Psychedelik. Je länger man hört, desto weiter wird der Klangkosmos. Mehr Jazz und Soul, funky Bläser, funky Rhodes, funky Gitarren. Und plötzlich ist da dieser ganz eigene Sound. Arthur Verocai hatte 1972 überhaupt nicht vor, ein musikalisches Meisterwerk für die Zukunft zu schaffen. Er war damals Ende 20, arbeitete bereits erfolgreich als Arrangeur und hatte unter anderem für Yvan Lins, Georgie Benn und Marcos Valle geschrieben. Für sein eigenes Album nahm er einfach all das zusammen, was ihn musikalisch interessierte.
2: Damals war ich sehr offen. Ich habe viel gehört. Ich mochte gute Musik. Alles, was gut für mich war, habe ich aufgenommen. Jazz, Bossa Nova, Country, Folk. Ich habe das alles ganz selbstverständlich miteinander vermischt, ohne die geringste Absicht, etwas anders oder besonders zu machen. Ich war einfach anders. Ich war tatsächlich anders.
1: Anders war allerdings auch der Musikmarkt in Brasilien der frühen 70er Jahre. Verocais Album fiel bei Publikum und Kritik durch. Er machte weiter als Arrangeur und Produzent und sein eigenes Album geriet für Jahrzehnte praktisch in Vergessenheit. Dann kam der Hip-Hop. In den 1990er Jahren entdeckten amerikanische Produzenten und Rapper die ungewöhnlichen Harmonien und orchestralen Passagen der Platte. Musiker wie MF Doom und Ludacris sampleten Verocai. Und plötzlich wurde aus dem vergessenen brasilianischen Musiker ein Kultobjekt der internationalen Hip-Hop-Szene. Für Verocai war diese Wiederentdeckung eine ziemlich unglaubliche Erfahrung.
2: Die Platte war in den Köpfen der Menschen in allen Ländern völlig in Vergessenheit geraten. Und die Leute aus dem Hip-Hop haben die Platte wiederentdeckt und meiner Arbeit großen Wert beigemessen. Deshalb bin ich sehr glücklich, dass das alles passiert ist.
1: Und irgendwann wurde aus der Wiederentdeckung eine zweite Karriere. Verocai nahm neue Alben auf, arbeitete mit jüngeren Musikern und arrangierte unter anderem für Hiatus K.O.T., Bad Bad Not Good und Tyler the Creator. So klingt Verocais Comeback-Album Encore von 2007, 35 Jahre nach seinem Debüt. Es zeigt, dieser Sound war nicht einfach ein Relikt aus den 70ern. Verocai konnte ihn wieder aufnehmen, weiterentwickeln und mit einer neuen Generation von Musikern verbinden.

Und das alles ist morgen live zu erleben. Arthur Verocal, mittlerweile 81 Jahre alt, mit seinem 20-köpfigen New Civilization Orchestra und Sänger Roger. Große Besetzung also in der Hamburger Elbphilharmonie, ein Konzert im Rahmen des internationalen Sommerfestivals Kampnagel. 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

inspiriert von Vivaldis Sommer aus den vier Jahreszeiten Summer One von Max Richter, hier mit Daniel Hope und dem Konzerthaus Kammerorchester Berlin. Und das war der Morgen. Andrea Wilke begleitet Sie gleich durch den Vormittag. Ich bin Philipp Schmid. Glücklichen Dienstag. Okay.

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1: Um 10 Uhr mit Milat Kupay. In Sachsen-Anhalt eröffnet die Bundesregierung heute ein Zentrum für Drohnensicherheit. Auf dem Flugplatz Kochstedt sollen neue Modelle getestet und zugelassen werden. Auch das Deutsche Zentrum für Luft- und Raumfahrt ist mit seiner Braunschweiger Niederlassung beteiligt. Aus Kochstedt Max Hensch.
2: Den Flughafen am 1000-Seelen-Ort Kochstedt in Sachsen-Anhalt gibt es mittlerweile seit fast 70 Jahren. Das Deutsche Zentrum für Luft- und Raumfahrt, kurz DLR, übernahm den Standort und baute dort ein nationales Erprobungszentrum für unbemannte Luftfahrsysteme, also Drohnen, auf, etwa zur Waldbranderkennung oder für Medikamententransporte. Kochstedt ist aber längst auch zu einem Standort für Drohnenabwehr geworden. Erst kürzlich testeten Polizeibeamte verschiedene Systeme. Als Reaktion auf die wachsende Bedrohung, etwa nach dem Fund einer sprengstoffbeladenen Drohne am Flughafen Leipzig-Halle, entsteht nun ein neues Technologiezentrum für Drohnensicherheit.
1: Der Bauernverband stellt am Vormittag seine Erntebilanz vor. Er rechnet nach dem heißen und trockenen Sommer mit starken Einbußen. Bundeslandwirtschaftsminister Reiner geht aber von zunächst stabilen Preisen für die Verbraucher aus. Aus Berlin Eva Huber.
3: Dass wegen der Ernteeinbußen jetzt sofort auch Brot, Fleisch oder andere Lebensmittel teurer werden, davon geht Bundeslandwirtschaftsminister Alois Reiner nicht aus. Die Lebensmittelpreise hängen von vielen Faktoren ab, sagt der CSU-Politiker im Morgenmagazin von ARD und ZDF. Beim Brot zum Beispiel macht das Getreide nur einen sehr kleinen Teil der Kosten aus. Dazu kommen Kosten für Energie, fürs Personal, für den Transport. All das beeinflusst dann den Preis für die Verbraucherinnen und Verbraucher. Die Situation für die Landwirte habe er genau im Blick, sagt der Agrarminister und verspricht den Bauern, Zitat, so gut es geht und so schnell es geht, passgenaue Hilfe anzubieten. Dafür will er aber erstmal die amtlichen Erntedaten abwarten, die Ende August kommen sollen.
1: Die Gewerkschaft Verdi hat an 6 deutschen Seehäfen zu einem 24-stündigen Warnstreik aufgerufen. Hintergrund sind die laufenden Tarifverhandlungen. Betroffen sind Hamburg, Bremerhaven und Bremen sowie Wilhelmshaven, Emden und Brake. Aus Bremen Peter Behrendt.
4: Die ersten legten bereits am Abend mit Beginn der Nachtschicht die Arbeit nieder, unter anderem am Autoterminal in Bremerhaven. Dort ist für den Morgen eine Demo geplant, eine weitere soll es um 15 Uhr geben. Grund für den Warnstreik: Verdi lehnt ein Angebot der Arbeitgeber als nicht ausreichend ab. Die Gewerkschaft fordert für die rund 11.000 Beschäftigten in den Seehäfen 8,2% höhere Stundenlöhne bei einer Laufzeit von nur 12 Monaten. Die Arbeitgeber hatten zuletzt 5,2% bei einer Laufzeit von 19 Monaten angeboten.
1: Die Ukraine meldet mindestens 10 Tote bei einem russischen Raketenangriff im Nordosten des Landes. Die Region Charkiw stand demnach unter Beschuss. Es gebe auch mehrere Verletzte, hieß es vom Gouverneur. Bei dem Angriff seien unter anderem Wohnhäuser und ein Café getroffen worden. Die Ukraine hat wiederum erneut hunderte Drohnen Richtung Moskau geschickt. Laut der russischen Nachrichtenagentur TASS handelte es sich um die heftigste Attacke seit 2 Jahren. Bürgermeister Sobjanin sprach von mehr als 600 Drohnen. Die meisten seien schon im Anflug auf die Hauptstadtregion abgewehrt worden. Mehrere Menschen sollen verletzt worden sein. Am Oberlandesgericht in Stuttgart wird heute ein Urteil im Prozess gegen 3 junge Ukrainer erwartet, die den russischen Geheimdienst unterstützt haben sollen. Als sogenannte Wegwerfagenten sollen sie im Frühjahr 2025 Transportwege für Paketbomben erkundet haben. Aus Stuttgart Sissi Hertneck.
5: Die 3 Angeklagten sollen laut der Bundesanwaltschaft von Köln aus 2 Pakete mit Autoteilen und GPS-Trackern in Richtung Ukraine geschickt haben. Der Auftrag dazu soll von einem russischen Nachrichtendienst gekommen sein. Das Ziel sei es gewesen, herauszufinden, wie der ukrainische Paketdienst Nova Post arbeitet und wie dessen Versandrouten aussehen. Später sollten dann mit diesem Wissen Brandsätze verschickt werden, um entweder in Deutschland oder in der Ukraine möglichst großen Schaden anzurichten. Entscheidend für das heutige Urteil ist die Frage, ob die Männer wussten, dass sie für einen russischen Nachrichtendienst gearbeitet haben.
1: Das waren die Nachrichten. Das Wetter in Norddeutschland. Anfangs etwas Sonne, dann von Westen her leichter, später schauerartiger Regen, vor allem im Westen und Süden Niedersachsens, maximal 18 bis 21 Grad. Morgen zeitweise stark bewölkt mit schauerartigem, teils gewittrigem Regen, abends von Westen her wieder freundlicher, maximal 19 bis 23 Grad. Am Donnerstag neben Etwas Sonne, häufig Schauer und vereinzelt Gewitter bei 20 bis 24 Grad. Und die Zeit, es ist 10.05 Uhr.
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6: Ich grüße Sie ganz herzlich und lade Sie ein zu einer kleinen Auszeit hier auf NDR Kultur. Wir schauen gleich auf ein Festival, das gerade in Prag stattfindet und bei dem es vor allem um eins geht, das süße Nichtstun. Herrlich. Los geht's in dieser Stunde mit Musik von Felix Mendelssohn-Bartholdy, Scherzo aus Ein Sommernachtstraum.

Das Scherzo aus der Bühnenmusik, die Felix Mendelssohn-Bartholdy zu Shakespeares Schauspiel Ein Sommernachtstraum komponiert hat. 1843 uraufgeführt und entstanden rund 250 Jahre, nachdem Shakespeare sein Erfolgsstück geschrieben hat. Die nächste Musik stammt von Joseph Haydn aus seiner Sinfonie Nummer 101 mit dem Beinamen Die Uhr. Den hat die Sinfonie bekommen, weil einige Instrumente im zweiten Satz eine auffällige Tick-Tack-Begleitung spielen. Wir hören das Finale mit dem Konzertgebauorchester unter der Leitung von Colin Davis.

0: Diese Musik hat Henriette Bosmans komponiert. Das war der vierte Satz aus ihrer Cellosonate A-Moll mit Kati Reitinen Cello und Bengt Forsberg am Klavier hier auf NDR Kultur. Sich entspannen, zur Ruhe kommen, einfach mal nichts tun. Darum geht es beim Prager Festival über das Nichts. Hintergrund der Veranstaltung ist unter anderem, den Menschen bewusst zu machen, wie wichtig es ist, regelmäßig dem Alltagsstress zu entfliehen und in der Ruhe Kraft zu tanken. Und damit wollen die Veranstalter auch auf die schwierige Lage in der Altenpflege aufmerksam machen, denn es gibt auch in Tschechien immer weniger Menschen, die diesen kräftezehrenden Beruf ausüben möchten. Das Prager Festival über das Nichts. Paul Vorreiter hat es besucht.
1: Im Wasserturm im Prager Kreativviertel Letná werden im Erdgeschoss die Vorhänge zugezogen. Rund 2 Dutzend Matratzen verteilen die Veranstalter gleichmäßig im Raum. Zwischen den Betten Stehlampen mit warmem orangefarbenen Licht. Auf den weißen Kissen stehen Sätze wie »Du musst nichts«, auf Tschechisch »Nemusíš« oder »O nic nejde«, »Es geht um nichts«. Das hier ist ein Saal, in dem Konzerte, Tanz und auch Yogakurse stattfinden werden. Hier kann man tagsüber jederzeit vorbeikommen und sich auf die Betten legen und entspannen. Statt zu sitzen, werden die Besucher hier während der Konzerte und Auftritte auch liegen, sagt der Bühnenbildner Marek Zpin. Das Festival O ničem, das Festival über nichts, will einen Gegenpol zum Alltagsstress schaffen. Besucherinnen und Besucher können hier also liegen, zuhören, sich bewegen oder einfach mal nichts tun. Die Angebote sind kostenlos. Nichts, nur Tanz, lautet der Name eines Workshops. In einem weiteren geht es um Körperbeherrschung. Auch Märchen werden vorgelesen. Jeden Morgen gibt es außerdem Yoga mit Trainerin Lucie Königova. Wir konzentrieren uns darauf, wie es ist, einfach nur zu sein. Wir versuchen nicht, eine bestimmte Person zu sein oder eine bestimmte Rolle zu erfüllen, sondern uns bewusst zu werden, was in diesem Moment mit uns geschieht und wo wir gerade sind. Der erste Kurs am Montagmorgen kam gut an, sagt Königova. Es ging nicht darum, möglichst perfekte Positionen einzunehmen,

0: gesellschaftlich zu wenig Aufmerksamkeit bekomme. Schon heute fehlen im Bereich der sozialen Dienste rund 3000 Beschäftigte, darunter Pflege- und Betreuungskräfte. Bis 2050 soll die Zahl der Seniorinnen und Senioren in Tschechien um 1 Million zunehmen. Auch Anetta, selbst Therapeutin in einem Seniorenheim, nutzt das Yoga-Angebot während des Festivals. Sie will hier nach eigener Aussage Stress abbauen. Yoga hilft mir, wieder ins Gleichgewicht zu kommen. Und ich finde die Idee dieses Festivals sehr wichtig, dass Pflege die Aufmerksamkeit bekommt, die sie verdient. In Tschechien ist das kein häufig diskutiertes Thema in der Öffentlichkeit, ganz sicher nicht. Ziel des Festivals ist es also, Tempo aus dem Alltag herauszunehmen, sich selbst zu stabilisieren, damit so wieder stärkere menschliche Bindungen entstehen. Leichter gesagt als getan, denn für sich selbst gut zu sorgen, das beherrschen manche Tschechinnen und Tschechen nicht so gut, beobachtet Yoga-Lehrerin Lucie. Ich habe den Eindruck, dass heutzutage immer mehr Menschen in einer solchen Hektik leben, die ihnen oft nicht gut tut. Und manchmal wäre es gut, sich bewusst zu machen, wo es vielleicht besser ist, nicht einzugreifen, sondern die Dinge aus sich selbst heraus passieren zu lassen. Noch bis Sonntag lädt das Festival über das Nichts in Prag zum Innehalten ein.
1: Zur Ruhe kommen beim Festival über das Nichts in Prag. Paul Vorreiter hat berichtet für NDR Kultur. Tja, und gut entspannen lässt sich natürlich auch bei Musik. Und die kommt jetzt von Johann Halvorsen.

Cotillon aus Masquerade Suite von Johan Halvorsen, norwegischer Komponist, der zu Lebzeiten im 19. und Anfang des 20. Jahrhunderts zu den bekannten Komponisten seines Landes gehört hat. Seine Musik war unter anderem erfolgreich, weil sie stark von der norwegischen Volksmusik beeinflusst war. Halvorsen, er wird in letzter Zeit wieder häufiger gespielt, unter anderem vom Bergen Philharmonic Orchestra, haben wir hier gehört, unter der Leitung von Neeme Järvi. Und jetzt bei uns die Sächsische Staatskapelle Dresden mit der Ouvertüre zur Oper Oriente von Karl Maria von Weber.

0: Die Ouvertüre zur Oper Oriente von Karl Maria von Weber gespielt hat die Sächsische Staatskapelle Dresden unter der Leitung von Marek Janowski.
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0: Feridun Çaymoğlu hat Thomas Kunst einmal als seinen Lieblingslyriker bezeichnet. Çaymoğlu schreibt über den Kleist-Preisträger: Seine Gedichte sind wirklich zum Niederknien, zum in die Faust beißen. Ohne sie nun zu überschwänglichen Bissen in die Faust animieren zu wollen, aber vielleicht zum Niederknien, lassen wir uns von Sebastian Rudolph ein Gedicht von Thomas Kunst vortragen. In deinen Augen trieben mal Delfine.
2: In deinen Augen trieben mal Delfine, von weiß nach grau, darüber lag die See. Wenn sich die Flugzeuge in einer Linie am Horizont nicht weiter trauen, geh. In deinen Augen blieben mal Delfine für einen umgedrehten Tag zurück. Wenn sich die Haare wie auf einer Schiene bedrängt über dem Meer bewegen, drück mir deinen Zeigefinger an mein Kinn, damit die Zunge austritt und die Nässe Britannien selbst bei Nebel an sich bindet. Delfine wollen nie, wer weiß, wohin. Sie brauchen trotzdem ständig neue Pässe. Ich will auf Dauer, dass sie jemand findet.

Musik von Johann Sebastian Bach in neuem Gewand. Arash Safarian hat die Kantate »Ich hatte viel Bekümmernis« musikalisch neu gedacht. Für Klavier, Vibraphon und Orchester. Ein Stück vom Album »Über Bach«. Komposition über Themen von Johann Sebastian Bach. Wirklich sehr hörenswert, finde ich. Tolle Ideen, wie man Bach in unsere Zeit holen kann. Gespielt von Sebastian Knauer am Klavier, Pascal Schumacher, Vibraphon und dem Zürcher Kammerorchester.

Das London Philharmonic Orchestra unter der Leitung von Georg Scholti mit Jupiter, the bringer of jollity, dem vierten Satz aus The Planets von Gustav Holst. Und wenn Sie die nächste Musik hören, dann haben Sie ihn vielleicht vor Augen, wie er unermüdlich läuft und läuft und läuft, wie er seine Jugendliebe Jenny in die Arme nimmt oder wie er seine Kameraden rettet. Forrest Gump, meisterhaft gespielt von Tom Hanks. Hier ist das Titelthema aus der Filmmusik zu Forrest Gump.

Musik aus dem Film Forrest Gump von Alan Silvestri, gespielt vom Seattle Symphony Orchestra unter der Leitung von Joel McAneely. Und zu den 11 Uhr Nachrichten bringt uns jetzt noch ein Prälude von Reinhold Glier.

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1: um 11 Uhr mit Milat Kupay. Die deutschen Bauern müssen in diesem Jahr mit Ernteausfällen rechnen. Das hat der Präsident des Deutschen Bauernverbands Ruckwied bei der Vorstellung der Erntebilanz bekannt gegeben. Vor allem die Getreideernte war dieses Jahr enttäuschend. Rund 7% weniger konnten die Bauern auf den Feldern einholen. Besonders betroffen die Weizen- und Rapsernte. Dabei gab es klare regionale Unterschiede in Deutschland. Ruckwied spricht von einem Nord-Süd-Gefälle.
2: Die Ernteerträge im Süden, im Westen Deutschlands lagen deutlich unter denen beispielsweise im Norden Deutschlands. Im Süden Deutschlands ist es in vielen Regionen nach wie vor viel zu trocken. Und das zeichnet auch beispielsweise den fränkischen Teil Bayerns aus. Da zeigt der Mais einen ganz, ganz schlechten Zustand. Und insofern erwarten wir auch da Ertragseinbußen, manchen Standorten bis fast hin zum Totalausfall.
1: Der Präsident des Deutschen Bauernverbands Ruckwied. In Kochstedt in Sachsen-Anhalt wird zur Stunde ein neues Technologiezentrum Drohnensicherheit eingeweiht. Unter Federführung des Deutschen Zentrums für Luft- und Raumfahrt in Braunschweig sollen dort innovative Technologien erforscht, entwickelt und erprobt werden, die der gezielten Abwehr von Drohnen dienen. Solche unbemannten Flugkörper sind in den vergangenen Jahren immer mehr zum Sicherheitsrisiko geworden. Zuletzt hatte am Flughafen Leipzig-Halle eine mit Sprengstoff bestückte Drohne für Aufsehen gesorgt. Angesichts der zunehmenden Waldbrände fordert die Deutsche Feuerwehrgewerkschaft eine bessere Vorbereitung auf solche Situationen. Der Vorsitzende Meyer sagte im Morgenmagazin von ARD und ZDF, Bund und Länder müssten das nötige Budget zur Verfügung stellen, um einen vorbeugenden Brandschutz zu schaffen. Das Klima ändere sich, also müsse sich auch die Taktik und Vorbereitung ändern.
3: Die Schneisen, die jetzt geschlagen werden müssen mit großem Aufwand, könnten im Vorfeld schon angelegt werden. Dann sind geländegängige Fahrzeuge unheimlich wichtig. Die Wasserversorgung, die wir momentan nur sicherstellen können, weil Menschen aus dem landwirtschaftlichen Bereich uns hier massiv helfen. Die Lieferung von Wasser, solche Dinge müssten mit Depots angelegt werden und natürlich die persönliche Schutzausrüstung. Die Ausrüstung muss hier angepasst werden, sie muss leichter werden.
1: Der Vorsitzende der Deutschen Feuerwehrgewerkschaft Meyer. Im Hamburger Hafen wird gestreikt. Die Gewerkschaft Verdi hat zu Warnstreiks an insgesamt 6 Seehäfen aufgerufen. Betroffen sind neben Hamburg auch Bremerhaven, Bremen, Wilhelmshaven, Emden und Brake. Aus Hamburg Anna Rüther.
4: 1.000, vielleicht 1.500 Hafenmitarbeiter und Arbeiterinnen ziehen durch den Hafen und sind laut. In orangenen Warnwesten mit Transparenten und Trillerpfeifen in den Händen laufen sie vom Burchardkai durch den Hafen wieder zurück zum Burchardkai. Begonnen hat der 24-stündige Warnstreik bereits gestern mit Beginn der Nachtschicht. Die Forderung lautet eine Erhöhung der Stundenlöhne um 8,2%, mindestens aber 2,50 Euro pro Stunde mehr bei einer Laufzeit von 12 Monaten.
1: Bundesumweltminister Schneider ist zu einem mehrtägigen Besuch in der Ukraine eingetroffen. Nach politischen Gesprächen in Kiew reist der SPD-Politiker weiter zum ehemaligen Kernkraftwerk Tschernobyl. Aus Kiew Dominik Hebestreit.
5: Zu Beginn seiner Reise wird Umweltminister Schneider am zentralen Michaelsplatz in Kiew an die gefallenen Soldaten erinnern. Anschließend trifft er mehrere ukrainische Regierungsmitglieder, darunter den Wirtschaftsminister. Begleitet wird der SPD-Politiker von Wirtschaftsvertretern aus der Greentech-Branche. Es geht darum zu sondieren, wie deutsche Unternehmen das Land beim Wiederaufbau von Gebäuden und der Energieinfrastruktur bei mehr Effizienz unterstützen können. Schneider wird sich auch über den Zustand am Kernkraftwerk Tschernobyl informieren. Vor etwa 1,5 Jahren hatten russische Drohnen die Schutzhülle über der Anlage beschädigt. Ohne eine Sanierung droht Radioaktivität bei dem 1986 havarierten Reaktor auszutreten. Ein Neubau des Schutzmantels wird mit mindestens 500 Millionen Euro beziffert. Für die Finanzierung ist die Ukraine auf internationale Finanzhilfe angewiesen.
1: Das waren die Nachrichten. Das Wetter in Norddeutschland. Anfangs etwas Sonne, dann von Westen her leichter, später schauerartiger Regen. Vor allem im Westen und Süden Niedersachsens maximal 18 bis 21 Grad. Morgen zeitweise stark bewölkt mit schauerartigem, teils gewittrigem Regen. Abends von Westen her wieder freundlicher, 19 bis 23 Grad. Und am Donnerstag 20 bis 24 Grad. Und die Zeit, es ist 11.05 Uhr.
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6: Guten Tag und herzlich willkommen. Ja, mit Wagner steigen wir ein in diese Stunde. Aus seiner Oper Tannhäuser hören wir. Freudig begrüßen wir die Edle Halle.

Laser or the Moor's Revenge, Schauspielmusik von Henry Purcell. Den zweiten Satz haben wir gehört mit dem English Chamber Orchestra unter der Leitung von Raymond Leppert. Es sind Stücke, die für Stimme und Klavier komponiert worden sind und die ganz ohne Text auskommen. Vokalisen. Der Oboist Juri Valentin hat gleich 8 von diesen schlichten, aber intensiven Musikstücken für sein neues Album ausgewählt. Unter dem Titel Chant de la Nuit, Gesänge der Nacht, zeigt er uns, wie berührend er mit seiner Oboe singen kann. Zum Beispiel in dieser Musik von Maurice Ravel.

0: Vocalise-Etude aus Pièce en forme de Habanera von Maurice Ravel, gespielt vom Oboisten Juri Valentin und Philipp Heiß am Klavier, vom Album Chant de Nuit, Gesänge der Nacht, unserem Album der Woche, das übrigens nur digital erscheint. Und Gesänge in Nächten, Musik in Nächten, in Sommernächten und an Abenden gibt es aktuell bei einem neuen Festival in Hannover. Markus Musik Sommer. Gastgeber und Kulisse ist eine Woche lang die wuchtige Markuskirche am Rande des Stadtwalls Eilenriede. Beteiligt sind die drei Ensembles La Festa Musicale, Musica Assoluta sowie das Voktett Hannover. Tja, und los ging's gestern bei Einbruch der Dunkelheit mit einem Kurzkonzert von La Festa Musicale. Agnes Bührig war dabei.
1: Da haben vier Streicherinnen einmal so richtig Spaß. Munter und ausgelassen präsentiert La Festa Musicale seine Version von Mozarts kleiner Nachtmusik vor dem Eingang der Markuskirche. Trotz schon kühleren Wetters ist der kleine Vorplatz gut gefüllt. Menschen auf mehreren Stuhlreihen, an Stehtischen, Getränke in der Hand, aufmerksam lauschend. Einige von ihnen sind gekommen, um das Ensemble in Residence der Markuskirche zu hören. Ein wichtiger Punkt, sagt Konzertmeisterin Annemarie Harrer von La Festa Musicale.
2: Das ist für uns total wichtig, als freie Musikszene präsent zu sein und einen Ort zu haben, wie jetzt hier die Markuskirche, an den wir immer wieder kommen und irgendwie eine Art Marke hier auch vielleicht aufbauen können oder daran weiterarbeiten können.
1: Die Markuskirche nennt sich Kulturkirche. Sie veranstaltet Konzerte, präsentiert Ausstellungen, lädt zu Kunstgottesdiensten ein. Warum also nicht ein Festival der freien Klassikszene veranstalten? Vor einem Jahr entstand die Idee, dies auf eine Woche zu verteilen, mit Kurzkonzerten an den ersten vier Tagen der Woche. Als musikalischer Appetitanreger und nur für so viel Geld, wie jeder und jede geben will. Am Wochenende mit größeren Konzerten, auch für die ganze Familie, sagt die Querflötistin des Ensembles Musica Assoluta, Eva Ludwig.
3: Wie der Joscha und die Zauberfiedel, wo es um einen kleinen, schwachen Jungen geht, der nur durch die Kraft der Musik ganz stark wird. Und wir haben tatsächlich sogar einen echten Zauberer dabei, denn unser Geiger, Tillmann Huslav, ist nicht nur professioneller Geiger, sondern tatsächlich auch professioneller Zauberer.
1: Wie über Zauberfiedeln tanzen auch die Geigenbögen an diesem Abend. In weiteren Konzerten geht es um Zaubertänze, bei denen sich das Publikum im Raum bewegen kann, Wahnsinnsmusik mit verrückten Barockklängen und Traumklänge. In letzterem Konzert singt sich das Voktett Hannover durch fünf Jahrhunderte und etliche Sprachen. Auf Finnisch zu singen etwa mache Spaß, sagt Sopranistin Esther Timke über Rakastava von Jean Sibelius.
4: Die Betonungen sind nicht ganz so schwierig wie bei anderen Sprachen. Wir haben zum Beispiel auch ein dänisches Stück und das ist sehr viel schwieriger, da die Betonungen richtig zu machen wie bei Finnisch. Und es hat trotzdem auch schöne Klänge. Also ich finde, die Worte klingen schön und hat so eine Mischung auch von was bisschen leichtem vom Belcanto aus dem Italienischen und so, was man reinbringen kann.
1: Dankbar sind die drei Ensembles über die Synergieeffekte, die durch das kleine Festival entstehen. Nicht nur, indem sie untereinander, sondern auch mit der Markuskirche zusammenarbeiten, sagt Tenor Justus Barleben.
5: Die freie Szene in Hannover ist sehr, sehr stark und wir haben hier eine Möglichkeit, uns mit einem Festival auch zu positionieren. Und gleichzeitig kann die Markuskirche auch sich natürlich schmücken mit tollen Ensembles, mit toller Musik.
1: Und dieses Angebot, mitten in der Stadt einen Kulturort zu gestalten, wird dankend angenommen. Das Publikum ist erfreut.
6: Ja, mir hat es ausgezeichnet gefallen, die Musik. Sehr gut.
7: Dass hier spontan so viele zusammengekommen sind und Freude an der Musik hatten. Das hat mich am meisten eigentlich fasziniert.
0: Gemeinsam Freude an der Musik haben, noch bis zum Sonntag in Hannover in der Markuskirche beim Festival Markus Musik Sommer. Und wir hören jetzt ein Ensemble, das bei diesem neuen Festival dabei ist, La Festa Musicale mit Musik von Francesco Venturini.

La Festa Musicale unter der Leitung von Annemarie Harrer mit Passepied und Trio aus dem Kammerkonzert Nummer 2 A-Moll von Francesco Venturini. Alisa Weilerstein jetzt auf NDR Kultur, die Cellistin, die in Kürze hier bei uns im Norden ein Konzert spielen wird, am 28. August in der Elbphilharmonie in Hamburg. Da wird sie mit dem Orchester Symphonique de Montréal ein für sie maßgeschneidertes Cellokonzert der mexikanischen Komponistin Gabriela Ortiz auf die Bühne bringen. Wir hören sie jetzt mit Musik von Antonín Dvořák. Zusammen mit dem NDR Elbphilharmonie Orchester spielt Alisa Weilerstein den ersten Satz aus dem Cellokonzert H-Moll.

0: Alisa Weilerstein und das NDR Elbphilharmonieorchester unter der Leitung von Manfred Honig mit dem ersten Satz aus Antonin Dvořáks Cellokonzert H-Moll hier auf NDR Kultur. Shoppen am Handy, Essensbestellung per App und häufiges Homeoffice. Das Ergebnis? Menschen reden immer weniger miteinander. Das hat jetzt auch ein Forschungsteam bestätigt. Wie viele Wörter wir im Durchschnitt weniger sprechen und was dieses Defizit mit den Menschen macht, hat sich Madita Graumann aus der ARD-Gesundheitsredaktion genauer angesehen.
1: 3000 Wörter täglich. Das sind rund 28% weniger als noch vor 15 Jahren. Zu diesem Ergebnis kommen zwei Forschende aus den USA. Sie haben Daten von 2200 Probanden zwischen 2005 und 2019 untersucht. Eigentlich wollten sie nur wissen, ob Männer oder Frauen mehr sprechen und sind dann zufällig auf die reduzierte Anzahl gesprochener Wörter gestoßen. Valeria Pfeiffer von der Universität Missouri, Kansas City, Hauptautorin der Studie, erzählt:
2: Ich habe einfach die Statistiken gemacht, ihm vorgelegt und er hat gesagt, das passt doch irgendwie gar nicht. Das waren doch vorher mal 15.000 Wörter oder fast 16.000. Bist du dir sicher, dass du es richtig gemacht hast?
1: Es war richtig. Vor 7 Jahren waren es knapp 13.000 Wörter, die Probanden täglich gesprochen haben. Jährlich war ein Rückgang von knapp 340 Wörtern zu beobachten. Psychologin Valeria Pfeiffer erklärt:
2: 340 Wörter ungefähr ist jetzt nicht so viel. Das sind vielleicht 3-4 Minuten Gespräch oder so, die man am Tag weniger hat. Aber dadurch, dass das jedes Jahr immer weiter zurückgeht, wird halt diese Summe einfach unglaublich groß.
1: Die unter 25-Jährigen sprechen noch weniger miteinander. In dem Studienzeitraum von 14 Jahren macht das circa eine Dreiviertelstunde weniger verbalen Austausch am Tag.
3: Wir sehen in der Einsamkeitsforschung schon auch einen Trend dahingehend, dass Einsamkeit gerade bei jungen Erwachsenen über die letzten Dekaden hinweg zugenommen hat.
1: Sie betont aber auch, weniger gesprochene Wörter bedeuten nicht automatisch mehr Einsamkeit.
3: Denn für die Einsamkeit ist jetzt gar nicht so sehr die Menge an gesprochener Sprache wichtig, sondern vor allen Dingen die Qualität sozialer Beziehungen.
1: Beziehungen sind also wichtiger für das Wohlbefinden. Inzwischen weiß die Forschung aber auch, dass die sogenannten Weak Ties einen Einfluss auf die psychische Gesundheit haben.
3: Diese Weak Ties, das sind so oberflächliche Kontakte im Alltag, wie zum Beispiel das Gespräch mit der Kassiererin oder wenn man sich einen Kaffee bestellt und kurz da mit dem Verkäufer oder der Verkäuferin redet. Und die Forschung zeigt hier, dass diese Weak Ties durchaus positive Einflüsse auf das Wohlbefinden von Menschen haben können. Für unser Gefühl, eingebunden zu sein oder auch das Gefühl, gut anzukommen bei anderen, positive soziale Erfahrungen zu sammeln. Denn das alles prägt dann wiederum auch, wie wir über Beziehungen allgemein nachdenken. Und dann liegt der Schluss nahe, dass das auch das Einsamkeitserleben zumindest kurzzeitig reduzieren kann.
1: Und genau diese losen Interaktionen, das spontane Quatschen zwischendurch mit dem Nachbarn, an der Kasse, das wird weniger im Alltag. Die Gründe hierfür sind vielseitig. Menschen engagieren sich beispielsweise weniger in Vereinen und wohnen häufiger allein. Die Hauptursache aber sieht Sprachforscherin Valeria Pfeiffer woanders.
2: Also wir denken, dass ein Teil dieses Effekts tatsächlich durch Technologie erklärt werden kann, sodass einige der gesprochenen Worte dann geschriebene Worte, also auf dem Handy oder auf dem Laptop oder sonst wie, geworden sind.
1: Inzwischen finden Gespräche oft im digitalen Raum statt. Digitale Kommunikation ersetzt zwar keine Face-to-Face-Interaktion, kann aber dennoch Nähe entstehen lassen, erklärt die Psychologin Susanne Böcker.
3: Also die Forschung zeigt hier durchaus, dass Menschen auch in geschriebener Sprache und in Chatgesprächen sich verbunden und verstanden fühlen können und dass auch hier emotionale Nähe entstehen kann. Gerade bei jüngeren Menschen, die mit dieser Art der Kommunikation auch aufgewachsen sind.
1: Wie wichtig gesprochene Kommunikation ist, das ist noch völlig unklar. Aber die Forschung steht schon in den Startlöchern, um das Phänomen weniger Gespräche und steigende Einsamkeit zu untersuchen. Psychologin Valeria Pfeiffer berichtet von einem aktuellen Projekt.
2: Also statt der Fitbit ist es die Socialbit, die dann trackt, wie viele Konversationen man hat und ob man vielleicht mehr oder weniger soziale Zeit verbringen sollte. Eins der Herausforderungen damit ist natürlich, dass wir erstmal nicht wissen, was eine gute Baseline von Gesprächsanzahlen ist. Also ab wann hat man sozusagen einen Mehrwert, wenn man mehr Konversationen hat?
1: Sicher aber ist, auch kleine Konversationen zwischendurch beeinflussen das Wohlbefinden.
0: Die Menschen sprechen weniger miteinander, das hat ein Forschungsteam bestätigt. Madita Graumann aus der ARD-Gesundheitsredaktion hat dieses Thema beleuchtet für NDR Kultur. Musik aus Dänemark jetzt bei uns von Ruud Langgaard. Wir hören den ersten Satz aus seiner 8. Sinfonie mit dem Titel Erinnerungen an Amalienborg. Das ist das königliche Schloss in Kopenhagen, gespielt vom Danish National Symphony Orchestra jetzt bei uns.

So zart geht diese Musik zu Ende. The End aus dem Soundtrack zum Kinoerfolg Shakespeare in Love mit Ralph Fiennes und Gwyneth Paltrow in den Hauptrollen. Ganz zauberhaft, wie die beiden ein Liebespaar spielen. 7 Oscars gab es insgesamt für diese fiktive Geschichte, auch für die Musik von Stephen Warbeck. Und bis zu unseren 12 Uhr Nachrichten jetzt noch Musik von Carl Philipp Emanuel Bach. Wir hören den 4. Satz aus seiner Klaviersonate E-Moll.

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1: Um 12 Uhr mit Benjamin Kirsch. Die deutschen Bauern müssen in diesem Jahr mit Ernteausfällen rechnen. Das hat der Präsident des Deutschen Bauernverbands Ruckwied bei der Vorstellung der Erntebilanz bekannt gegeben. Vor allem die Getreideernte war dieses Jahr enttäuschend. Rund 7% weniger konnten die Bauern auf den Feldern einholen. Besonders betroffen die Weizen- und Rapsernte. Dabei gab es klare regionale Unterschiede in Deutschland. Ruckwied spricht von einem Nord-Süd-Gefälle.
2: Die Ernteerträge im Süden, im Westen Deutschlands lagen deutlich unter denen beispielsweise im Norden Deutschlands. Im Süden Deutschlands ist es in vielen Regionen nach wie vor viel zu trocken. Und das zeichnet auch beispielsweise den fränkischen Teil Bayerns aus. Da zeigt der Mais einen ganz, ganz schlechten Zustand. Und insofern erwarten wir auch da Ertragseinbußen, manchen Standorten bis fast hin zum Totalausfall.
1: Der Präsident des Deutschen Bauernverbands Ruckwied. In Sachsen-Anhalt hat ein neues Forschungszentrum zur Drohnenabwehr seine Arbeit aufgenommen. Bundesinnenminister Dobrindt hat die Einrichtung heute eröffnet. Aus der NDR-Nachrichtenredaktion Janine Artist.
3: Drohnen seien in den vergangenen Jahren immer mehr zum Sicherheitsrisiko geworden, sagte Dobrindt. Das Kalkül hinter Spionage, Sabotage, Destabilisierung, Einflussnahme und Manipulation in Deutschland sei, ganz Europa zu treffen. Der CSU-Politiker sprach vom Schattenkrieg des 21. Jahrhunderts. Man setze der hybriden Bedrohung von fremden Mächten jetzt etwas entgegen. Es gehe darum, durch Forschung und Innovation das Wettrüsten zu gewinnen, so der CSU-Politiker. Das neue Forschungszentrum ist beim Deutschen Zentrum für Luft- und Raumfahrt am Flughafen Magdeburg-Kochstedt angesiedelt. Auch Wissenschaftler vom Standort Braunschweig sollen eng mitarbeiten.
1: Ein Warnstreik legt heute 6 norddeutsche Seehäfen lahm. Durch den Hamburger Hafen zog ein Demonstrationszug der Mitarbeiter. Nach NDR-Informationen haben sich mindestens 1.500 Beschäftigte daran beteiligt. Im Anschluss gab es eine Kundgebung. Zu den Arbeitsniederlegungen aufgerufen hat die Gewerkschaft Verdi. Auch die Hafenbeschäftigten in Bremerhaven und Bremen sowie in Wilhelmshaven, Emden und Brake beteiligen sich an dem Warnstreik. Hintergrund sind die laufenden Tarifverhandlungen für die rund 11.000 Beschäftigten. Die Gewerkschaft hatte das bisherige Angebot des Arbeitgeberverbands am vergangenen Freitag abgelehnt. Der bietet bislang einen Anstieg der Löhne um 5,1%, Verdi fordert 8,2% mehr. In Belgien kämpfen die Einsatzkräfte weiter gegen die Brände im Naturschutzgebiet Hohes Venn. Auch deutsche Feuerwehrleute sind vor Ort im Einsatz. Warum die Lage so schwierig ist und was jetzt geplant ist, fasst René Pascal Otto aus der NDR-Nachrichtenredaktion zusammen.
4: Da geht's vor allem ums Wetter. Es ist so, dass man da zum einen Regen erwartet. Das könnte den Einsatzkräften in die Hände spielen und bei den Löscharbeiten weiterhelfen. Die Brände haben sich ja zuletzt schon nicht mehr so stark ausgebreitet. Auf der anderen Seite gibt's aber auch die Sorge, dass der Wind wieder zunimmt. Das könnte das Ganze dann wieder schwieriger machen. Und selbst wenn man die Brände da unter Kontrolle bringt, der Innenminister sagt, dass man dann erstmal das ganze Gebiet unter Wasser setzen muss, damit die Feuer nicht wieder aufflammen. Also eine schwierige und angespannte Lage. Deswegen dürfen die Anwohner in Monschau auf der deutschen Seite auch noch nicht wieder zurück in ihre Häuser und Wohnungen.
1: Bundesumweltminister Schneider ist zu einem mehrtägigen Besuch in der Ukraine eingetroffen. In Kiew spricht er mit Vertretern aus Politik, Wirtschaft und Zivilgesellschaft über den Wiederaufbau des Landes. Begleitet wird der SPD-Politiker von Unternehmensvertretern, deren Firmen auf klimafreundliche Technologien spezialisiert sind. Schneider will auch über die Lage der ukrainischen Atomkraftwerke informieren, darunter Tschernobyl. Die Schutzhülle des Reaktors wurde im vergangenen Jahr durch einen Drohneneinschlag beschädigt. Die Reparatur soll mindestens 500 Millionen Euro kosten. Ein junger Ukrainer ist wegen Agententätigkeit in Deutschland zu einer Haftstrafe verurteilt worden. Er soll laut Anklage im Auftrag Russlands Brandanschläge vorbereitet haben. Das Oberlandesgericht Stuttgart verhängte eine Freiheitsstrafe von 1 Jahr und 3 Monaten. 2 weitere ukrainische Angeklagte sprach das Gericht frei. Das waren die Nachrichten. Das Wetter in Norddeutschland. Viele Wolken, mehr und mehr Schauer, einzelne Gewitter, in Vorpommern noch etwas Sonne, Höchstwerte 17 bis 21 Grad. Morgen zeitweise stark bewölkt mit Schauern, zum Abend freundliche Phasen 19 bis 23 Grad, am Donnerstag häufiger Schauer, vereinzelt Gewitter 20 bis 24 Grad und am Freitag teils freundlich, teils unbeständig 20 bis 24 Grad. Es ist jetzt 12.05 Uhr.
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5: An diesem Dienstag willkommen zu unserer Mittagsstunde, gleich zu Beginn mit Musik von Chopin.

Frédéric Chopin, Revolutionsetüde, gespielt von Maurizio Pollini hier auf NDR Kultur. Und jetzt kann ich nur empfehlen, drehen Sie die Lautstärke ein bisschen hoch, denn es kommt ein Glanzstück für die Orgel, die hier einen richtig großen Auftritt hat. Im fünften Satz der Orgelsinfonie Nummer 5 F-Moll von Charles-Marie Widor, Simon Preston spielt die bekannte Toccata.

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0: Musik zum Film Die Frauen von Stepford von David Arnold, hier gespielt vom Royal Philharmonic Orchestra auf NDR Kultur. 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Ab 20 Uhr hören Sie ein Konzert, das im Rahmen des Bodensee Festivals stattgefunden hat, am 2. 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Das Freiburger Barockorchester hat unter der Leitung von Gottfried von der Goltz neben Werken von Leopold Kosseluch und Wolfgang Amadeus Mozart Josef Haydns Konzert für Cello und Orchester C-Dur gespielt, mit Nicola Altstädt als Solist. Und er war so freundlich, im Vorwege einen kleinen Einblick zu geben in dieses Konzert, das Josef Haydn wohl zwischen 1761 und 1765 komponiert hat, am Hofe Esterházy in Ungarn.
1: Man hört in seiner Musik seine Umgebung, also die Musiker, mit denen er gearbeitet hat. Er war in Esterházy. In Esterházy bestand das Orchester aus unterschiedlichen Nationalitäten, vor allem Österreicher und Ungarn. Und Haydn hat natürlich ganz, ganz viel Ungarisch gehört. Und man hört ganz viel von der ungarischen Sprache in seiner Musik. Und das hört man ganz stark im ersten Satz vom C-Dur-Konzert. In der Schlussgruppe des ersten Satzes hört man immer so ein Schlussmotiv. Tia, tia, rum, tim, pio, tia.

Und das ist was ganz, ganz Ungarisches und das muss man dementsprechend auch hervorheben, dass es wirklich so ein Sprachduktus ist. Das muss man sehr, sehr stark artikulieren. Und dann merkt man natürlich auch, dass er viel mit Gesang gearbeitet hat, seine Liebe zum Gesang. Der zweite Satz ist ja extrem lyrisch und da hat er wirklich so eine Tiefe. Da merkt man so, er schaut in die menschliche Seele rein.

0: Und der letzte Satz ist ja wieder eine Art Koloratur-Aria, halt eben auch sehr, sehr operatisch. Und insofern hat das C-Dur-Konzert so ein bisschen alles, was man sich von einem Cello-Konzert wünscht. Ja, das ist schon so ein ideales Werk.
1: Sagt Nicola Altstädt, Solist im Konzert C-Dur für Cello und Orchester von Joseph Haydn, das Sie heute Abend neben anderen Werken im ARD-Radio-Festival hören, ab 20 Uhr auf NDR Kultur. Und jetzt schon mal ein kleines Stück daraus, den dritten Satz mit Nicola Altstädt und hier der Kammerakademie Potsdam.

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Germaine Taillefer hat diese Musik komponiert. Concertino für Harfe, das war der erste Satz, gespielt von Marie-Pierre Lanlamé und den Berliner Philharmonikern unter der Leitung von Juanjo Mena. Und für die kleine Mittagsruhe zwischendurch haben wir jetzt die passende Musik, Wiegenlied von Geoffrey Busch.

0: English Northern Philharmonia unter der Leitung von David Lloyd Jones mit Cradle Song, Wiegenlied von Geoffrey Bush. Und jetzt heißt es Augen und Ohren wieder auf, denn es gibt einen interessanten Lesetipp.
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0: Bisher 7 Romane, Lyrik und Sachbücher hat die kanadische Autorin Martha Bailey veröffentlicht. Sie hat als Lehrerin gearbeitet, ist Geschichtenerzählerin in Altersheimen und Schulen und in der Bibliothek von Toronto angestellt. In einer öffentlichen Bibliothek spielt auch ihr neuer Roman Besondere Vorkommnisse, der jetzt im Wagenbach Verlag in der deutschen Übersetzung von Ludger Teuxdorf erschienen ist. Annemarie Stoltenberg stellt uns das Buch vor.
2: Davon, dass in öffentlichen Büchereien weltweit die wunderlichsten Dinge geschehen, kann man ausgehen. Viele Bibliothekarinnen oder Bibliothekare könnten ein ähnliches Buch schreiben wie Martha Bailey. Aber bei manchen Kunstwerken gilt, vielleicht hätten andere es erschaffen können, aber nur einer oder eine tut es. Geschrieben ist es als eine Art Arbeitstagebuch. Bericht Nummer 4.
3: Heute Nachmittag um 16.55 Uhr zog eine füllige Nutzerin, nachdem sie mehrere Minuten lang den Inhalt ihrer Handtasche erforscht hatte, einen kleinen Gegenstand hervor. »Das ist für Sie«, sagte sie. »Sie belohne mich, denn ich hätte ihr die Bücher besorgt, die sie benötigte.« In seiner leuchtend roten Verpackung sah das Kondom aus wie ein Bonbon, sodass ich zuerst dachte, ich bekäme eine Süßigkeit angeboten. Sie war keine Stammnutzerin. Ich hatte sie noch nie gesehen. Natürlich dankte ich ihr für das Geschenk.
2: Die Bibliotheksangestellte Miriam notiert in ihren knapp gehaltenen Berichten eben jene besonderen Vorkommnisse. Sie tut es ohne zu werten, zu beurteilen oder sich in irgendeiner Weise zu echauffieren. Berührend sind dazwischen auch jene Berichte, in denen sie von sich erzählt. Sie beschreibt ihren alleinerziehenden Vater, der Versicherungen verkauft und heimlich Gedichte schreibt.
3: Ich wollte ihn vor Demütigungen bewahren. Eines Abends machte ich es mir zur Aufgabe, so viele seiner Gedichte auswendig zu lernen, wie ich konnte. In der Abgeschiedenheit meines Zimmers sagte ich sie auf und weinte.
2: Miriam verliebt sich in einen der Bibliotheksnutzer, den sie im Park trifft. Eine zarte, sehr melancholisch gefärbte Liebesgeschichte beginnt. Und dann geht es wieder an die Arbeit. Bericht Nummer 66.
3: Heute Nachmittag um 15.04 Uhr kam ein Nutzer zur Servicetheke, um zu melden, dass auf der Straße vor der Bibliothek ein Mann stand und mit einem Teebeutel den Verkehr dirigierte.
2: Manchmal sind die Nutzer ein wenig zu originell für das Nervenkostüm der Angestellten. Bericht Nummer 77.
3: Mein Gott, Mädels, wie halten wir das nur aus? Nutzer zu bedienen, die den Verstand verloren haben und dir in der einen Minute eins vorheulen und in der nächsten den Kopf abreißen.
2: Öffentliche Bücherhallen sind die letzten Orte in unseren modernen Städten, an denen man sich aufhalten kann, ohne etwas konsumieren zu müssen. Es ist warm und trocken und bietet Unterhaltung, Erbauung, Schulung oder Beschäftigung in vieler Weise. Es sind einfach kostbare und wichtige Orte. In Martha Baileys Berichten ist das zu spüren. Man lacht und weint mit ihnen bis zum letzten Bericht, Nummer 144.
3: Ein Nutzer Anfang 60 hielt schweigend eine Rede. Der weiche rote Schal, den er über die Schulter drapiert hatte, gab ihm ein distinguiertes Aussehen. Erhobenen Hauptes stand er da, breitschultrig, würdevoll, und seine mächtigen Hände gestikulierten und durchschnitten die Luft. Er schien eine sorgfältige Umverteilung vorzunehmen, auch wenn sich nicht sagen ließ, was er da zumaß. Er redete 20 Minuten lang, ohne ein vernehmbares Wort zu äußern. Sein dicker Pulli passte ihm gut. Seine Leidenschaft fesselte sein imaginäres Publikum.
0: Annemarie Stoltenberg über den neuen Roman von Martha Bailey, Besondere Vorkommnisse. Das Buch erscheint übermorgen im Wagenbach Verlag, hat 208 Seiten und kostet 24 Euro.

Die NDR Radiophilharmonie unter der Leitung von Thomas Dausgaard mit dem ersten Satz aus der zweiten Symphonie D-Dur von Christian Sinding. Und wenn Sie hören möchten, wie Richard Strauss Geschichten und Abenteuer von Don Quixote musikalisch erzählt, dann bleiben Sie unbedingt bei uns. Gleich gibt es in den starken Stücken die komplette symphonische Dichtung von Strauss nach den 13 Uhr Nachrichten hier auf NDR Kultur.

Gavotte aus der Partita Nummer 3 E-Dur von Johann Sebastian Bach, gespielt von Christian Tetzlaff. Und bis zu den Nachrichten jetzt noch Oboenmusik von Antonio Rizzetti mit Kurt Meyer und dem Zürcher Kammerorchester.

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1: Um 13 Uhr mit Benjamin Kirsch. Innenminister Dobrindt hat in Sachsen-Anhalt ein neues Forschungszentrum zur Drohnenabwehr eröffnet. Das Deutsche Zentrum für Luft- und Raumfahrt, das den Standort am Magdeburg-Kochstedt betreibt, will dort künftig verstärkt neue Technik erproben. Aus Kochstedt, Max Hensch.
2: Hybride Angriffe, auch mit Drohnen, mit dem Ziel, Deutschland zu destabilisieren. Davor warnte Innenminister Dobrindt heute erneut am Flughafen Kochstedt. Dort soll sich der Fokus der Drohnenforscher, die bereits seit 2019 aktiv sind, nun zunehmend auf das Militär richten. Man müsse Schritt halten mit der rasanten Entwicklung bei Drohnen, hieß es heute. Diese können mit geringen Kosten und überschaubarem personellen Aufwand großen Schaden anrichten, etwa wenn sie kritische Infrastruktur treffen. Der Russland- und Ukraine-Krieg hat es bereits gezeigt.
1: Die deutschen Landwirte haben wegen langer Trockenheit und Hitze in diesem Sommer eine insgesamt deutlich kleinere Ernte eingefahren. Der Deutsche Bauernverband rechnet mit einer unterdurchschnittlichen Getreidemenge von knapp 42 Millionen Tonnen. Aus Berlin, Eftimis Angeludis.
3: Der Deutsche Bauernverband zieht eine ernüchternde Bilanz. Mit fast 42 Millionen Tonnen wurden 7% weniger Getreide geerntet als im vergangenen Jahr. Beim wichtigen Winterweizen sank der Ertrag um 9%, beim Winterraps sogar um 20%. Bauernpräsident Joachim Ruckwied führt die Einbußen vor allem auf ein trockenes Frühjahr und eine Hitzewelle im Juni zurück. Die diesjährige Ernte sei von enormen regionalen Unterschieden geprägt. Besonders in Süd- und Westdeutschland hätten fehlende Niederschläge zu schwachen Erträgen bis hin zu Missernten bei einzelnen Kulturen geführt, sagte Ruckwied bei einer Pressekonferenz in Berlin.
1: In 6 deutschen Seehäfen wird heute gestreikt. Hintergrund sind Verhandlungen über die Löhne der Hafenarbeiter. Aus der NDR-Nachrichtenredaktion Inken Henkel.
4: Mehr als 2000 Hafenbeschäftigte haben sich in Hamburg an einer Kundgebung beteiligt, wie eine Sprecherin der Gewerkschaft Verdi sagte. Gestreikt wird seit vergangener Nacht auch in Bremerhaven und Wilhelmshaven. Heute früh kamen die Häfen in Emden, Brake und Bremen dazu. Der Hafenlogistiker Eurogate teilte mit, die Arbeit an den Terminals sei wegen der Warnstreiks weitgehend eingestellt. Schiffsabfertigungen seien nicht möglich. Die Gewerkschaft hatte das letzte Angebot der Arbeitgeber zurückgewiesen. 5,1% mehr Lohn bei einer Laufzeit von 19 Monaten. Verdi fordert 8,2% mehr Lohn.
1: Die Zahl der Baugenehmigungen ist im ersten Halbjahr so stark gestiegen wie seit einem Jahrzehnt nicht mehr, und zwar um 15%. Das hat das Statistische Bundesamt mitgeteilt. Die Bundesregierung sieht sich in ihrem Kurs bestätigt. Aus Berlin, Oliver Neuroth.
5: Der Wohnungsbau kommt zurück, sagt Bundesbauministerin Huberts. Sie spricht von einem Ergebnis zielgerichteter Politik, von funktionierenden Förderprogrammen ihres Ministeriums. Allerdings kann die Erholung beim Wohnungsbau größer erscheinen, als sie tatsächlich ist. Das Plus von 15%, denn die Statistiker vergleichen das erste Halbjahr mit dem ersten Halbjahr des vergangenen Jahres, wo der Wohnungsbau stärker in der Krise steckte. Damals hatten die Baubehörden knapp 110.000 Wohnungen genehmigt. Im Vergleich waren es nun rund 16.000 mehr. Auch Bauministerin Hubert sagt, man komme von einem niedrigen Niveau und sei längst noch nicht dort, wo man beim Wohnungsbau stehen müsse. Die SPD-Politikerin kündigt an, weitere Bürokratie abzubauen. Sie will außerdem eine Wohnungsbaugesellschaft des Bundes gründen und zählt darauf, so für mehr bezahlbaren Wohnraum zu sorgen.
1: In Deutschland haben im vergangenen Jahr fast 190.000 Unternehmen aufgegeben, rund 10% mehr als 2024. Das hat das Mannheimer Wirtschaftsforschungsinstitut ZEW ermittelt, anhand von Daten der Wirtschaftsauskunftei Kreditreform. Besonders das Gastgewerbe ist betroffen. Hier stieg die Zahl der Schließungen um 15%. Gründe sind vor allem wirtschaftliche Probleme, hohe Kosten und fehlende Fachkräfte oder Nachfolger. Das ZEW warnt, die unsichere Lage trifft inzwischen viele Branchen und vor allem kleine und mittlere Betriebe verschwinden oft leise. Der tote Buckelwal, der kürzlich im Greifswalder Bodden gefunden wurde, ist vermutlich an einer bakteriellen Infektion gestorben. Das hat das Deutsche Meeresmuseum herausgefunden. Vermutet wird eine Blutvergiftung. Es stehen noch weitere Untersuchungsergebnisse aus. So soll zum Beispiel die Art des Bakteriums bestimmt werden. Der Buckelwal war vergangenen Donnerstag zwischen der Insel Rügen und dem Festland auf dem Rücken im Wasser treibend entdeckt worden. Das waren die Nachrichten. Das Wetter in Norddeutschland, viele Wolken, mehr und mehr Schauer, nur einzelne Gewitter, auch Auflockerungen, Höchstwerte 17 bis 21 Grad. Morgen zeitweise stark bewölkt mit Schauern, zum Abend freundliche Phasen 19 bis 23 Grad. Am Donnerstag häufiger Schauer, vereinzelt Gewitter 20 bis 24 Grad. Es ist jetzt 13.05 Uhr.
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6: Da wird es heute ritterlich. Die Geschichte von Don Quixote steht im Mittelpunkt in dieser Stunde. Mein Name ist Andrea Wilke und ich grüße Sie herzlich. Richard Strauss war begeistert von Don Quixote, dem Ritter von der traurigen Gestalt und seinen wunderlichen Abenteuern. Anfang des 17. Jahrhunderts hat der spanische Nationaldichter Miguel de Cervantes diese Erfolgsgeschichte geschrieben. Gedacht als Parodie auf die damals weit verbreiteten Ritterromane, lässt Cervantes einen verarmten Landjunker, der zu viele Ritterromane gelesen und dadurch den Verstand verloren hat, ihn lässt er als Narr auf seinem Pferd Rosinante durchs Land ziehen. An seiner Seite auf einem Esel sein Knappe Sancho Panza. Don Quixote, der in einer wahnhaften Wirklichkeit lebt, reißt die beiden in die unsinnigsten Abenteuer. Den Kampf gegen Windmühlen zum Beispiel, die er für Riesen hält, oder die Begegnung mit einer Schafherde, in der er glaubt, eine feindliche Armee zu erkennen. Diese und andere Begebenheiten erzählt Richard Strauss bravourös mit den Mitteln der Musik. Fantastische Variationen über ein Thema ritterlichen Charakters hat er seine symphonische Dichtung genannt. Ein Thema und 10 Variationen, zu der Strauss jeweils kurze programmatische Erläuterung gemacht hat, also kurz beschreibt, worum es geht. Für die Rolle des Don Quixote hat Richard Strauss das Cello ausgewählt. Wenn Sancho Panza auftaucht, erklingt hauptsächlich die Solobratsche. Die Geschichte von Don Quixote als Roman, ein Meisterwerk der Weltliteratur, als Komposition von Richard Strauss, ein Meisterwerk der Programmmusik, in das wir jetzt eintauchen. Stephen Ansell spielt die Bratsche, Yo-Yo Ma Cello, das Boston Symphony Orchestra wird geleitet von Andres Nelsons. Wir hören Don Quixote, fantastische Variationen über ein Thema ritterlichen Charakters von Richard Strauss in den starken Stücken auf NDR Kultur.

Don Quixote, fantastische Variationen über ein Thema ritterlichen Charakters von Richard Strauss mit Stephen Ansell, Viola, Jojo Ma, Cello und dem Boston Symphony Orchestra unter der Leitung von Andres Nelsons. Und die Abenteuer von Don Quixote haben auch noch andere Komponisten inspiriert, zum Beispiel Georg Philipp Telemann. Er hat dem Ritter von der traurigen Gestalt unter anderem eine Orchestersuite gewidmet, daraus jetzt der erste Satz.

Das Ensemble Europa Galante mit dem ersten Satz aus der Orchestersuite G-Dur, Don Quixote von Georg Philipp Telemann. Und damit gehen die starken Stücke mit Musik zu Don Quixote zu Ende. Ich bin Andrea Wilke. Auf Wiederhören.

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1: Um 14 Uhr mit Benjamin Kirsch. Innenminister Dobrindt hatte in Sachsen-Anhalt ein neues Forschungszentrum zur Drohnenabwehr eröffnet. Das Deutsche Zentrum für Luft- und Raumfahrt, das den Standort in Magdeburg-Kochstedt betreibt, will dort künftig verstärkt neue Technik erproben. Aus Kochstedt, Max Hensch.
2: Hybride Angriffe, auch mit Drohnen, mit dem Ziel, Deutschland zu destabilisieren. Davor warnte Innenminister Dobrindt heute erneut am Flughafen Kochstedt. Dort soll sich der Fokus der Drohnenforscher, die bereits seit 2019 aktiv sind, nun zunehmend auf das Militär richten. 10 Millionen Euro sollen in den kommenden Jahren investiert werden, bis zu 40 neue Stellen beim Deutschen Zentrum für Raum- und Luftfahrt geschaffen werden. Man müsse Schritt halten mit der rasanten Entwicklung bei Drohnen, hieß es heute. Diese können mit geringen Kosten und überschaubarem personellen Aufwand großen Schaden anrichten, etwa wenn sie kritische Infrastruktur treffen. Der Russland- und Ukraine-Krieg hat es bereits gezeigt.
1: Die deutschen Bauern müssen in diesem Jahr mit Ernteausfällen rechnen. Das hat der Präsident des Deutschen Bauernverbands Ruckwied bei der Vorstellung der Erntebilanz bekannt gegeben. Vor allem die Getreideernte war dieses Jahr enttäuschend. Rund 7% weniger konnten die Bauern auf den Feldern einholen. Besonders betroffen die Weizen- und Rapsernte. Dabei gab es klare regionale Unterschiede in Deutschland. Ruckwied spricht von einem Nord-Süd-Gefälle.
3: Die Ernteerträge im Süden, im Westen Deutschlands lagen deutlich unter denen beispielsweise im Norden Deutschlands. Im Süden Deutschlands ist es in vielen Regionen nach wie vor viel zu trocken. Und das zeichnet auch beispielsweise den fränkischen Teil Bayerns aus. Da zeigt der Mais einen ganz, ganz schlechten Zustand. Und insofern erwarten wir auch da Ertragseinbußen, manchen Standorten bis fast hin zum Totalausfall.
1: Der Präsident des Deutschen Bauernverbands Ruckwied. Ein Ukrainer muss für 1 Jahr und 3 Monate ins Gefängnis, weil er für Russland spioniert hat. Das Oberlandesgericht Stuttgart sah es als erwiesen an, dass der Mann im Auftrag eines russischen Nachrichtendienstes Pakete mit GPS-Trackern in Richtung Ukraine geschickt hat. Ziel sei es gewesen, Versandrouten auszukundschaften, um auf diesem Weg später Pakete mit Brandsätzen zu verschicken. Angeklagt waren eigentlich 3 Ukrainer. Das Gericht geht aber davon aus, dass nur der jetzt Verurteilte tatsächlich von den Verbindungen nach Russland wusste. Die anderen beiden Angeklagten wurden deshalb freigesprochen. In Deutschland haben im vergangenen Jahr fast 190.000 Unternehmen aufgegeben, rund 10% mehr als 2024. Das hat das Mannheimer Wirtschaftsforschungsinstitut ZEW ermittelt, anhand von Daten der Wirtschaftsauskunftei Kreditreform. Besonders das Gastgewerbe ist betroffen. Hier stieg die Zahl der Schließungen um 15%. Gründe sind vor allem wirtschaftliche Probleme, hohe Kosten und fehlende Fachkräfte oder Nachfolger. Das ZEW warnt, die unsichere Lage trifft inzwischen viele Branchen und vor allem kleine und mittlere Betriebe verschwinden oft leise. Bundesumweltminister Schneider ist zu einem mehrtägigen Besuch in der Ukraine eingetroffen. In Kiew spricht der SPD-Politiker mit Vertretern der Regierung, der Wirtschaft und der Zivilgesellschaft. Aus Kiew Dominik Hebestreit.
4: Begleitet wird der SPD-Politiker von Wirtschaftsvertretern aus der Greentech-Branche. Es geht darum zu sondieren, wie deutsche Unternehmen das Land beim Wiederaufbau von Gebäuden und der Energieinfrastruktur unterstützen können. Schneider wird sich auch über den Zustand am Kernkraftwerk Tschernobyl informieren. Vor etwa 1,5 Jahren hatten russische Drohnen die Schutzhülle über der Anlage beschädigt. Ohne eine Sanierung droht Radioaktivität bei dem 1986 havarierten Reaktor auszutreten. Ein Neubau des Schutzmantels wird mit mindestens 500 Millionen Euro beziffert. Für die Finanzierung ist die Ukraine auf internationale Finanzhilfe angewiesen.
1: Der tote Buckelwal, der kürzlich im Greifswalder Bodden gefunden wurde, ist vermutlich an einer bakteriellen Infektion gestorben. Das hat das Deutsche Meeresmuseum herausgefunden. Vermutet wird eine Blutvergiftung. Es stehen noch weitere Untersuchungsergebnisse aus. So soll zum Beispiel die Art des Bakteriums bestimmt werden. Der Buckelwal war vergangenen Donnerstag zwischen der Insel Rügen und dem Festland auf dem Rücken im Wasser treibend entdeckt worden. Das waren die Nachrichten. Das Wetter in Norddeutschland, viele Wolken, mehr und mehr Schauer, nur einzelne Gewitter, in Vorpommern noch etwas Sonne, Höchstwerte 17 bis 21 Grad. Morgen zeitweise stark bewölkt mit Schauern, zum Abend freundliche Phasen 19 bis 23 Grad. Am Donnerstag häufiger Schauer, vereinzelt Gewitter, 20 bis 24 Grad und am Freitag teils freundlich, teils unbeständig bei gleichbleibenden Temperaturen. Es ist jetzt 14.05 Uhr.
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5: Da muss man schon eine kleine Reise auf sich nehmen, ein bisschen rausfahren, wenn man das Till-Richter-Museum anschauen will. Im Hinterland des Lassaner Winkels in Mecklenburg-Vorpommern, nämlich ein bisschen versteckt, aber die Reise, die lohnt sich sehr, denn dann werden sie belohnt mit aufregender zeitgenössischer Kunst. Die gibt es jetzt auch zu sehen bei der neuen Sommerausstellung des Till-Richter-Museums. Wir reisen mit Ihnen, mit den Ohren hin nach Bogenhagen. Was es genau zu sehen gibt um 20 nach 2, wissen Sie mehr. So, wir fangen jetzt hier erstmal an. Die nächsten 4 Stunden verbringen wir hier gemeinsam. Ich freue mich drauf.

ja, zum Schluss dieses Stücks geht hier dann doch der große rote Samtvorhang auf für alles, was dann auf der Bühne passiert in der Oper Der Barbier von Sevilla von Gioachino Rossini. Das war die Ouvertüre daraus, aber sie klingt hier in weiten Teilen fast nach Kammermusik, wenn das London Symphony Orchestra sie spielt, wie in dieser Aufnahme unter der Leitung von Claudio Abbado. Kleiner Fun Fact übrigens zu dieser weltberühmten Opernouvertüre. Rossini, der hat dafür recycelt. Ja, der hat sich bei Melodien, bei einer Ouvertüre bedient aus seiner Oper Aureliano in Palmira. Diese wurde allerdings schon 1813 uraufgeführt, also schon 3 Jahre vor dem Barbier von Sevilla. Ja, trotzdem ein Riesenhit geworden, dann eben erst in dieser Oper. Hier ist NDR Kultur am Dienstagnachmittag, jetzt mit Musik von Wolfgang Amadeus Mozart. Gleich 2 tolle Instrumente im Rampenlicht, die Flöte und die Harfe, diesem C-Dur-Konzert. Flötistin Diren Duran und Harfenistin Elisabeth Planck mit dem ORF Radio Symphonieorchester Wien hören den ersten Satz.

0: Der erste Satz Allegro aus dem Konzert für Flöte und Harfe C-Dur, Musik von Wolfgang Amadeus Mozart mit Flötistin Dirin Duran und Harfenistin Elisabeth Planck. Howard Griffiths hat das ORF Radio Symphonieorchester Wien geleitet, hier bei uns bei NDR Kultur. Buggenhagen, das ist ein ganz winziges Dorf in Mecklenburg-Vorpommern, auf dem Weg nach Usedom, versteckt im Lassana-Winkel. Und an diesem gefühlten Ende der Welt gibt es eines der wichtigsten Museen in Mecklenburg-Vorpommern, das einzige nämlich für zeitgenössische Kunst. Das Till-Richter-Museum im Schloss Buggenhagen, ein großer, weißer, klassizistischer Bau mitten in einer englischen Parkanlage, zeigt seit dem Wochenende seine Sommerausstellung. Juliane Vogt berichtet.
1: Es sind wandgroße Gemälde. Manche Formate sind 3x4 Meter groß, in Schwarz und Weiß. Sie wirken wie riesige Kohlezeichnungen. Die Bilder von Gregorio Iglesias Mayo. Dem spanischen Künstler hat Kunstsammler und Museumsdirektor Till Richter zu dessen 60. Geburtstag in seinem Museum eine Retrospektive eingerichtet. Die beiden kennen sich schon lange.
2: Seine Geschichte hier mit mir fing eigentlich an zu meiner Zeit in Paris, als ich noch Student an der Sorbonne war. Und er hatte ein Stipendium am katalanischen Studienzentrum der Sorbonne. Und da habe ich ihn dann kennengelernt und habe gesagt, was sind das für tolle Bilder? Da haben wir uns angefreundet. Also das geht zurück aufs Jahr 1999.
1: Till Richter hat viele Bilder für diese Retrospektive sowieso im Museumsbestand, weil er schon sehr früh angefangen hat, Kunst zu sammeln und auch die von Gregorio Iglesias Mayo. Er hält ihn für einen der 7 besten Maler der Welt, sagt er. Als Maler mit diesen Fähigkeiten arbeitet er sich an den Grausamkeiten ab, zu denen Menschen in der Lage sind. Holocaust, Sklaverei, Missbrauch, Krieg. Warum ihn das so betrifft, kann er nicht so einfach beantworten.
3: Das ist eine Frage, die wahnsinnig schwer zu beantworten ist, weil die Conditio Humana, die Bedingungen des Menschseins, das ist etwas, das wir zwar alle erleben, das aber immer wieder Fragen aufwirft und deshalb behandle ich das. Ich glaube vor allem, dass es im Leben der wichtigste Teil dieser Conditio Humana ist, verschiedene gute Leute zu treffen, Menschen, die für einen selber gut sind.
1: Till Richter hat dem Künstler die untere Etage des Herrenhauses eingerichtet, trotz der verstörenden Inhalte.
2: Deshalb sind das Bilder, die gezeigt und gesehen werden müssen. Das sind aber wirklich keine Gemälde, die man sich jetzt also als normaler Mensch ins Haus hängen würde, weil das wäre einfach zu hart. So. Und das gibt natürlich dem Museum auch eine gewisse Daseinsberechtigung. Das ist unser Job, dass wir die Bilder zeigen, die gemalt werden müssen und die gesehen werden müssen.
1: Das Museum in Buggenhagen war der Traum von Till Richter. Schon immer wollte er ein eigenes Museum haben. Nach Paris kam eine Professur in Texas, dann kaufte er das Schloss, wo er mit seiner Frau und seinem Sohn lebt und das Haus ganz der Kunst widmet. 2 große Ausstellungen eröffnet er im Jahr, immer mit mehreren Künstlerinnen und Künstlern. Mit dabei ist in dieser Sommerausstellung auch die Konzeptkünstlerin Małgorzata Kalinska aus Polen.
2: Das Thema ist das, was Materie ist. Ja, es ist materiell im wahrsten Sinne des Wortes. Und da hat sie Materialien aus der Natur rausgeholt in Blöcken, Stroh, Erde, Blätter, Heu, Blumen und hat die in Blöcke gepresst und diese Blöcke hat sie an die Wand gemacht und zusätzlich hat sie 2 Serien von Gemälden gemacht, eine helle Serie und eine dunkle Serie, die die Atmosphäre zeigen. Also das, was du atmest mit dem Licht, was schwirrt und mit dem Regen in der Luft.
1: Die Künstlerin nutzt die Serie, um den Wandel der Landschaft zu zeigen, mit Materialien wie Pflanzenreste oder Erde, die in 3er Blöcken an der Wand befestigt sind, das SOS-Signal.
4: Die Materie, aus der sich die Landschaft zusammensetzt, ist kein feststehendes Element. Sie unterliegt einem ständigen Wandel. Und die Landschaft ist nicht nur die bildliche Darstellung. Sie ist eine bestimmte Erfahrung, an der die Materie teilhat.
1: Zu sehen sind in dieser Sommerausstellung auch die Spiegelskulpturen von Alexander Deubel aus München oder Marmorreliefs von Vero Freimark. Und immer auch viele Werke aus der Sammlung des Museums in der ständigen Ausstellung. Besucher führt Till Richter auch gern persönlich durch die Etagen und hat damit in den vergangenen 10 Jahren das kleine Buggenhagen in Vorpommern zu einem Zentrum für internationale zeitgenössische Kunst gemacht.
0: Das Tilrichter Museum in Bogenhagen, das öffnet für Sie wieder am Donnerstag von 12 bis 18 Uhr dann. Und unsere Autorin Juliane Vogt hat das Ihnen gerade ja schon nochmal mitgegeben als Geheimtipp. Der Direktor des Museums macht diese mitreißenden Führungen. Da können Sie die Kunst gleich noch ein bisschen näher erleben. In der Kultur jetzt mit Musik von Camille Saint-Saëns aus seiner Oper Samson et Dalila.

Danse Bacchanal aus dem dritten Akt der Oper Samson et Dalila von Camille Saint-Saëns. Neeme Järvi und das Royal Scottish National Orchestra gab es hier. Ja, und aus dieser orientalischen Klangwelt muss man erstmal wieder ankommen hier bei uns im Norden. Kühler Norden, hätte ich jetzt fast gesagt. So richtig kalt ist es ja nicht, aber heute sind dann doch die Jacke und die Socken zum ersten Mal seit langem wieder am Start. In mir sträubt sich ja noch einiges anzuerkennen, dass es das jetzt gewesen sein könnte mit dem Sommer. Obwohl dieser Regen ja schon ein bisschen heilsam ist für Mensch und Natur nach diesen Hitzewochen. Klaviermusik habe ich jetzt hier für Sie bei NDR Kultur von einer Komponistin, die liebevoll die Kaiserin am Klavier genannt wurde. Selbst auch begnadete Pianistin Teresa Carreño. Wir hören ihre Reverie.

ganz träumerische Musik, Reverie impromptu, das Opus 3 von Teresa Carreño. Gespielt hat Alexandra Oehler am Klavier. Ja, und Teresa Carreño, die Venezolanerin, die war ein Weltstar am Klavier, kann man sagen. Ist viel gereist, hat viele Konzerte gespielt und eben auch selbst komponiert. Große Fans hatte sie, zum Beispiel Franz Liszt oder ihr Lehrer Louis Moreau, Gottschalk, haben sie alle sehr gefördert und unterstützt. Aber Teresa Carreño ist ihren ganz eigenen Weg gegangen und sie wusste immer, wofür sie das alles tat. Zum einen natürlich aus der Liebe zur Musik, klar, aber eben auch, um ihre 5 Kinder durchzubringen, die sie aus 4 verschiedenen Ehen hatte und als alleinerziehende Mutter in Venezuela großgezogen hat. Teresa Carreño hat mal aufgeschrieben, dass ihr diese besondere Herausforderung auch geholfen hat, das Wesentliche klar sehen zu können. Sie schreibt: Das Leben lässt uns nicht nur Freude erleben, sondern auch viel Leid. Aber dies dient sehr oft dazu, den Charakter eines Musikers zu entwickeln, indem es ihn zwingt, in sich zu gehen und seine wahren Ziele zu entdecken. Ja, und wie das klingt, wenn sie das in Musik gesetzt hat, das haben Sie gerade gehört, hier bei uns bei NDR Kultur. Wir reisen jetzt klanglich nach Armenien zur Musik des Volksliedsammlers Komitas. Der rote Schal, so heißt das Stück, das wir jetzt hier hören, mit dem Avos Chamber Orchestra. Als Solist dabei, Cellist Alessio Pianelli.

Gavotte, der dritte Satz dieser C-Dur-Orchester-Suite von Johann Sebastian Bach. Franz Brüggen hat das Orchestra of the Age of Enlightenment geleitet. NDR Kultur ist hier am Dienstagnachmittag, jetzt mit Musik für vier Gitarren und Orchester aus dem Concierto Andalus von Joaquin Rodrigo. Dabei ist die Academy of St. Martin in the Fields unter der Leitung von Neville Mariner, aber auch Los Romeros, das Ensemble. Und da lohnt es sich, sich einmal kurz zu konzentrieren, da muss man sich nämlich die Familienverhältnisse einmal genauer angucken. Also Papa Celedonio Romero hat das Ensemble 1960 gegründet mit seinen drei Söhnen, die auch alle Gitarre spielen. Angel, Pepe und Celine, die hören wir jetzt auch gleich in dieser Aufnahme. Mittlerweile, das muss man auch dazu sagen, spielen schon zwei Enkel mit im Ensemble, denn Celedonio, der Papa, ist 1996 verstorben. Wir hören jetzt aber hier eine Aufnahme in der Gründungsbesetzung Los Romeros.

0: Blockflötist Maurice Steger, wie gewohnt hellwach und ganz flink unterwegs, auch in dieser Sinfonia 14 La Foschina, Musik von Marco Uccellini.
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2: Um 15 Uhr mit Astrid Fietz. Innenminister Dobrindt hat in Sachsen-Anhalt ein neues Forschungszentrum zur Drohnenabwehr eröffnet. Das Deutsche Zentrum für Luft- und Raumfahrt, das den Standort am Magdeburg-Kochstedt betreibt, will dort künftig verstärkt neue Technik erproben. Aus Kochstedt, Marc Hensch.
3: Hybride Angriffe, auch mit Drohnen, mit dem Ziel, Deutschland zu destabilisieren. Davor warnte Innenminister Dobrindt heute erneut am Flughafen Kochstedt. Dort soll sich der Fokus der Drohnenforscher, die bereits seit 2019 aktiv sind, nun zunehmend auf das Militär richten. Man müsse Schritt halten mit der rasanten Entwicklung bei Drohnen, hieß es heute. Diese können mit geringen Kosten und überschaubarem personellen Aufwand großen Schaden anrichten, etwa wenn sie kritische Infrastruktur treffen. Der Russland- und Ukraine-Krieg hat es bereits gezeigt.
2: Die deutschen Landwirte haben wegen langer Trockenheit und Hitze in diesem Sommer eine insgesamt deutlich kleinere Ernte eingefahren. Der Deutsche Bauernverband rechnet mit einer unterdurchschnittlichen Getreidemenge von knapp 42 Millionen Tonnen. Aus Berlin, FT-Miss Angeludis.
4: Der Deutsche Bauernverband zieht eine ernüchternde Bilanz. Mit fast 42 Millionen Tonnen wurden 7% weniger Getreide geerntet als im vergangenen Jahr. Beim wichtigen Winterweizen sank der Ertrag um 9%, beim Winterraps sogar um 20%. Bauernpräsident Joachim Ruckwied führt die Einbußen vor allem auf ein trockenes Frühjahr und eine Hitzewelle im Juni zurück. Die diesjährige Ernte sei von enormen regionalen Unterschieden geprägt. Besonders in Süd- und Westdeutschland hätten fehlende Niederschläge zu schwachen Erträgen bis hin zu Missernten bei einzelnen Kulturen geführt, sagte Ruckwied bei einer Pressekonferenz in Berlin.
2: Im Hohen Venn in Belgien versuchen Feuerwehrleute, ein Übergreifen der Flammen auf deutsches Staatsgebiet mit Brandschneisen zu verhindern. Ein Sprecher des belgischen Innenministeriums sagte, die Einsatzkräfte hätten begonnen, die oberste Boden- und Vegetationsschicht zu entfernen, um mit Löschschläuchen in unzugängliche Bereiche vorzudringen. Die Ausbreitung des Feuers in dem Naturschutzgebiet wurde seinen Angaben zufolge weitgehend gestoppt, mit Ausnahme einer Brandfront, die aufgrund von unwegsamem Gelände nicht vom Boden aus bekämpft werden kann. Löschflugzeuge und Hubschrauber können demnach wegen Regen und starker Bewölkung zurzeit nicht eingesetzt werden. In einem groß angelegten Prozess gegen den Technologieriesen Meta werden heute die Eröffnungsplädoyers erwartet. Der Konzern muss sich vor einem kalifornischen Bundesgericht wegen des Vorwurfs verantworten, das Unternehmen habe Minderjährige mit seinen Plattformen Instagram und Facebook abhängig gemacht. Aus der NDR Nachrichtenredaktion Christoph Johansen.
5: Fast 30 Bundesstaaten haben gegen Meta geklagt. Sie werfen dem Konzern vor, Kinder und Jugendliche zu manipulieren und ihrer mentalen Gesundheit zu schaden. Dabei habe der Konzern bewusst die Tatsache ausgenutzt, dass das Gehirn junger Nutzer besonders anfällig für solche Manipulation ist. Die Kläger verlangen erstens Änderungen bei Instagram und Facebook, etwa die Funktionen für endloses Scrollen und übermäßig häufige Benachrichtigungen abzustellen. Zweitens soll Meta umgerechnet rund 1,2 Billionen Euro Strafe zahlen. Meta weist die Vorwürfe zurück.
2: Wegen Agententätigkeit in Deutschland hat das Oberlandesgericht Stuttgart einen Ukrainer zu einer Haftstrafe von 1 Jahr und 3 Monaten verurteilt. Die Richter sahen es als erwiesen an, dass der Mann im Auftrag Russlands Brandanschläge vorbereiten wollte. Zwei weitere Angeklagte wurden freigesprochen. Aus Stuttgart, Deborah Kölz.
6: Die Bundesanwaltschaft hatte den drei Ukrainern vorgeworfen, als Agenten im Auftrag eines russischen Nachrichtendienstes von Köln aus Pakete mit GPS-Trackern in Richtung Ukraine geschickt zu haben. Damit sollten Versandrouten ausgekundschaftet werden, um später auf diese Weise Pakete mit Brandsätzen zu verschicken, so der Vorwurf. Das Gericht geht davon aus, dass nur einer der Angeklagten tatsächlich wusste, dass der Versand zugunsten einer russischen staatlichen Stelle durchgeführt werden sollte. Damit hat er sich der Agententätigkeit zu Sabotagezwecken schuldig gemacht, sagte der Richter.
2: Das US-amerikanische KI-Unternehmen OpenAI bringt eine eigene Version seines Chatbots ChatGPT für Jugendliche auf den Markt. Die soll junge Nutzer zwischen 13 und 17 Jahren besonders vor riskanten Inhalten oder auch vor selbstverletzendem Verhalten schützen. Nutzen Jugendliche den Chatbot für ihre Hausaufgaben, soll die KI außerdem nicht einfach fertige Lösungen liefern, sondern beim eigenen Denken helfen. Zudem können Eltern bei verknüpften Konten Ruhezeiten festlegen und Hinweise bekommen, wenn es ernste Risiken gibt. Das waren die Nachrichten. Das Wetter in Norddeutschland. Viele Wolken, gebietsweise Schauer, einzelne Gewitter. In Vorpommern Aufhellungen. Höchstwerte 17 bis 21 Grad. Nachts Schauer, später länger trocken, bei Tiefstwerten von 17 bis 12 Grad. Morgen zeitweise stark bewölkt mit Schauern, zum Abend freundliche Phasen 19 bis 23 Grad. Es ist 15.05 Uhr.
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0: Einfach mal nichts tun. Also so richtig gar nichts. Einfach nur sein. Es ist die Traumvorstellung für Eltern kleiner Kinder. Und es ist die Idee hinter einem Festival, das gerade in Prag stattfindet. Vollkommene Entschleunigung beim sogenannten Festival über das Nichts, das jetzt in der tschechischen Landeshauptstadt stattfindet. Ein Gegenpol soll es sein zum hektischen Alltag. Das Festival hat aber auch einen ernsten Hintergrund. Erzählen wir Ihnen mehr von um 20 nach 3.

Und schwupps ist man schon mittendrin in Giuseppe Verdis Nabucco, die Ouvertüre zur Oper hier mit den Berliner Philharmonikern unter der Leitung von Claudio Abbado. Ja, und mir hat ja neulich mal eine befreundete Opernsängerin erzählt, dass sie findet, dass man Opernbühnen auch am Geruch einfach schon erkennen kann. Die haben nämlich so einen ganz besonderen Geruch. Nehmen Sie mal eine Nase, wenn Sie das nächste Mal in der Oper sind. Ich glaube, es variiert auch so ein bisschen von Opernhaus zu Opernhaus, je nachdem, ob es was ganz modernes ist oder aber zum Beispiel eben die Mailänder Scala, wo es dann ja nach altem, lackiertem Bühnenholzboden riecht und nach staubigen Samtvorhängen und wahrscheinlich auch ein bisschen nach Angstschweiß und Freudentränen. Ist ja immer viel los auf so einer Opernbühne. Hier ist NDR Kultur. Jetzt gibt es für Sie den dritten Satz aus dem wunderbaren zweiten Violinkonzert von Felix Mendelssohn-Bartholdy. Solistin ist Geigerin Anne-Sophie Mutter beim Gewandhausorchester aus Leipzig.

0: Felix Mendelssohn Bartholdy, sein zweites Violinkonzert in E-Moll. Daraus war das der dritte Satz. Kurt Masur am Pult des Gewandhausorchesters Leipzig. Solistin war die Geigerin Anne-Sophie Mutter. Und die kennen wir ja als eine Musikerin, die immer absolut auf der Stuhlkante musiziert, die also wirklich ganz nah dran ist am Geschehen. Aber Anne-Sophie Mutter sagt von sich selber schon selber auch, wenn sie frei hat, dann ist sie faul. Und dann ist sie auch gerne mal faul. Ich würde ja sagen, das hat sie sich verdient nach so vielen Noten. Um das süße Nichtstun geht's auch beim Festival in Prag, das wir Ihnen jetzt hier auf NDR Kultur vorstellen. Das Festival über das Nichts. Ja, und wie der Name schon andeutet, gibt's bei diesem Festival eine Woche lang so gut wie gar nichts zu tun. Wer will, kann in einem morgendlichen Yogakurs entspannen, in einem Workshop das körperliche Gleichgewicht wiedererlangen oder auf Matratzen im Liegen Konzerten lauschen. Das außergewöhnliche Event hat aber einen ernsten Hintergrund. Die Veranstalter wollen nämlich auf die schwierige Lage der mangelnden Altenpflegekräfte in Tschechien hinweisen. Paul Vorreiter erzählt Ihnen mehr über dieses besondere Festival.
1: Im Wasserturm im Prager Kreativviertel Letná werden im Erdgeschoss die Vorhänge zugezogen. Rund 2 Dutzend Matratzen verteilen die Veranstalter gleichmäßig im Raum. Zwischen den Betten Stehlampen mit warmem orangefarbenen Licht. Auf den weißen Kissen stehen Sätze wie »Du musst nichts«, auf Tschechisch »Nemusisch«, oder Onic Nejde, es geht um nichts. Das hier ist ein Saal, in dem Konzerte, Tanz und auch Yogakurse stattfinden werden. Hier kann man tagsüber jederzeit vorbeikommen und sich auf die Betten legen und entspannen. Statt zu sitzen, werden die Besucher hier während der Konzerte und Auftritte auch liegen, sagt der Bühnenbildner Marek Zbin. Das Festival Onicem, das Festival über Nichts, will einen Gegenpol zum Alltagsstress schaffen. Besucherinnen und Besucher können hier also liegen, zuhören, sich bewegen oder einfach mal nichts tun. Die Angebote sind kostenlos. Nichts, nur Tanz, lautet der Name eines Workshops. In einem weiteren geht es um Körperbeherrschung. Auch Märchen werden vorgelesen. Jeden Morgen gibt es außerdem Yoga mit Trainerin Lucie Königova. Wir konzentrieren uns darauf, wie es ist, einfach nur zu sein. Wir versuchen nicht, eine bestimmte Person zu sein oder eine bestimmte Rolle zu erfüllen, sondern uns bewusst zu werden, was in diesem Moment mit uns geschieht und wo wir gerade sind. Der erste Kurs am Montagmorgen kam gut an, sagt Königova. Es ging nicht darum, möglichst perfekte Positionen einzunehmen, sondern darum, den eigenen Atem, die Kräfte und die Grenzen des Körpers wahrzunehmen. Dinge, für die im Alltag oft keine Zeit bleibt. Hinter dem scheinbar leichten Festivalmotto steckt ein ernster Gedanke. Beteiligt ist die Organisation Mila. Sie setzt sich für bessere Bedingungen in der Altenpflege in Tschechien und mehr Anerkennung für Pflegende ein. Wir wollten einen Ort schaffen, der für die Menschen eine Quelle der Energie ist und deutlich machen, dass Fürsorge für andere nur dann möglich ist, wenn man ausreichend für sich selbst sorgt. Deshalb haben wir einen Ort geschaffen, an dem sich die Besucher mit diesem Thema auseinandersetzen und erkennen können, wie wichtig es ist, Energie für sich selbst zu haben.
2: Mit Energie pro sebe.
1: Simona Bagarova ist Gründerin und Leiterin von Mila. Sie kritisiert, dass die Altenpflege in Tschechien politisch und gesellschaftlich zu wenig Aufmerksamkeit bekomme. Schon heute fehlen im Bereich der sozialen Dienste rund 3000 Beschäftigte, darunter Pflege- und Betreuungskräfte. Bis 2050 soll die Zahl der Seniorinnen und Senioren in Tschechien um 1 Million zunehmen. Auch Anetta, selbst Therapeutin in einem Seniorenheim, nutzt das Yoga-Angebot während des Festivals. Sie will hier nach eigener Aussage Stress abbauen. Yoga hilft mir, wieder ins Gleichgewicht zu kommen. Und ich finde die Idee dieses Festivals sehr wichtig, dass Pflege die Aufmerksamkeit bekommt, die sie verdient. In Tschechien ist das kein häufig diskutiertes Thema in der Öffentlichkeit, ganz sicher nicht. Ziel des Festivals ist es also, Tempo aus dem Alltag herauszunehmen, sich selbst zu stabilisieren, damit so wieder stärkere menschliche Bindungen entstehen. Leichter gesagt als getan, denn für sich selbst gut zu sorgen, das beherrschen manche Tschechinnen und Tschechen nicht so gut, beobachtet Yoga-Lehrerin Lucie. Ich habe den Eindruck, dass heutzutage immer mehr Menschen in einer solchen Hektik leben, die ihnen oft nicht gut tut. Und manchmal wäre es gut, sich bewusst zu machen, wo es vielleicht besser ist, nicht einzugreifen, sondern die Dinge aus sich selbst heraus passieren zu lassen. Noch bis Sonntag lädt das Festival über das Nichts in Prag zum Innehalten ein.
0: Ja, besonderes Festival, spannende Idee. Können wir vielleicht auch hier in unserem schnellen Alltag in Norddeutschland ab und zu mal gebrauchen. Paul Vorreiter hat für Sie aus Prag berichtet. Und wir bleiben noch ein bisschen beim Nichts. Hier ist jetzt für Sie ein Ausschnitt aus 4:33 von John Cage. Jetzt habe ich Ihre Aufmerksamkeit. Ich wünsche Ihnen einen schönen Dienstagnachmittag. Jetzt mit Musik von Florence Price. Hier ist NDR Kultur. Das Scherzo aus der dritten Sinfonie.

Da steckt wahnsinnig viel Kraft in diesem Finale, dem Scherzo aus der dritten Symphonie von Florence Price, Yannick Nézet-Séguin und das Philadelphia Orchestra. Das ist eine Grammy ausgezeichnete Produktion, aus der Sie hier Musik gehört haben. NDR Kultur, genau 3:30 an diesem Dienstagnachmittag. Ja, und jetzt gibt es ein bisschen modernen Geschichtsunterricht. So hat sich das zumindest George Lucas gedacht, als er sich die Abenteuer des jungen Indiana Jones ausgedacht hat. The Young Indiana Jones Chronicles heißt das im Original. Dr. Henry Jones, den kennen Sie als späteren Protagonisten der berühmten Indiana Jones Reihe. Hier ist er noch jünger und begibt sich eben auf eine Reise durch die Geschichte, trifft in dieser Serie in 40 Folgen auf Menschen aus der Zeitgeschichte. Interessante Menschen, zum Beispiel Albert Schweitzer oder Sigmund Freud. 40 Folgen gibt es von dieser Serie und natürlich gibt es auch Musik dazu. Daraus hören wir jetzt ein bisschen was aus dieser Suite The Young Indiana Jones Chronicles, Musik von Lawrence Rosenthal und Joel McNeely.

The Young Indiana Jones Chronicles, die Suite zur Serie. Hier Filmmusik, also Serienmusik von Lawrence Rosenthal und Joel McNeely. Hier ist NDR Kultur, 20 vor 4 ist es. Und jetzt gibt's Musik mit einer ganz tollen jungen Künstlerin, Anastasia Kobekina. Vielleicht hatten Sie schon mal das Glück, die Cellistin hier bei uns im Norden zu erleben, denn sie ist wirklich sehr regelmäßig da. Eine ganz wichtige Rolle in ihrer Karriere spielen die Festspiele Mecklenburg-Vorpommern. Da war sie Preisträgerin und Residenzkünstlerin, hat da mehrfach wirklich ganz, ganz viele Konzerte gestalten dürfen mit ihren spannenden Programmen. Heute Abend ist sie zu erleben beim Musikfest Bremen, allerdings in Niedersachsen, nämlich in der Kirche in Brake-Goswaden. Da spielt sie heute Abend auch ein ganz spannendes Programm. Solo für Anastasia, so heißt dieses Programm. Und drin ist Musik von Hildegard von Bingen über Bach bis zur Musik von Anastasia Kobekinas Vater, Wladimir Kobekin. Anastasia Kobekina, Sie hören sie jetzt hier auch mit einer Live-Aufnahme von den Festspielen Mecklenburg-Vorpommern aus dem Jahr 2018. Da war sie auf Schloss Ulrichshusen zu Gast, hat mit der Neubrandenburger Philharmonie gespielt unter der Leitung von Ulrich Kern. Die Ouvertüre, den ersten Satz aus dem Konzert für Cello und Blasorchester, Musik von Friedrich Gulda.

Ja, das war ein kleiner Ausflug in ganz andere Klangwelten. Dabei sind sie immer noch hier bei uns, bei NDR Kultur. Aber man muss es einfach lieben, oder? Das goldene Saxophon, wie Chad Smith es spielt, virtuos und einfach irgendwie frech. Ich finde, das ist das passende Adjektiv. Frech oder keck. Hier gemeinsam mit der Sinfonia of London unter der Leitung von John Wilson, Rudy Wiedoeft und Domenico Savino hatten da ihre Finger im Spiel bei diesem Saxo-Tricks, dieser Bearbeitung für Saxophon und Orchester. NDR Kultur, jetzt geht's erstmal ein bisschen zurück wieder zum Kernrepertoire, nenne ich es mal. Da sind aber Bläser schon auch immer wieder involviert. A la Hornpipe, zweiter Satz aus der Wassermusik-Suite von Georg Friedrich Händel, Ton Koopmann und sein Amsterdam Baroque Orchestra.

wenn man es zulässt und sich ein bisschen anstrengt, dann kann man da am Horizont ein bisschen was von Norwegen sehen. Wenn man diese wunderbare Musik hört von Johan Severin Svendsen, Norwegian Folk Song hier mit dem norwegischen Rundfunksymphonieorchester unter der Leitung von Ari Rasilainen. Sie müssen eigentlich gar nichts tun. Einfach nur dranbleiben. Jetzt gibt es nämlich für Sie hier die 16 Uhr Nachrichten und danach starten wir ins Journal mit den Themen, die kulturell heute für uns wichtig sind. Hier im Norden unter anderem dem neuen Film von Charlie Hübner. Bleiben Sie dran. Bis gleich.

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1: Um 16 Uhr mit Astrid Fietz. In Sachsen-Anhalt hat ein neues Forschungszentrum zur Drohnenabwehr seine Arbeit aufgenommen. Bundesinnenminister Dobrindt hat die Einrichtung heute eröffnet. Aus der NDR Nachrichtenredaktion Janine Artist.
2: Drohnen seien in den vergangenen Jahren immer mehr zum Sicherheitsrisiko geworden, sagte Dobrindt. Das Kalkül hinter Spionage, Sabotage, Destabilisierung, Einflussnahme und Manipulation in Deutschland sei, ganz Europa zu treffen. Der CSU-Politiker sprach vom Schattenkrieg des 21. Jahrhunderts. Man setze der hybriden Bedrohung von fremden Mächten jetzt etwas entgegen. Es gehe darum, durch Forschung und Innovation das Wettrüsten zu gewinnen, so der CSU-Politiker. Das neue Forschungszentrum ist beim Deutschen Zentrum für Luft- und Raumfahrt am Flughafen Magdeburg-Kochstedt angesiedelt. Auch Wissenschaftler vom Standort Braunschweig sollen eng mitarbeiten.
1: Die deutschen Landwirte rechnen in diesem Jahr mit einer deutlich kleineren Getreideernte. Der Bauernverband erwartet rund 42 Millionen Tonnen. Das sind 7% weniger als im vergangenen Jahr. Aus der NDR Nachrichtenredaktion Jenny Kallenbrunnen.
3: Grund für die geringere Ernte sind vor allem die lange Trockenheit und die Hitze im Sommer. Besonders im Süden und Westen Deutschlands sind die Erträge schlecht. Teilweise sprechen die Landwirte sogar von Missernten. Betroffen sind unter anderem Weizen und Raps. Auch bei Kartoffeln und Tierfutter gibt es Probleme. Der Präsident des Bauernverbands Ruckwied fordert deshalb schnelle Finanzhilfen von der Bundesregierung. Viele Höfe brauchen dringend Geld für Saatgut, Diesel und weitere Betriebsmittel, sagt er. Die Ernte fällt im Vergleich zu 2025 allerdings auch deshalb niedrig aus, weil sie im vergangenen Jahr mit 45,2 Millionen Tonnen auch sehr gut ausgefallen war. 2024 hatte die Getreideernte nur bei 39 Millionen Tonnen gelegen.
1: Knapp 5 Wochen vor der Landtagswahl in Mecklenburg-Vorpommern verzeichnet der linken Politiker Trebsdorf auf seine Direktkandidatur in Schwerin. Hintergrund ist, dass in seinem Wahlkreis die Spitzenkandidaten von SPD und AfD Schwesig und Holm aufeinandertreffen. Trebsdorf will mit seinem Rückzug nach eigenen Angaben Ministerpräsidentin Schwesig unterstützen und einen möglichen Sieg des AfD-Kandidaten Holm verhindern. Die Landtagswahl in Mecklenburg-Vorpommern findet am 20. September statt. An der deutsch-belgischen Grenze sind weiter hunderte Feuerwehrleute im Einsatz, um den dortigen Waldbrand zu löschen. Sie haben aktuell vor allem mit starkem Rauch zu kämpfen, der die Arbeiten erschwert. Er ist inzwischen auch in Deutschland deutlich zu spüren. Aus Brüssel, Sabrina Fritz.
4: Nordrhein-Westfalen, Hessen, Rheinland-Pfalz. In vielen Bundesländern riechen die Menschen inzwischen den Rauch aus dem Brandgebiet im Hohen Venn in Belgien. Gegen Mittag hat der Wind zugenommen. Damit wird der Rauch weitergetragen. In Köln wurden die Menschen aufgefordert, Fenster und Türen geschlossen zu halten. Im Grenzort Monschau sollen sie so wenig wie möglich ihre Wohnungen verlassen. Durch den Rauch und die schlechte Sicht können Löschhubschrauber bislang nicht starten. Die Einsatzkräfte müssen die Flammen am Boden bekämpfen. Auf einer Pressekonferenz hieß es am Mittag, das Feuer würde sich nicht mehr weiter ausbreiten, sei aber noch nicht gelöscht. Wind und Regen könnten die Lage jederzeit ändern.
1: Die Europäische Kommission hat Ebola-Schnelltests und Testgeräte im Wert von 2,5 Millionen Euro für die Demokratische Republik Kongo bereitgestellt. Die ersten Lieferungen sollen noch in diesem Monat erfolgen. Die für Krisenmanagement zuständige Kommissarin Labib sagte, bei einem Ebola-Ausbruch zähle jede Stunde. Die Tests würden dazu beitragen, Fälle früher zu erkennen, Patienten schneller zu behandeln und eine weitere Ausbreitung des Virus zu verhindern. Den Angaben zufolge wird gerade noch eine weitere Vereinbarung mit der Weltgesundheitsorganisation WHO über zusätzliche Tests vorbereitet. In einem groß angelegten Prozess gegen das Technologieunternehmen Meta werden heute die Eröffnungsplädoyers erwartet. Der Konzern muss sich vor einem kalifornischen Bundesgericht wegen des Vorwurfs verantworten, er habe Minderjährige mit seinen Plattformen Instagram und Facebook abhängig gemacht. Aus der NDR Nachrichtenredaktion Christoph Johansen.
5: Fast 30 Bundesstaaten haben gegen Meta geklagt. Sie werfen dem Konzern vor, Kinder und Jugendliche zu manipulieren und ihrer mentalen Gesundheit zu schaden. Dabei habe der Konzern bewusst die Tatsache ausgenutzt, dass das Gehirn junger Nutzer besonders anfällig für solche Manipulation ist. Die Kläger verlangen erstens Änderungen bei Instagram und Facebook, etwa die Funktionen für endloses Scrollen und übermäßig häufige Benachrichtigungen abzustellen. Zweitens soll Meta umgerechnet rund 1,2 Billionen Euro Strafe zahlen. Meta weist die Vorwürfe zurück.
1: Das waren die Nachrichten. Das Wetter in Norddeutschland. Viele Wolken, gebietsweise Schauer, einzelne Gewitter. In Vorpommern Aufhellungen. Höchstwerte 17 bis 21 Grad. Nachts Schauer, später länger trocken bei 17 bis 12 Grad. Und morgen dann zeitweise stark bewölkt mit Schauern. Zum Abend freundliche Phasen 19 bis 23 Grad. 16.05 Uhr.
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6: Kennst du den Schriftsteller Johann Gottfried Solmer? Er ist damals einfach losgewandert bis ans Ende von Europa. Spaziergang nach Syrakus. Ich dachte mir, das mache ich auch. Aber dann wieder zurück in meine kleine DDR. Es ist Wahnsinn.
7: Ja, nicht nur Wahnsinn, sondern auch unterhaltsam, rührend und wirklich schön anzusehen, wenn Charlie Hübner in seinem neuen Film auf die Reise geht von der DDR nach Italien und zurück. Dass es da die ein oder andere Schwierigkeit gibt, liegt in der Natur dieses Unterfangs. Der neue Film Spaziergang nach Syrakus, eins unserer Themen an diesem Dienstagnachmittag. Und Charlie Hübner, der hat uns auch ein bisschen was zu den Hintergründen und seiner eigenen Jugend in der DDR verraten. Das alles jetzt hier im Journal. Herzlich willkommen.

Ja, als klassischer Millennial habe ich ja so ein paar Eigenheiten, die meine Generation so mitbringt. Ne? Man kann das T-Shirt nicht in die Hose stecken und genauso kann man bei dem Stück auch nicht an die Niederländerin Luna denken. Die Sängerin mit den blonden Zöpfen, die diesen Titel Hijo de la Luna auch mal so schön gesungen hat. Ende der 90er in Deutschland sogar die erfolgreichste Version dieses Titels kommerziell gesehen. Im Original kommt sie aber aus den 80ern von José María Cano. Und diese Version hier, diese kammermusikalische, die gefällt mir tatsächlich fast am allerbesten. Daniel Hope, den Geiger, haben wir gehört mit Christoph Israel am Klavier und Michael Metzler an der Perkussion. Der hat diesen Wind gemacht, der immer so durchgewischt ist durch Hijo de la Luna. Hier ist NDR Kultur, jetzt mit Musik von Charles Valentin, Alcon in Cismoll.

0: Pianist Marc-André Amler als Solist beim BBC Scottish Symphony Orchestra unter der Leitung von Martin Brabins. Das Concerto da Camera in Cis-Moll von Charles Valentin Alcon.
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0: Schauspieler Charlie Hübner, großer Publikumsliebling, nicht nur, aber ganz besonders hier bei uns im Norden. Vor kurzem war er zu sehen im Kino als zweifelhafter Held vom Bahnhof Friedrichstraße. Und jetzt spielt er die Hauptrolle in der nächsten skurrilen DDR-Geschichte. Spaziergang nach Syrakus. Basiert auf einem 1995 erschienenen Roman. Charlie Hübner hat den damals als Student schon verschlungen, später wiederentdeckt und Regisseur Lars Jessen als Filmstoff vorgeschlagen. Der fand die Idee gut, aber natürlich nur mit Charlie Hübner in der Hauptrolle. Am Donnerstag kommt der Spaziergang nach Syrakus jetzt in die Kinos. Wally Müller hat sich die Verfilmung für uns angeschaut.
2: Es gibt ein reales Vorbild für den Helden dieser Geschichte, Klaus Müller. Im Roman wie im Film aber heißt er Paul Gompitz. Nickelbrille, Rauschebart, der intellektuelle Typ, dem das Studium jedoch verwehrt blieb. Paul ist beruflich Kellner, privat Bücherwurm, Hobbyphilosoph, Romantiker. Sein Idol, der Schriftsteller Johann Gottfried Säume, der 1801 zu Fuß von Sachsen bis Sizilien wanderte.
3: Säume hat sich einfach seine Freiheit genommen. Hat sich nicht beirren lassen. Ich dachte mir, das mache ich auch.
2: Das Problem ist nur, Paul wohnt 1982 in der DDR. Italienreisen sind staatlich nicht vorgesehen, Sturköpfe wie Gompitz ebenso wenig.
3: Ich wollte mir das nicht verbieten lassen. Einmal Italien sehen, erleben, genießen. Aber dann wieder zurück in die Heimat.
2: Der Spaziergang nach Syrakus ist ein verfilmter Schelmenroman, in dem der Held nun Jahre seines Lebens in das Ausklügeln von Fluchtplänen steckt, inklusive gerissener Westmarktbeschaffung und autodidaktischem Segelkurs. Alles hinter dem Rücken der Ehefrau, die er zwar aufrichtig liebt, aber schützen muss.
4: Und brüht es was aus?
3: Ich würde gern mit dir nach Italien wandern.
4: Wenn du mir die richtigen Schuhe besorgst?
2: Dass es in der DDR überhaupt solche Querköpfe gab, hätten manche im Westen vielleicht gar nicht vermutet. Charlie Hübner aber, der 1972 in Neustrelitz geboren wurde, kennt Typen wie Paul Gompitz noch aus seiner eigenen Kindheit und Jugend.
3: Wir haben die dann so die Renegaten genannt. Also die gegen das System waren, aber auf gar keinen Fall die DDR verlassen wollten. Das war so eine Revolte im System. Das bezog sich noch auf Biermann. Und die Punker haben das dann so ein bisschen mit übernommen. Wir wollen immer artig sein, denn nur so hat man uns gerne. Und solche Texte, ne? Das habe ich ja als Teenager aufgesogen wie sonst was. Mich hat diese Position interessiert, dass man bleibt und dagegen ist.
2: Letztlich, davon ist Hübner überzeugt, hat dieser Geist, den auch Paul Gompitz in sich trägt, den Boden für die friedliche Revolution bereitet.
3: Der Sinn des Lebens ist die Freiheit, auszubrechen, wenn man eingesperrt ist, nicht aufzugeben, bis man draußen ist.
2: Nun ist Pauls Flucht schon eine Herausforderung, die geplante Wiederkehr aber eine noch viel größere. Das macht die Geschichte so kurios. Er will ja dringend zu seiner Frau zurück, die von Charlie Hübners Frau im echten Leben, Lina Beckmann, gespielt wird.
3: Von Anfang an mögen wir das einfach, zusammen zu spielen. Und ich habe mich richtig gefreut, dass Lars sie besetzen wollte, weil ich mich das natürlich nicht trauen würde, sie vorzuschlagen.
2: Es gibt wunderbar lakonische Dialoge zwischen den beiden.
4: Paul, du machst keinen Mist.
3: Nee.
2: Regisseur Lars Jessen bringt als Schleswig-Holsteiner zwar keine Ostbiografie mit, aber genügend Offenheit für einen differenzierten Blick nach nebenan und Fingerspitzengefühl bei der Inszenierung des Alltags dort. Zur Wahrheit gehört für ihn,
5: dass man auch in der DDR auch gut leben konnte, dass man dort eine Heimat hatte und eine Zugehörigkeit, auch eine Schönheit in der Natur wie die Ostsee. Das sind ja alles Dinge, die nichts mit Unrechtsstaat oder Diktatur zu tun haben, sondern Lebensrealitäten sind und waren von Menschen. Und davon zu erzählen, mit all der Poesie, die das auch hat, das ist mein Ziel mit diesem Film.
2: Charlie Hübner findet den Stoff gerade jetzt aber auch wieder politisch aktuell, angesichts der Renaissance autokratischer Systeme in vielen Regionen der Welt.
3: Da hast du ja in der DDR ganz viele kleine Geschichten, womit du dieses Prinzip seelisch und philosophisch erzählen kannst. Also hier einer, der seine Heimat liebt, aber als innere Person sagt, ich lasse mir noch nicht vorschreiben, wo ich Urlaub mache.
2: Paul Gompitz ist die perfekte Rolle für Charlie Hübner, der die ruhig konzentrierte Beharrlichkeit dieses tragikomischen Helden so überzeugend verkörpern kann. Der Spaziergang nach Syrakus mit ihm ist ein Kinoglücksfall.
0: Ja, den können Sie ab Donnerstag dann auch hier bei uns in Norddeutschland im Kino anschauen. Und ein Glücksfall war der Film, das haben Sie vielleicht auch schon ein bisschen rausgehört, auch für Charlie Hübner. Von den Dreharbeiten und auch seinen Kindheitserinnerungen aus der DDR hat er auch in einem NDR-Interview erzählt. Ein bisschen was daraus hören Sie ja in etwa 7 Minuten hier bei NDR Kultur im Journal.

Ja, dieses Thema ist ein echter Ohrwurm und damit auch bestens für das geeignet, was Benjamin Britten vorhatte damit, es nämlich einmal quer durchs Orchester zu führen und der Jugend die Orchestermusik und die Orchesterinstrumente nahezubringen. The Young Person's Guide to the Orchestra, hier gehört mit dem London Symphony Orchestra unter der Leitung von Simon Rattle. Ja, damals, als eben noch nicht alle Kinder ihre Zeit mit dem Sammeln und Tauschen von Pokémon-Karten verbracht haben, da war auch das Karussell ein attraktiver Spielort. Joe Hisaishi hat das in Musik eingefangen, im Soundtrack zu Das wandelnde Schloss. Sein Merry-Go-Round dreht und kreiselt hier fröhlich vor sich hin.

0: Einmal kurz durchatmen, damit das leicht schwindelige Gefühl wieder weggeht. Merry-Go-Round, das Karussell aus dem Soundtrack, das wandelnde Schloss. Musik von und mit Joe Hisaishi, der saß hier am Klavier, mit ihm auf der Bühne, das London Symphony Orchestra. Hier ist NDR Kultur an diesem Dienstagnachmittag. Sie hören das Journal um jetzt ziemlich genau 16:30. Paul Gompitz. Der möchte auf den Spuren des Autors Johann Gottfried Säume wandern. Einmal zu Fuß aus Deutschland nach Syrakus auf Sizilien und dann zurück in seine Heimat in die DDR. Erstmal rauszukommen ist nicht so leicht, dann aber wieder rein, das ist noch schwieriger. Soweit einmal kurz zusammengefasst die Story des Kinofilms Reise nach Syrakus, haben wir eben Ihnen ja auch schon ein bisschen genauer vorgestellt. Mit Charlie Hübner in der Hauptrolle, der die Unfreiheit in der DDR als Jugendlicher gekannt hat. Zumindest vage in seinem Teenie-Kopf, das hat er im NDR-Interview erzählt.
1: Ich weiß, dass der Vater früher immer, wir waren ja immer viel auf Hiddensee, und dann sagte der immer, wenn so gutes Wetter war, dass da hinten die Leuchttürme zu sehen waren, sagte immer, das ist Dänemark. Mehr hat er nicht gesagt. Und mit 14, 15 kam bei mir im Kopf der Satz hinzu, da dürfen wir ja nie hin. Also es war ja nie. Für mich war das ein Nie. Und das fand ich dann auf einmal seltsam. Und das Gefühl, dass sozusagen irgendwer meint, dass ich das nicht darf, obwohl ich ja parallel Bücher über Magellan, also Weltreisen gelesen habe, das erschien mir als Teenager seltsam. Und das reicherte sich dann an. Und wenn die DDR nicht implodiert wäre, hätte ich irgendwann auch mich, glaube ich, damit aufgestellt und gesagt, Leute, was ist das für ein Quatsch?
0: Ja, und nun spielt Charlie Hübner also diesen sympathischen Querkopf Gompitz, der sich die Reisefreiheit nicht nehmen lassen will. Seine Heimat und seine Ehefrau aber auch nicht. Obwohl er versuchen muss, seine Frau, gespielt übrigens von Lina Beckmann, bloß nicht einzuweihen, welches Schelmenstück, welche wilde Reise er da gerade plant. Für das Ehepaar Hübner-Beckmann übrigens auch ein besonderes Vergnügen, in diesem Film auch ein Ehepaar zu spielen, so wie im echten Leben.
1: Ich nehme das einfach nur als großes Fest wahr. Wir haben uns ja bei der Arbeit auch kennengelernt und verknallt damals. Und es ist mit Lina einfach fantastisch. Das ist wie, als ob man gar nicht spielt. Es ist so selbstverständlich. Sie hat so einen krassen Instinkt für eine Situation. Man hat auch das Gefühl, sie hat all diese Situationen schon mal erlebt. Und dadurch kann man sich dann, wenn man so ein Wühler ist wie ich, da auch wirklich fallen lassen. Sie trägt einen, sie umwickelt einen. Und es ist dann eben nicht so, ah, jetzt müssen wir das nochmal überlegen oder so. Das findet mit Lina nicht statt, sondern die Dinge passieren einfach.
0: Ja, es klingt, als würden sie beruflich und privat sehr gut zusammenpassen. Spaziergang nach Syrakus ist nur eine von mehreren vielen Kinohauptrollen, die Charlie Hübner zuletzt spielen durfte. Zuvor war er bereits im Film Mittagsstunde und in Der Held vom Bahnhof Friedrichstraße zu sehen. Kinostar. Mit dem Begriff tut er sich trotzdem ein bisschen schwer. So möchte er eigentlich nicht genannt werden. Hätte es sich auch nie träumen lassen, dass das mal jemand zu ihm sagen könnte.
1: Also für den 14-jährigen Charlie auf dem Bolzplatz total absurd. Das macht gar keinen Sinn. Also das geht auch nicht technisch, weil Kinostars sind irgendwie in Amerika oder Frankreich im Himmel. Und ich bin in Mecklenburg auf dem Bolzplatz. Und ansonsten nehme ich das gar nicht so wahr, ehrlich gesagt.
0: Das sagt Charlie Hübner, sein Filmspaziergang nach Syrakus, dann auch in den norddeutschen Kinos zu sehen. Hier ist NDR Kultur, das Journal jetzt mit Musik von Johann Sebastian Bach, Toccata und Fuge D-Moll. Matthias Barmatt dirigiert das BBC Philharmonic Orchestra in dieser, Sie werden es vielleicht erkennen, Orchesterbearbeitung von Leopold Stokowski. Alles immer ein bisschen aufgepumpt bei ihm.

0: Die London Voices hier im ganz feinen Miteinander. Forever, so heißt dieses Stück von Jessica Curry. Ben Perry hat das Ensemble geleitet. Hier ist NDR Kultur, das Journal am Dienstag. Meinungsumfragen werden von vielen Medien zitiert, wenn die Ergebnisse besonders überraschend oder spektakulär sind. Manche dieser Umfragen haben Schlagzeilen gemacht. Kürzlich zum Beispiel, dass angeblich 46% der Deutschen glauben, für die Gleichstellung von Frauen sei schon genug getan worden. Expertinnen und Experten aus der empirischen Sozialforschung, die äußern nun deutliche Kritik daran, wie Meinungsumfragen erstellt und auch präsentiert werden. Die ESRA, die European Survey Research Association, die warnt vor sinkender methodischer Qualität solcher Umfragen und somit auch vor den Auswirkungen auf öffentliche Debatten und demokratische Prozesse. Patrick Seibel aus der ARD-Wissenschaftsredaktion. Was kritisieren die Wissenschaftler denn genau?
1: Dass in den letzten Jahren immer mehr über Umfragen berichtet wird. Und zwar weitgehend ohne auf Qualitätsstandards zu achten. Und meist ohne, dass die Methodik ausreichend geprüft wird. Denn die lässt in den allermeisten Fällen zu wünschen übrig, so die Wissenschaftler. Hintergrund ist, dass sich durch den technischen Fortschritt Umfragen mittlerweile viel schneller und billiger machen lassen, indem Befragte online rekrutiert werden. Solche Stichproben sind dann aber nicht zufällig, sondern willkürlich und damit entsprechen sie nicht dem wissenschaftlichen Standard. Denn dann ist es unzulässig, die Ergebnisse auf eine ganze Gruppe, die sogenannte Grundgesamtheit, zu übertragen. Vor allem kritisieren die Expertinnen und Experten den Begriff repräsentativ. Dieser Ausdruck soll einer Umfrage meist ein Gütesiegel verleihen. Repräsentativ, das soll bedeuten, dass die Verteilung typischer Merkmale wie Alter, Geschlecht oder Bildung in der Gruppe der Befragten genau so ist wie in der Gesamtbevölkerung. Und damit, so die Schlussfolgerung, die Ergebnisse auch verallgemeinert werden können. Das trifft aber nicht zu.
0: Was macht denn die Qualität einer Umfrage aus?
1: Am wichtigsten ist die Auswahl der Befragten, die sogenannte Stichprobe. Die sollte nach dem Zufallsprinzip erfolgen. Also, dass jede Person aus der Gruppe, deren Meinung ich herausfinden will, die Chance hat, ausgewählt zu werden. Das heißt dann am Ende nicht, dass auch die tatsächliche Meinung der Gesamtgruppe erfasst wird. Aber man weiß, wie groß der statistische Fehler ist und kann das dann entsprechend einberechnen. Wenn die Gruppen aber willkürlich ausgesucht werden, beziehungsweise sich Personen freiwillig selbst entscheiden, mitzumachen, dann ist die Stichprobe verzerrt und dann sind auch die Ergebnisse verzerrt. Dazu kommen weitere Effekte. Oft erhalten Teilnehmende bei Online-Umfragen auch ein kleines Honorar. Manche verdienen sich damit etwas dazu, füllen dann aber die Fragen sehr schnell und schlampig aus, um Zeit zu sparen. Oder aber Interessengruppen versuchen, die Umfrage entsprechend zu manipulieren. Auch durch Bots. Neuerdings bieten die Institute sogar an, fehlende Antworten durch KI zu ersetzen. Meinungsumfragen überschwemmen derzeit den Markt, denn sie sind kostengünstig durch die digitale Technik. Eine Umfrage, die aus einer echten Zufallsstichprobe gewonnen wird, die ist sehr aufwendig und sehr teuer.
0: Was wäre die Alternative?
1: Die Alternative für die Medien, also für uns, wäre, Umfragen auf qualitative Mindeststandards zu überprüfen. Wenn die nicht mitgeliefert werden, nicht darüber zu berichten. Bei bunten Themen mag es noch harmlos sein, sagen die Expertinnen und Experten. Aber wie Professor Ulrich Kohler von der Uni Potsdam sagt, wenn immer mehr extreme Ergebnisse veröffentlicht werden, dann geht die Mitte verloren und die Menschen nehmen die Gesellschaft auch als Zerrbild von extremen Befunden wahr. Und das sieht der Methodenexperte auch als eine Gefahr für die Demokratie an. Vor allem, wenn Umfragen politisch relevant sind, halten die Forschenden deren mediale Wirkung für hochproblematisch. So können also Umfragen auch ihrerseits wieder die öffentliche Meinung beeinflussen.
0: Ja, eine Mahnung, das nehme ich mit. Also auch an uns in der Redaktion, doppelt genau zu prüfen, ob eine sensationelle Umfrage denn auch seriös erstellt wurde. Und es ist ein Hinweis an Mediennutzer, eben nicht alles, was eine knallige Schlagzeile ergibt, ist sauber erfragt und recherchiert worden. Sorgfältige Redaktionen und mündige Leserinnen, Zuschauer und Zuhörer braucht's also in einer funktionierenden Demokratie. Patrick Seibel aus der ARD-Wissenschaftsredaktion war das mit einer Einordnung.

Die Pastorale, der fünfte Satz aus der English Suite von Hubert Parry, Musik aus dem 20. Jahrhundert mit der City of London Sinfonia unter der Leitung von Richard Hickox. Klanglich springen wir jetzt in eine ganz andere Welt, in die warme Klangwelt von Anne Bryn, der norwegischen Liedermacherin. Ganz innig, ganz zart. Ihre Art zu musizieren hat, finde ich, fast schon was Herbstliches. Passt aber zum Wetter heute hier bei uns in Norddeutschland. Oh Love, so heißt dieses Stück.

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0: Georg Philipp Telemann hatte diese Musik komponiert, eigentlich für zwei Chalumeaux, vierter Satz aus diesem D-Moll-Konzert, gespielt hier allerdings auf zwei Klarinetten. Michel Portal und Paul Meyer, die beiden Klarinettisten hier mit dem Orchestre Royal de Chambre de Wallonie. Am Pult stand Klarinettist Paul Meyer außerdem. Jetzt hier die Nachrichten.
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2: Um 17 Uhr mit Astrid Fietz. In Sachsen-Anhalt hat ein neues Forschungszentrum zur Drohnenabwehr seine Arbeit aufgenommen. Bundesinnenminister Dobrindt hat die Einrichtung heute eröffnet. Aus der NDR-Nachrichtenredaktion Janine Artist.
3: Drohnen seien in den vergangenen Jahren immer mehr zum Sicherheitsrisiko geworden, sagte Dobrindt. Das Kalkül hinter Spionage, Sabotage, Destabilisierung, Einflussnahme und Manipulation in Deutschland sei, ganz Europa zu treffen. Der CSU-Politiker sprach vom Schattenkrieg des 21. Jahrhunderts. Man setze der hybriden Bedrohung von fremden Mächten jetzt etwas entgegen. Es gehe darum, durch Forschung und Innovation das Wettrüsten zu gewinnen, so der CSU-Politiker. Das neue Forschungszentrum ist beim Deutschen Zentrum für Luft- und Raumfahrt am Flughafen Magdeburg-Kochstedt angesiedelt. Auch Wissenschaftler vom Standort Braunschweig sollen eng mitarbeiten.
2: Der Deutsche Bauernverband verzeichnet deutliche Einbußen bei der Getreideernte. Der bundesweite Ertrag liegt demnach bei rund 42 Millionen Tonnen Getreide. Das sind rund 7% weniger als im vergangenen Jahr. Vor allem die Ernte beim Winter, Raps und Weizen fiel demnach mager aus. Verbandspräsident Ruckwied sieht die landwirtschaftlichen Betriebe zunehmend unter Druck.
4: Und wenn Sie jetzt diese unterdurchschnittliche Ernte, die niedrigen Preise, die wir im Moment am Markt erlösen können, dann in Verbindung bringen mit den Kosten, die in den letzten Jahren sehr, sehr stark gestiegen sind, insbesondere bei der Energie, dann die Düngemittelkosten hinzukommen. Dünger ist auch deutlich teurer geworden. Pflanzenschutzmittel sind teurer geworden. Die Allgemeinkosten sind gestiegen. Wenn Sie das zusammenbringen, dann kommen Sie zur Situation, in der sich die Landwirtschaft befindet. Sie ist in vielen Betrieben mittlerweile in einer Liquiditätskrise.
2: Der Präsident des Deutschen Bauernverbands Ruckwied. Der Zentralrat der Juden in Deutschland hat die Äußerungen des rechtsextremen israelischen Ministers Ben-Gvir zu Tötungen von Palästinensern scharf kritisiert. Zentralratspräsident Schuster nannte die Aussagen Ben-Gvirs menschenverachtend, zutiefst beschämend und verantwortungslos. Sie stünden im diametralen Gegensatz zu jüdischen Werten und schadeten Israels Ansehen. Der israelische Minister für nationale Sicherheit hatte sich dafür ausgesprochen, pro Nacht 30 bis 40 Palästinenser im Gazastreifen gezielt zu töten. Außerdem hatte er gesagt, es gebe im Gazastreifen Menschen, die es nicht verdienten zu leben und die nicht einmal Menschen seien. In knapp 5 Wochen wird in Mecklenburg-Vorpommern ein neuer Landtag gewählt. Um die Spitzenkandidatin der SPD, Ministerpräsidentin Schwesig, zu unterstützen, verzichtet der linken Politiker Trebsdorf jetzt auf seine Direktkandidatur in Schwerin. Michael Seidel aus Schwerin mit den Einzelheiten.
5: Trebsdorf will damit jedes Risiko ausschließen, dass Schwesigs Herausforderer, der AfD-Kandidat Leif-Erik Holm, den strategisch wichtigen Wahlkreis gewinnt. Holm, den seine Partei zum Ministerpräsidentenkandidaten gekürt hatte, tritt nur in diesem Wahlkreis 8 als Direktkandidat an. Auf der Landesliste seiner Partei ist Holm gar nicht aufgeführt. Er könnte also über das Zweitstimmenergebnis der AfD nicht in den Landtag einziehen. Sollte er Schwesig in Schwerin unterliegen, würde er in den Bundestag nach Berlin zurückkehren. Trebsdorf räumt ein, sein Schritt sei in der Linkspartei durchaus umstritten. Parteichef Hennes Herbst jedoch erklärte am Nachmittag, Antifaschismus und Schutz der Demokratie stünden über dem parteipolitischen Ego der Linken. Zudem sei SPD-Spitzenkandidatin Schwesig auf die Unterstützung des sogenannten progressiven Lagers angewiesen, sagte Herbst.
2: In einem groß angelegten Prozess gegen das Technologieunternehmen Meta werden heute die Eröffnungsplädoyers erwartet. Der Konzern muss sich vor einem kalifornischen Bundesgericht wegen des Vorwurfs verantworten. Er habe Minderjährige mit seinen Plattformen Instagram und Facebook abhängig gemacht. Aus der NDR-Nachrichtenredaktion Christoph Johansen.
6: Fast 30 Bundesstaaten haben gegen Meta geklagt. Sie werfen dem Konzern vor, Kinder und Jugendliche zu manipulieren und ihrer mentalen Gesundheit zu schaden. Dabei habe der Konzern bewusst die Tatsache ausgenommen, benutzt, dass das Gehirn junger Nutzer besonders anfällig für solche Manipulation ist. Die Kläger verlangen erstens Änderungen bei Instagram und Facebook, etwa die Funktionen für endloses Scrollen und übermäßig häufige Benachrichtigungen abzustellen. Zweitens soll Meta umgerechnet rund 1,2 Billionen Euro Strafe zahlen. Meta weist die Vorwürfe zurück.
2: Das waren die Nachrichten. Das Wetter in Norddeutschland. Heute Abend Regenfälle, vereinzelt Gewitter, in Vorpommern meist trocken, 16 bis 20 Grad. In der Nacht verbreitet Schauer, später längere trockene Abschnitte, 17 bis 12 Grad. Morgen zeitweise Schauer, teils Gewitter, abends trockene Phasen, Höchstwerte 19 bis 23 Grad. Es ist 17.05 Uhr.
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0: Es ist Dienstagnachmittag. Wir schauen gemeinsam auf diese Themen in der kommenden Stunde. Arthur Verocai, eine Legende der brasilianischen Musik, kommt nach Hamburg. Der 81-Jährige spielt morgen sein einziges Deutschlandkonzert in der Elbphilharmonie. Sprechen wir ein bisschen drüber. Außerdem stellen wir Ihnen die neue Superhelden-Serie Lantern vor. Die Protagonisten da, zwei intergalaktische Polizisten, die erstmal nicht so wahnsinnig viel Lust haben, miteinander die Welt zu retten. Ob es sehenswert ist, erfahren Sie gleich von unserer Filmkritikerin. Das und mehr jetzt im Journal. Herzlich willkommen.

Das ist ganz schimmernde Musik von und mit Nils Frahm. Ombre, so heißt dieses Stück von seinem Album Wintermusik. Ja, und wir küren ja hier bei NDR Kultur jede Woche ein Album der Woche. Und das diese Woche, da sind Sie jetzt gerade schon in der richtigen Stimmung für. Das ist so schön, das ist kaum auszuhalten, diese Musik zu hören. Werden Sie gleich erleben, das ist total was fürs Herz. Es ist ausschließlich Musik drauf, die macht, dass es einem besser geht, dass man einmal tief atmet in dieser wilden, hektischen Welt. Es ist nämlich so ganz, ganz wohlige Musik. Ausgesucht und zusammengestellt und bearbeitet vom Oboisten Juri Valentin, Chant de la Nuit, Gesänge der Nacht, so hat er dieses Album genannt. Ja, und ich verspreche Ihnen, wenn man das hört, dann möchte man auch sofort Oboe lernen und man fragt sich, warum Orpheus keine Oboe dabei hatte damals. Hätte auch gepasst. Die Oboe hier ganz sanglich und jetzt höre ich auf zu reden und Sie genießen einfach diese wunderbare Musik. Gabriel Fauré's Après un rêve hier mit der Oboe von Juri Valentin.

0: Chant de la Nuit, so heißt unser NDR-Kultur-Album der Woche daraus. Après un rêve von Gabriel Fauré, hier mit dem Oboisten Juri Valentin, am Klavier Philipp Heiß. Sie sind im Journal bei uns am Dienstagnachmittag. Und normalerweise, da sind Superhelden ja jung, gut gebaut, retten die Welt und tragen ihre Konflikte in riesigen Schlachten aus mit computergenerierten Bildern. Lanterns, die neue HBO-Serie, die geht da aber einen komplett anderen Weg. Sie schickt zwei intergalaktische Polizisten in die staubige Provinz von Nebraska. Lanterns macht aus der Comic-Vorlage einen düsteren Krimi über Macht, Angst und eine Reflexion darüber, wann es Zeit ist, einem jüngeren Platz zu machen. Hinter dieser neuen Serie stehen die Macher anderer bekannter Reihen wie Watchmen, unter anderem Chris Mundy. Unsere Kollegin Anna Wollner hat mit Mundy gesprochen und stellt Ihnen die Serie Lanterns vor.
1: Dieser Ring ist die mächtigste Waffe im Universum. Ob und wann du ihn benutzt, darauf kommt's an, Junior.
2: Seit Jahrzehnten gehört Green Lantern zu den kosmischsten Figuren im DC-Universum. Als Gegengewicht zum gefloppten Film mit Ryan Reynolds von 2011 macht HBO jetzt aus dem Stoff um Green Lantern einen Provinzkrimi.
3: Hast du den Ring gerade benutzt, um Geld zu fälschen?
1: Nope.
2: Kylie Chandler spielt Hal Jordan, einen erfahrenen intergalaktischen Polizisten, einen Green Lantern. Aaron Pierre spielt John Stewart, einen neuen Anwärter auf den Ring. Gemeinsam ermitteln sie in einer Kleinstadt in Nebraska. Statt ferner Galaxien gibt es staubige Straßen, Footballfelder, Bars. Statt Weltuntergang einen mysteriösen Fall. Ganz bewusst erinnert die Serie an True Detective, so Showrunner Chris Mundy.
4: Wir wollten eine bodenständige Geschichte erzählen. Wobei nachvollziehbar eigentlich das bessere Wort ist. Eine Geschichte über Menschen, die diesen Job machen. Deshalb war es uns wichtig, mit einer Welt, einer Atmosphäre und einem Ort anzufangen, die die Zuschauer verstehen können. Und von dort aus wollten wir diese Welt immer weiter vergrößern.
2: Mundy und seine Mitautoren Damon Lindelof und Tom King haben neben True Detective noch andere Vorbilder. Sie wollten nach und nach die emotionalen Geheimnisse ihrer Figur freilegen. Dafür haben sie sich ausgerechnet bei einem Genre bedient, das vom Superheldenfilm respektive der Superheldenserie sehr weit entfernt ist, nämlich dem Neo-Western. Eine wichtige Referenz ist für Mundy No Country for Old Men von den Coen-Brüdern, ein Film mit einer weiten, staubigen amerikanischen Landschaft und dem ständigen Gefühl einer Bedrohung, die unaufhaltsam näher kommt. Im Zentrum steht auch bei Lanterns die Beziehung zweier Männer, die sich zusammenraufen müssen. Hal Jordan ist der Veteran, John Stewart der mögliche Nachfolger.
3: Wie hast du ihn bekommen? Den Ring?
1: Das weißt du. Beworben habe ich mich nicht darum.
3: Oh shit, hättest du vielleicht tun sollen. Sollte man sich solche Macht nicht erarbeiten?
2: Hal muss ausgerechnet den ausbilden, der irgendwann seinen Platz einnehmen könnte. Lanterns widmet sich damit einem Thema, das im Superhelden-Genre eher selten vorkommt. Älter werden und die Angst, nicht mehr gebraucht zu werden.
4: In vielerlei Hinsicht geht es tatsächlich mehr um Nachfolge als um Superhelden. Superheld zu sein ist ihr Beruf. Aber wenn man akzeptiert, dass Menschen diesen Beruf ausüben, muss man auch akzeptieren, dass irgendwann jemand zu alt dafür wird. Irgendwann kommen wir alle an diesen Punkt, und fragen uns, ist es Zeit aufzuhören? Genau das steht im Zentrum unserer Geschichte.
2: Hal Jordan muss nicht nur die Welt retten, sondern sich irgendwann die Frage stellen, wann es Zeit ist, Platz zu machen. John Stewart hält ihm permanent den Spiegel vor Augen. Er ist jünger, selbstbewusst und keineswegs bereit, einfach nur Hals Schüler zu sein. Mundy und seine Co-Autoren haben beim Schreiben nicht nur über Krimis und Western als potenzielle Referenzen nachgedacht, sondern auch über romantische Komödien. Zwei Menschen treffen sich, geraten aneinander, nähern sich an, entfernen sich wieder. Nur, dass hier keine Liebesgeschichte entsteht, sondern eine ziemlich komplizierte Männerfreundschaft in einem Superhelden-Setting.
1: An diesen Ring kommst du nur über meine verdammte Leiche.
3: Ich glaube, er mag mich.
2: Unter all der DC-Mythologie der letzten Jahre erzählt Lanterns damit stilsicher von irdischen Dingen, vom Älterwerden, von Freundschaft und von der Angst, irgendwann nicht mehr gebraucht zu werden.
0: Anna Wollner über die neue HBO-Serie Lanterns gibt's jetzt online zum Streamen.

Klaus Weise am Pult des NDR Elbphilharmonieorchesters, der berühmte Walzer aus dem Ballett Schwanensee von Peter Tschaikowski. Und gehört haben Sie das Ganze hier bei NDR Kultur im Journal am Dienstagnachmittag. Eine traurige Nachricht hat uns heute erreicht aus der Musikwelt. Der niederländische Sänger Harry van der Kamp, Bass im Bereich der alten Musik, ist im Alter von 79 Jahren gestorben. 1947 ist er im niederländischen Kampen geboren worden, hat früh seine Leidenschaft für die Renaissance- und Barockmusik entdeckt und er war ganz vorne mit dabei, als die historische Aufführungspraxis immer wichtiger wurde. Auf der Bühne gestanden hat Harry van der Kamp unter anderem mit Gustav Leonhardt, mit Nikolaus Harnoncourt und John Elliott Gardiner. Und er hat auch 1984 ein eigenes Ensemble gegründet, das Gesualdo Consort Amsterdam. Mit dem wollte er vor allem Stücke einspielen, die eben noch nicht aufgenommen worden waren. Man kann also sagen, er war auch ein leidenschaftlicher Musikforscher. Die Werke von Johann Sebastian Bach, aber auch von Jan Pieterszoon Sweelinck, die haben es ihm besonders angetan. Er hatte sogar eine Gesamteinspielung vorgelegt von Sweelincks Vokalwerken auf immerhin 17 CDs. Und für seine Verdienste in der alten Musik wurde er von Königin Beatrix der Niederlande zum Ritter des Ordens vom Niederländischen Löwen ernannt. Harry van der Kamp war Professor an der Hochschule der Künste in Bremen, hier bei uns im Norden. Zu seinen Schülerinnen hat unter anderem die Sängerin Dorothee Mielz gehört. Immer wieder hören Sie auch Aufnahmen von ihm hier bei uns auf NDR Kultur, unter anderem sonntags in der Kantate um 8 Uhr. Das wird natürlich auch weiter so bleiben. Harry van der Kamp, verstorben im Alter von 79 Jahren. Wir wollen musikalisch an ihn erinnern mit Musik von Johann Sebastian Bach. Du bist geboren mir zugute, diese Arie aus Also hat Gott die Welt geliebt.

Eine klingende Erinnerung an ihn, hier hat er Musik von Johann Sebastian Bach gesungen aus der Kantate. Also hat Gott die Welt geliebt, die Arie Du bist geboren mir zugute. Harry van der Kamp mit Montreal Barock unter der Leitung von Eric Miles. NDR Kultur, jetzt mit Musik von Claude Debussy. Gollywogs Cakewalk aus dem Children's Corner. Jean-Yves Thibaudet am Klavier.

0: Und weg ist er wieder. Batman, die Batman-Suite-Musik von Michael Giacchino hier bei uns bei NDR Kultur. Es ist Dienstagnachmittag, gleich 20 vor 6 und Sie hören das Journal. Jetzt mit einer der wirklich erstaunlichsten Comeback-Geschichten der brasilianischen Musik. 1972, da hat Arthur Verucay sein erstes eigenes Album veröffentlicht. Und damals hat sich wirklich kaum jemand dafür interessiert. Heute aber gilt die gerade einmal 30 Minuten lange Platte als echtes Meisterwerk. Morgen am Mittwoch ist der mittlerweile 81-jährige Verucay mit einem 20-köpfigen Orchester in der Hamburger Elbphilharmonie zu erleben bei seinem einzigen Deutschlandkonzert. Im Gepäck Musik, die mehr als 5 Jahrzehnte gebraucht hat, um ihr Publikum zu finden. Florian Schmidt erzählt die ganze Geschichte.
1: Das Album beginnt ganz entspannt. Ein bisschen gezupfte Gitarre, typischer Bossa Nova Sound. Doch dann kommen weitere Elemente dazu. Spacige Sounds, Streicher, eine Prise Psychedelik. Je länger man hört, desto weiter wird der Klangkosmos. Mehr Jazz und Soul, funky Bläser, funky Rhodes, funky Gitarren. Und plötzlich ist da dieser ganz eigene Sound. Arthur Verucay hatte 1972 überhaupt nicht vor, ein musikalisches Meisterwerk für die Zukunft zu schaffen. Er war damals Ende 20, arbeitete bereits erfolgreich als Arrangeur und hatte unter anderem für Yvan Lins, Georgie Benn und Marcos Valle geschrieben. Für sein eigenes Album nahm er einfach all das zusammen, was ihn musikalisch interessierte.
2: Damals war ich sehr offen, ich habe viel gehört, ich mochte gute Musik. Alles, was gut für mich war, habe ich aufgenommen. Jazz, Bossa Nova, Country, Folk. Ich habe das alles ganz selbstverständlich miteinander vermischt, ohne die geringste Absicht, etwas anders oder besonders zu machen. Ich war einfach anders. Ich war tatsächlich anders.
1: Anders war allerdings auch der Musikmarkt in Brasilien der frühen 70er Jahre. Verucays Album fiel bei Publikum und Kritik durch. Er machte weiter als Arrangeur und Produzent und sein eigenes Album geriet für Jahrzehnte praktisch in Vergessenheit. Dann kam der Hip-Hop. In den 1990er Jahren entdeckten amerikanische Produzenten und Rapper die ungewöhnlichen Harmonien und orchestralen Passagen der Platte. Musiker wie MF Doom und Ludacris sampleten Verucay. Und plötzlich wurde aus dem vergessenen brasilianischen Musiker ein Kultobjekt der internationalen Hip-Hop-Szene. Für Verucay war diese Wiederentdeckung eine unglaubliche Erfahrung.
2: Die Platte war in den Köpfen der Menschen in allen Ländern völlig in Vergessenheit geraten. Und die Leute aus dem Hip-Hop haben die Platte wiederentdeckt und meiner Arbeit großen Wert beigemessen. Deshalb bin ich sehr glücklich, dass das alles passiert ist.
1: Und irgendwann wurde aus der Wiederentdeckung eine zweite Karriere. Verucay nahm neue Alben auf, arbeitete mit jüngeren Musikern und arrangierte unter anderem für Hiatus Coyote, Bad Bad Not Good und Tyler the Creator. So klingt Verucays Comeback-Album Encore von 2007, 35 Jahre nach seinem Debüt. Es zeigt, dieser Sound war nicht einfach ein Relikt aus den 70ern. Verucay konnte ihn wieder aufnehmen, weiterentwickeln und mit einer neuen Generation von Musikern verbinden.

Ja, und mehr von diesem besonderen Sound des Arthur Verocai gibt's dann morgen Abend bei uns im Norden. Er spielt in der Elbphilharmonie gemeinsam mit dem New Civilization Orchestra und einer wirklich großen Besetzung ein Konzert im Rahmen des internationalen Sommerfestivals Kampnagel. NDR Kultur ist hier jetzt mit Musik von Richard Strauss. Aus seinem zweiten Hornkonzert gibt's den dritten Satz, das Rondo. Norbert Hauptmann ist Solist bei den Berliner Philharmonikern. Eine historische Aufnahme ist das, unter der Leitung nämlich von Herbert von Karajan.

das ist natürlich wirklich ein echter Klassik-Superhit. Da kann man jedem Melodielinie mitsingen. Aber wer sagt denn, dass man dieses Stück nur sonntags morgens zum Frühstück hören kann? Niemand. Ich finde, es funktioniert um jetzt ganz genau 6:03 an diesem Dienstagabend genauso gut. Luigi Boccherinis Menuett, das berühmte aus dem Streichquintett E-Dur, hier gespielt mit großem Orchester, Tchaikovsky Chamber Orchestra unter der Leitung von Lazar Gossmann. Das war das Journal für heute an diesem Dienstag hier bei NDR Kultur. Hier geht es gleich weiter mit den starken Stücken mit meiner Kollegin Andrea Wilke und Don Quixote, den fantastischen Variationen über ein Thema ritterlichen Charakters von Richard Strauss. Ich bin Anna Nowak. Ich sage Tschüss für heute. Wenn Sie mögen, dann hören wir uns morgen Nachmittag wieder.

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1: Um 18 Uhr mit Petra Mittermeier. Bundesinnenminister Dobrindt hat in Sachsen-Anhalt ein neues Forschungszentrum zur Drohnenabwehr eröffnet. Das Deutsche Zentrum für Luft- und Raumfahrt, das den Standort in Magdeburg-Kochstedt betreibt, will dort künftig verstärkt neue Technik erproben. Aus Kochstedt, Max Hensch.
2: Hybride Angriffe, auch mit Drohnen, mit dem Ziel, Deutschland zu destabilisieren. Davor warnte Innenminister Dobrindt heute erneut am Flughafen Kochstedt. Dort soll sich der Fokus der Drohnenforscher, die bereits seit 2019 aktiv sind, nun zunehmend auf das Militär richten. 10 Millionen Euro sollen in den kommenden Jahren investiert werden, bis zu 40 neue Stellen beim Deutschen Zentrum für Raum- und Luftfahrt geschaffen werden. Man müsse Schritt halten mit der rasanten Entwicklung bei Drohnen, hieß es heute. Diese können mit geringen Kosten und überschaubarem personellen Aufwand großen Schaden anrichten, etwa wenn sie kritische Infrastruktur treffen. Der Russland- und Ukraine-Krieg hat es bereits gezeigt.
1: Die Landwirte in Deutschland haben wegen langer Trockenheit und Hitze in diesem Sommer eine insgesamt deutlich kleinere Ernte eingefahren. Der Deutsche Bauernverband rechnet mit einer unterdurchschnittlichen Getreidemenge. Aus Berlin, Eftimis Angelodis.
3: Der Deutsche Bauernverband zieht eine ernüchternde Bilanz. Mit fast 42 Millionen Tonnen wurden 7% weniger Getreide geerntet als im vergangenen Jahr. Beim wichtigen Winterweizen sank der Ertrag um 9%, beim Winterraps sogar um 20%. Bauernpräsident Joachim Ruckwied führt die Einbußen vor allem auf ein trockenes Frühjahr und eine Hitzewelle im Juni zurück. Die diesjährige Ernte sei von enormen regionalen Unterschieden geprägt. Besonders in Süd- und Westdeutschland hätten fehlende Niederschläge zu schwachen Erträgen bis hin zu Missernten bei einzelnen Kulturen geführt, sagte Ruckwied bei einer Pressekonferenz in Berlin. Gleichzeitig seien die Erzeugerpreise seit Jahren niedrig, während Kosten für Diesel, Dünger und Pflanzenschutz gestiegen seien. Ruckwied fordert von der Bundesregierung ein Sofortprogramm, mehr Düngemittelhilfen, eine Senkung der Dieselsteuer und eine frühere Auszahlung der Direktzahlungen.
1: Der rechtsextreme israelische Minister für nationale Sicherheit Ben-Gvir hat mit seinen Äußerungen über das gezielte Töten von Palästinensern scharfe Kritik hervorgerufen. Der Präsident des Zentralrats der Juden, Schuster, nannte die Aussagen menschenverachtend, zutiefst beschämend und verantwortungslos. Ben-Gvir hatte sich unter anderem dafür ausgesprochen, pro Nacht 30 bis 40 Palästinenser im Gazastreifen gezielt zu töten. Über weitere Reaktionen aus Deutschland berichtet unser Hauptstadtkorrespondent Gabo Hallas.
4: Vizekanzler Lars Klingbeil fordert Konsequenzen. Der SPD-Chef sagte bei Sat.1, nun sei eine Grenze überschritten. Da müsse die Bundesregierung deutlich widersprechen. Auf europäischer Ebene müssten nun sehr ernsthaft Sanktionen geprüft werden. Auch CSU-Landesgruppenchef Hoffmann ist der Meinung, über Reaktionen müsse diskutiert werden. Das deutsch-israelische Verhältnis dürfe aber keinen Schaden nehmen. Die Grünen forderten von der Bundesregierung, die Sanktionen gegen rechtsextreme Minister voranzutreiben, statt immer weiter zu blockieren. Die Linke nannte Sanktionen lächerlich. Der israelische Polizeiminister gehöre vor den Internationalen Strafgerichtshof.
1: Nach den tödlichen Schüssen in einer Mutter-Kind-Einrichtung in Stade will die Region Hannover die Arbeit der Jugendhilfe sicherer machen. Zurzeit werden Eingänge mit Kameras und Gegensprechanlagen ausgestattet. Geplant sind außerdem Alarmsysteme und im Einzelfall auch Schutzwesten. Außerdem soll es in der Region Hannover einen zentralen Raum für schwierige Gespräche mit angeschlossenem Sicherheitsdienst geben. Ende Juni soll ein 45 Jahre alter Mann in Stade 3 Mitarbeiter des Jugendamtes Hannover und 3 Beschäftigte der Jugendhilfeeinrichtung getötet haben. Er nahm sich später im Gefängnis das Leben. Die Zahl der Baugenehmigungen ist im ersten Halbjahr so stark gestiegen wie seit einem Jahrzehnt nicht mehr. Im Vergleich zum Vorjahreszeitraum gab es 15% mehr Genehmigungen. Das hat das Statistische Bundesamt mitgeteilt. Die Bundesregierung sieht sich in ihrem Kurs bestätigt. Insgesamt wurden bislang etwa 116.000 Wohnungen genehmigt. Bauministerin Huberts spricht von einem Ergebnis zielgerichteter Politik. Allerdings kann die Erholung größer erscheinen, als sie tatsächlich ist, da die Statistiker das erste Halbjahr mit dem des vergangenen Jahres vergleichen, da steckte der Wohnungsbau stärker in der Krise. Das waren die Nachrichten. Das Wetter in Norddeutschland, heute Abend Regen, vereinzelt Gewitter, in Vorpommern meist noch trocken, 16 bis 20 Grad. In der Nacht verbreitet Schauer, später längere trockene Abschnitte, Tiefstwerte 17 bis 12 Grad. Morgen zeitweise Schauer, teils mit Gewittern, abends trockene Phasen, Höchstwerte 19 bis 23 Grad. Und am Donnerstag häufig Schauer und vereinzelt Gewitter, 20 bis 24 Grad. Es ist gleich 18.05 Uhr.
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5: Da wird es heute ritterlich. Die Geschichte von Don Quixote steht im Mittelpunkt in dieser Stunde. Mein Name ist Andrea Wilke und ich grüße Sie herzlich. Richard Strauss war begeistert von Don Quixote, dem Ritter von der traurigen Gestalt und seinen wunderlichen Abenteuern. Anfang des 17. Jahrhunderts hat der spanische Nationaldichter Miguel de Cervantes diese Erfolgsgeschichte geschrieben. Gedacht als Parodie auf die damals weit verbreiteten Ritterromane, lässt Cervantes einen verarmten Landjunker, der zu viele Ritterromane gelesen und dadurch den Verstand verloren hat, ihn lässt er als Narr auf seinem Pferd Rosinante durchs Land ziehen. An seiner Seite auf einem Esel sein Knappe Sancho Panza. Don Quixote, der in einer wahnhaften Wirklichkeit lebt, reißt die beiden in die unsinnigsten Abenteuer. Den Kampf gegen Windmühlen zum Beispiel, die er für Riesen hält, oder die Begegnung mit einer Schafherde, in der er glaubt, eine feindliche Armee zu erkennen. Diese und andere Begebenheiten erzählt Richard Strauss bravourös mit den Mitteln der Musik. Fantastische Variationen über ein Thema ritterlichen Charakters hat er seine symphonische Dichtung genannt. Ein Thema und 10 Variationen, zu der Strauss jeweils kurze programmatische Erläuterung gemacht hat, also kurz beschreibt, worum es geht. Für die Rolle des Don Quixote hat Richard Strauss das Cello ausgewählt. Wenn Sancho Panza auftaucht, erklingt hauptsächlich die Solobratsche. Die Geschichte von Don Quixote als Roman, ein Meisterwerk der Weltliteratur, als Komposition von Richard Strauss, ein Meisterwerk der Programmmusik, in das wir jetzt eintauchen. Stephen Ansell spielt die Bratsche, Yo-Yo Ma Cello, das Boston Symphony Orchestra wird geleitet von Andres Nelsons. Wir hören Don Quixote, fantastische Variationen über ein Thema ritterlichen Charakters von Richard Strauss in den starken Stücken auf NDR Kultur.

Don Quixote, fantastische Variationen über ein Thema ritterlichen Charakters von Richard Strauss mit Stephen Ansell, Viola, Jojo Ma, Cello und dem Boston Symphony Orchestra unter der Leitung von Andres Nelsons. Und die Abenteuer von Don Quixote haben auch noch andere Komponisten inspiriert, zum Beispiel Georg Philipp Telemann. Er hat dem Ritter von der traurigen Gestalt unter anderem eine Orchestersuite gewidmet, daraus jetzt der erste Satz.

Ensemble Europa Galante mit dem ersten Satz aus der Orchestersuite G-Dur, Don Quixote von Georg Philipp Telemann. Und damit gehen die starken Stücke mit Musik zu Don Quixote zu Ende. Ich bin Andrea Wilke. Auf Wiederhören.

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1: Um 19 Uhr mit Petra Mittermeier. Nach zahlreichen Vorfällen mit Drohnen hat die Bundesregierung in Sachsen-Anhalt ein neues Forschungszentrum eröffnet. Es soll neue Erkenntnisse zur Erkennung und Abwehr von Drohnen liefern. Max Hensch aus Magdeburg zu der Frage, wie weit diese Technik schon ist.
2: Also uns wurde heute gesagt, die Drohnenerkennung sei schon gut, aber die Angreifer vom Himmel zu holen, sei eine ganz andere Herausforderung. Laut Innenminister Dobrindt gibt es momentan alle paar Monate echte technische Fortschritte, bedingt unter anderem durch den Ukraine-Krieg. Und der Vorfall am Flughafen Leipzig-Halle hat gezeigt, wie schnell es auch hierzulande brenzlig werden kann. Es gibt bodengesteuerte Systeme und Abwehrdrohnen dafür, aber es ist auch klar, dass es hier Nachhol- und auch erheblichen Investitionsbedarf gibt, wenn die kritische Infrastruktur umfassend vor Drohnen gesichert werden soll.
1: Weil es so heiß und trocken war in den letzten Wochen, fallen die Ernten in Deutschland enttäuschend aus. Der Bauernverband geht davon aus, dass in diesem Jahr nur knapp 42 Millionen Tonnen Getreide geerntet werden. Das wären 7% weniger als im vergangenen Jahr. Gleichzeitig sind die Kosten etwa für Dünger und Kraftstoffe stark gestiegen. Bauernpräsident Ruckwied fordert deshalb Finanzhilfen für die Landwirte. Mitarbeitende des Toilettenbetreibers Sanifair haben schwere Vorwürfe gegen das Unternehmen erhoben. Nach Recherchen des ARD-Politmagazins Report Mainz kommt es bei Arbeitszeiten und Löhnen immer wieder zu Verstößen. Aus Mainz David Mailänder.
3: 12-Stunden-Schichten an 7 Tagen die Woche, ohne einen Tag Pause und das an mehreren Raststätten. Das belegen die Recherchen von Report Mainz. Die Reporter hatten Arbeitszeiten von Reinigungskräften bundesweit dokumentiert. Mitarbeiterinnen und Mitarbeiter hatten sich an das Politikmagazin gewandt und auch von Stundenlöhnen weit unter dem für Gebäudereiniger geltenden Mindestlohn berichtet. Sanifair erklärte gegenüber Report Mainz, man nehme die Hinweise ernst. Sie seien aber zu pauschal, um sie prüfen zu können.
1: Nach den tödlichen Schüssen in einer Mutter-Kind-Einrichtung in Stade will die Region Hannover die Arbeit der Jugendhilfe sicherer machen. Zurzeit werden etwa Eingänge mit Kameras und Gegensprechanlagen ausgestattet. Geplant sind außerdem Alarmsysteme und im Einzelfall auch Schutzwesten. Außerdem soll es in der Region Hannover einen Raum für schwierige Gespräche mit angeschlossenem Sicherheitsdienst geben. Ende Juni soll ein 45 Jahre alter Mann in Stade 3 Mitarbeiter des Jugendamtes Hannover und 3 Beschäftigte der Jugendhilfeeinrichtung getötet haben. Er nahm sich später im Gefängnis das Leben. Das waren die Nachrichten. Das Wetter in Norddeutschland. Nachts erst verbreitet Schauer, später längere trockene Abschnitte, Tiefstwerte 17 bis 12 Grad. Morgen zeitweise Schauer, teils Gewitter, abends trockene Phasen bei 19 bis 23 Grad. Am Donnerstag häufig Schauer und vereinzelt Gewitter 20 bis 24 Grad. Und am Freitag wechselhaft, zeitweise freundlich, Temperaturen 20 bis 24 Grad. Es ist 19.03 Uhr.
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4: Die beiden Sonaten für Klavier und Violoncello von Johannes Brahms haben wir heute in Musica. Kammermusikalisches Kernrepertoire. Licht und Schatten habe er komponiert, meinte der Komponist und bezog sich damit wohl auf den Gegensatz der Tongeschlechter. Die Sonaten stehen, die Cellisten und ihn werden es wissen, in E-Moll und F-Dur. Bei der ersten Brahms-Sonate muss ich immer an eine Begegnung mit Mstislav Rostropowitsch denken. Er war zu der Zeit schon sehr viel mit dem Dirigieren beschäftigt. Eine Begegnung, bei der ich ihn fragte, was er denn so an Kammermusikplänen habe. Nicht so viele, meinte er. Er führte gerade die E-Moll-Sonate von Brahms an, sang kaum, sondern poltete eher den Beginn des dritten Satzes heraus. Da kämpfen nämlich Klavier und Cello geradezu lautstark miteinander. Und auf diesen Kampf, so Rostropowitsch, habe er im höheren Alter einfach keine Lust mehr. Glücklicherweise hat Rostropowitsch Brahms eingespielt, bevor ihn die Lust verließ. Übrigens, eine Sonate mit nur 3 Sätzen. Durch den fugenartigen Schluss sei die ganze Sonate, wie Brahms selber sich ausgedrückt hatte, schon zu voll mit Musik gestopft. Da strich er ein geplantes Adagio kurzerhand. Hören Sie jetzt das, was Brahms uns übrig gelassen hat. Mstislav Rostropowitsch und Sviatoslav Richter mit der Sonate E-Moll op. 38 von Johannes Brahms.

Johannes Brahms Sonate I-Moll Opus 38 mit Swjatoslaw Richter und Mstislav Rostropowitsch. Jetzt die zweite Sonate für Klavier und Violoncello von Brahms, eine Komposition, die heute zwar zu den interessantesten Cellosonaten überhaupt gezählt wird, die jedoch nach ihrer Uraufführung vom Komponistenkollegen und Kritiker Hugo Wolf schlicht für Tohuwabohu gehalten wurde. Aber Wolf war ja sozusagen regelmäßig auf Brahms Jagd. Da war ja ein kultivierter Hass. Also nun eine Aufnahme der F-Dur-Sonate Opus 99 von Brahms mit Christian Poltera Violoncello und Ronald Brautigam Klavier.

Das waren Christian Poltera, Violoncello, und Ronald Brautigam am Klavier mit der F-Dur-Sonate, der zweiten von Johannes Brahms. Und das war's für heute in Musica. Ludwig Hartmann wünscht Ihnen noch einen guten Abend.

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1: Um 20 Uhr mit Anne Krambeer. Das Forschungszentrum für Drohnenabwehr in Kochstedt will schnell Ergebnisse liefern. Der Leiter der Einrichtung, Daniel Sühlberg, sagte dem MDR, wegen der großen Nachfrage bei der Drohnenabwehr würden Resultate schon nach Wochen oder Monaten vorliegen. Trotz der rasanten Entwicklung bei Drohnen könne man eine wirkungsvolle Abwehr sicherstellen. Heute war das Forschungszentrum für Drohnenabwehr am Flughafen Magdeburg-Kochstedt eröffnet worden. Federführend ist das Deutsche Zentrum für Luft- und Raumfahrt. Die Zahl der Mitarbeiter steigt auf 65. Die Kontrollen an den deutschen Außengrenzen sollen um weitere 6 Monate verlängert werden. Innenminister Dobrindt meldete das offiziell bei der EU-Kommission an. Gibt es aus Brüssel keinen Widerspruch, verlängern sich die Grenzkontrollen bis März 2027. Andernfalls laufen sie Mitte September aus. Die Kontrollen waren von Dobrindts Amtsvorgängerin Nancy Faeser vor 2 Jahren eingeführt worden. Trotz wachsender Kritik wurde sie bereits 3-mal verlängert. Das IFO-Institut schlägt höhere Beiträge zur Arbeitslosenversicherung vor. Dadurch soll das Milliardenloch im Budget der Bundesagentur für Arbeit gestopft werden. Arbeitsmarktexperte Roman Klimke sagte dem MDR, durch eine leichte Beitragserhöhung könne die Kasse kurzfristig entlastet werden. Langfristig brauche es mehr Beschäftigungsanreize sowie schlankere Sozialsysteme. Grund für die leeren Kassen ist der Anstieg der Arbeitslosenzahlen. Apple gibt dem Druck der EU-Kommission nach und ändert die Regeln in seinem App Store. Der iPhone-Hersteller kündigte ab Oktober eine Reihe von Änderungen an, die vor allem App-Entwickler betreffen. Sie sollen künftig frei entscheiden können, wie sie ihre Programme vertreiben und wie Nutzer dafür bezahlen. Zudem kann die Software auch im Internet heruntergeladen werden. Die EU-Kommission hatte Apple vorgeworfen, die Konkurrenz zu behindern und eine Strafe von 500 Millionen Euro verhängt. US-Präsident Donald Trump hat den Anspruch der USA auf die Straße von Hormus in der Golfregion bestätigt. Er veröffentlichte auf Truth Social eine Karte, auf der die Meerenge zwischen Iran und Oman als US-Gebiet bezeichnet wird. Zugleich schrieb Trump, derzeit gebe es weder Gespräche mit dem Iran, noch seien welche geplant. Die Straße von Hormus wird von Teheran seit Beginn des Iran-Kriegs blockiert. Das waren die Nachrichten. Zum Wetter. In der Nacht wechselnd bis stark bewölkt, zeitweise Schauer und Gewitter, 16 bis 13 Grad. Morgen wechselnd bewölkt und gebietsweise Schauer, 20 bis 24 Grad. Am Donnerstag abziehende Schauer, dann aufgeheitert. Es ist in wenigen Sekunden 20 Uhr.
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2: Der Bodensee ist der drittgrößte Binnensee in Mitteleuropa. Entsprechend viel ist dort los, vor allem im Sommer. Tagsüber sieht man die Radler, die rund 260 Kilometer um den See radeln, die Segler, die mit ihren Booten auf dem See sind und auch die Wanderer, die nach einer Tour in den Bergen zur Abkühlung in den See hineinspringen. Bevor es im Sommer am Bodensee rund geht, findet Anfang Mai das Bodensee-Festival statt und von dort kommt heute einer der Konzertmitschnitte mit dem Cellisten Nicola Altstädt und dem Freiburger Barockorchester. Herzlich willkommen zum ARD-Radio-Festival heute von SWR Kultur. Ich bin Ilona Hanning. Neben dem Eröffnungskonzert vom Bodensee-Festival habe ich noch einen Mitschnitt vom Cannstatter Klavierfrühling mit dabei. Der amerikanische Pianist Kenny Broberg hat im Kursaal in Bad Cannstatt gespielt. Broberg hat 2017 die Silbermedaille beim renommierten Van Cliburn-Wettbewerb bekommen, sein Durchbruch. Mehr zu ihm und seiner ungewöhnlichen Karriere später. Los geht's mit dem Eröffnungskonzert des Bodensee-Festivals. In diesem Jahr war dort der Cellist Nicola Altstädt Artist in Residence. Zusammen mit dem Freiburger Barockorchester hat er das Eröffnungskonzert des Festivals gestaltet. In ihrem Konzert kommen 3 Komponisten zum Zuge, die im 18. Jahrhundert in Wien in aller Munde waren. Wolfgang Amadeus Mozart, Josef Haydn und Leopold Kosellug. Kosellug, den Namen hat man heute nicht mehr so auf dem Schirm, aber damals kennt man ihn. Der Sohn eines Schusters ist in der Nähe von Prag geboren worden und macht eine sagenhafte Karriere. Er ist begabt, lernt schnell, seine Musik kommt in Prag gut an, aber das reicht ihm nicht. Kosellug geht 1778 nach Wien, eines der wichtigen Musikzentren damals und ein hart umkämpftes Pflaster für Komponisten. Mozart ist damals in Wien, Haydn wird sowieso von den Wienern vergöttert und später ist da ja auch noch ein gewisser Ludwig van Beethoven. Aber wie heißt es so schön? Konkurrenz kann auch beflügeln. Zumindest scheint das bei Kosellug der Fall gewesen zu sein. Er schafft es, macht sich als Klaviervirtuose, als Komponist und als Klavierlehrer in Wien einen Namen. 1787 bringt er seine G-Moll-Symphonie Opus 22 heraus. Musik, die es mit der von Mozart und Haydn aufnehmen kann. Der langsame Satz ist elegant und anmutig mit schönen Dissonanzen in den Holzbläsern. Der letzte Satz, ein Presto, fegt einen gleich mal um mit seinem dramatischen Beginn. Und der erste Satz, der hat so eine Intensität, ein Drängen, ein Pochern, wie man es von Haydns Sturm- und Drang-Sinfonien kennt. Im Graf-Zeppelin-Haus in Friedrichshafen spielt das Freiburger Barockorchester unter der Leitung von Gottfried von der Goltz.

0: Musik von Leopold Kogeluch im ARD Radiofestival. Das war seine Sinfonie in G-Moll, Opus 22 mit dem Freiburger Barockorchester. Kogeluch lebt in Wien. Nach Mozarts Tod wird er 1792 Hofkomponist am Kaiserlichen Hof. Mehr geht nicht damals in Wien. Eine Anekdote über Mozart und Kogeluch lässt tief blicken. Die beiden streiten sich, als es um die Aufführung eines Stücks von Joseph Haydn geht. Kogeluch sagt, dass er eine Stelle ganz anders komponiert hätte, als Haydn es gemacht hat. Und Mozart erwidert, stimmt, ich hätte es auch anders geschrieben. Und wissen Sie warum? Fragt Mozart. Weil weder Sie noch ich auf diesen Einfall gekommen wären. Von Haydns genialen Einfällen hören wir jetzt etwas beim ARD Radiofestival. Cellist Nicola Altstädt spielt Haydns Cellokonzert in C-Dur. Er musiziert es auf seinem Guarneri-Cello, das er mit Darmsaiten bezogen hat.
1: Aber das ist natürlich das größte Risiko immer, weil die wechseln natürlich immer ihren Charakter und ihre Stimmung, je nach Feuchtigkeit und Wetter. Also das ist der größte Gamechanger. Auf dem Barockbogen spiele ich schon eigentlich lange das ganze Repertoire, auch schon dann auf Stahlseiten. Ich mache es immer davon abhängig, mit wem ich spiele. Also wenn ich mit Ensembles spiele, die auf alten Instrumenten oder auf Darmsaiten spielen, dann spiele ich auch auf Darm.
0: So wie beim Bodensee-Festival, denn auch das Freiburger Barockorchester spielt auf Darm, wie man so sagt. Nicola Altstädt sitzt beim Eröffnungskonzert in der Mitte auf einem kleinen Podest. Rechts von ihm die ersten Geigen, angeführt vom Konzertmeister Gottfried von der Goltz.
1: Ich habe jetzt diese Leitung gar nicht mal übernehmen wollen, weil ich wusste, da kommt ein Klangkörper mit einer Tradition, Kultur, die mich interessiert. Und da möchte ich erstmal gar nicht so interferieren, sondern schauen, wie wir irgendwie so zusammenkommen auf dieser Ebene. Und das macht sehr, sehr, sehr viel Freude, weil sie ja einerseits in einer Geschlossenheit etwas ganz Tolles bieten, aber halt eben auch sehr offen sind und sehr experimentierfreudig.
0: Und das trifft auch auf den Komponisten Joseph Haydn zu. Nicht nur die Experimentierfreude hört man in seinem C-Dur-Cello-Konzert, sagt Cellist Nicola Altstädt.
1: Man hört in seiner Musik seine Umgebung, also die Musiker, mit denen er gearbeitet hat. Er war in Esterhazy. In Esterhazy bestand das Orchester aus unterschiedlichen Nationalitäten, vor allem Österreicher und Ungarn. Und Haydn hat natürlich ganz, ganz viel Ungarisch gehört. Und man hört ganz viel von der ungarischen Sprache in seiner Musik. Und das hört man ganz stark im ersten Satz vom C-Dur-Konzert, besonders weil wir immer so in der Schlussgruppe des ersten Satzes hört man immer so ein Schlussmotiv. Das hat immer so einen lombardischen Rhythmus. Tia, tia, rum, tim, pia, tia. Und das ist was ganz, ganz Ungarisches. Und das muss man dementsprechend auch hervorheben, dass das wirklich so ein Sprachduktus ist. Das muss man sehr, sehr stark artikulieren. Und dann merkt man natürlich auch, dass er viel mit Gesang gearbeitet hat, seine Liebe zum Gesang. Der zweite Satz ist ja extrem lyrisch und hat der genialste Moment ist vielleicht auch in der Durchführung vom zweiten Satz, wo er eine ganz, ganz ungewöhnliche Tiefe findet. Nicht das Haydn keine Tiefe hat, er ist einer der größten Komponisten überhaupt, aber da hat er wirklich so eine Tiefe, das findet man wie bei Mozart halt eben wieder, da merkt man so, er schaut in die menschliche Seele rein. Und der letzte Satz ist ja wie so eine Art Koloratur-Aria, halt eben auch sehr operatisch und insofern hat das C-Dur-Konzert so ein bisschen alles, was man sich von einem Cello-Konzert wünscht. Ja, das ist schon so ein ideales Werk.

Das ARD Radio Festival mit Musik von Josef Haydn. Das war sein Cellokonzert in C-Dur mit dem Cellisten Nicola Altstädt und dem Freiburger Barockorchester unter der Leitung von Gottfried von der Goltz. Im Eröffnungskonzert des Bodensee-Festivals haben sie Musik von Leopold Kosceluch und Josef Haydn gespielt. Zwei große Namen in Wien in der zweiten Hälfte des 18. Jahrhunderts. Und da bekanntlich aller guten Dinge drei sind, kommt jetzt noch ein weiterer großer Name dazu, der damals in Wien für Aufsehen sorgt, Wolfgang Amadeus Mozart. Dessen Sinfonie in D-Dur, Köchelverzeichnis 504, beendet das Eröffnungskonzert des Bodensee-Festivals. Die erste Aufführung dieser Sinfonie findet in Prag statt, bei einer Akademie im Prager Nationaltheater im Januar 1787. Erhabenheit und Dramatik steckt im Beginn des ersten Satzes, der relativ lang ist für die damalige Zeit. Hat Mozart deshalb vielleicht auf den Menuettsatz verzichtet, der damals eigentlich üblich ist, weil er denkt, die Adeligen rutschen vielleicht sonst gelangweilt auf den Stühlen herum? Anscheinend hat Mozart sich zu viele Sorgen gemacht, denn das Publikum findet die Sinfonie auch ohne Menuettsatz gut. Sogar so gut, dass diese Sinfonie ein Lieblingsstück des Prager Publikums wird. Wir hören das Freiburger Barockorchester unter der Leitung von Gottfried von der Goltz.

Das ARD-Radio-Festival mit Musik von Wolfgang Amadeus Mozart. Das war die Prager Sinfonie, Köchelverzeichnis 504 mit dem Freiburger Barockorchester unter der Leitung von Gottfried von der Goltz. Als Zugabe hat das Orchester zusammen mit dem Cellisten und Artist in Residence Nicola Altstädt den zweiten Satz Adagio Cantabile aus der Sinfonie Nummer 13 in G-Dur von Joseph Haydn gespielt.

Orchestermusik von Joseph Haydn, hier bearbeitet für Cello und Orchester. Das war das Adagio Cantabile aus der Sinfonie Nummer 13 in D-Dur von Haydn mit dem Cellisten Nicola Altstädt und dem Freiburger Barockorchester. Gemeinsam haben sie das Eröffnungskonzert beim diesjährigen Bodensee-Festival gestaltet. Hier ist das ARD-Radio-Festival, heute von SWR Kultur. Teil 2 unseres Konzertabends bestreitet ein junger Pianist, der beim Cannstatter Klavierfrühling in Stuttgart aufgetreten ist. Kenny Broberg heißt er. Als Kind hat er es geliebt, mit seinem italienischen Großvater Opern zu hören und die drei Tenöre im Fernsehen zu sehen. Broberg beginnt zuerst mit der Geige. Er ist 6, als er dann mit dem Klavierspielen loslegt. Anders als viele andere hat Kenny Broberg nicht an einem der renommierten Musikkonservatorien wie etwa der New Yorker Juilliard School studiert. Er hat einfach gute Lehrer gehabt, die ihn so förderten und forderten, dass er pianistisch wachsen konnte. Zum Beispiel Nancy Weems an der Moores School of Music der University of Houston. 2016 macht Kenny Broberg dort seinen Bachelor of Music. Danach studiert er an der Park University in Parkville, Missouri. 2017 nimmt Broberg beim renovierten Van Cliburn-Wettbewerb teil. Er spielt sich die Silbermedaille. Sein Durchbruch, sagt er. 2 Jahre später bekommt er die Bronzemedaille beim großen Tschaikowski-Wettbewerb und 2021 gewinnt er dann den American Piano Award. Obwohl Kenny Broberg schon mit namhaften Dirigenten wie Kent Nagano oder Nicholas McGeagan und anderen zusammen musiziert hat und auch schon mit einigen großen Orchestern aufgetreten ist, hat man ihn hier in Deutschland noch nicht so auf dem Schirm. Im Mai ist er beim Cannstatter Klavierfrühling in Stuttgart aufgetreten. Sein Konzert im Kursaal eröffnet Kenny Broberg mit Musik von Wolfgang Amadeus Mozart.

Der amerikanische Pianist Kenny Broberg mit dem Rondo Köchelverzeichnis 485 von Wolfgang Amadeus Mozart. Broberg ist 33 Jahre alt, in der Highschool hat er Eishockey und Baseball gespielt. Er liebt den Jazz, fast schon typisch amerikanisch. Am Klavier will er das, was alle Musiker wollen, die Zuhörer mit seiner Interpretation berühren. Und das schafft er mit der Musik von Francis Poulenc. Musik hat die erstaunliche Fähigkeit zu heilen. Sie hat mir schon durch schwere Zeiten geholfen. Und das ist ja auch eine Aufgabe von Musik. Sie ist da, um uns zu helfen, unser Leben zu verstehen und uns auszudrücken, sagt Kenny Broberg in einem Interview. So kann man auch Melancholie von Francis Poulenc verstehen. Das Stück entsteht 1940 während der deutschen Besetzung Frankreichs. Poulencs Partner Raymond Destouches entgeht nur knapp der Deportation.

Das ARD-Radio-Festival mit Musik von Francis Poulenc. Das war Melancholie mit dem Pianisten Kenny Broberg. Nächstes Jahr wird er in der Jury des renommierten Van Cliburn Klavierwettbewerbs sitzen. 10 Jahre, nachdem er dort selbst die Silbermedaille gewonnen hat. Keine Frage, der Mann macht Karriere. Im Mai ist er beim Cannstatter Klavierfrühling in Stuttgart aufgetreten. Ein kleines, feines Klavierfestival, das der junge Pianist Robert Neumann vor 3 Jahren gegründet hat. Jeden Sonntag im Mai spielen herausragende Pianistinnen und Pianisten im historischen Chorsaalgebäude. Der Festivalleiter gibt ihnen eine Carte Blanche, das heißt, sie dürfen ihr Wunschprogramm spielen. Und auf dem Wunschprogramm von Kenny Broberg steht ein Klassiker von Franz Liszt, der erste Mephisto-Walzer.

Der amerikanische Pianist Kelly Broberg mit einem Klassiker von Franz Liszt, der Mephisto-Walzer. Wobei, den einen Mephisto-Walzer gibt es nicht. Liszt hat 4 davon geschrieben, der letzte ist unvollendet. Aber der erste der 4 Walzer ist eben der, den man als Mephisto-Walzer im Ohr hat. Das nächste Stück, die Es-Moll-Klaviersonate von Paul Dukas, werden die meisten von Ihnen sicherlich nicht im Ohr haben. Dazu ist sie zu lang und zu wenig eingängig. Während in Deutschland die Klaviersonate auch im 19. Jahrhundert eine große Tradition hatte, hat es in Frankreich nach Chopin eigentlich niemanden mehr gegeben, der Klaviersonaten geschrieben hat. Dukas ist einer der ersten, der sich diesem Genre wieder zuwendet. Seine Klaviersonate in Es-Moll wird im Mai 1901 zum ersten Mal in der Salle Pleyel gespielt. Das Publikum und auch die Kritiker und Komponistenkollegen bewundern und loben das Werk. Die Sonate ist ein Brocken. Die Tonart Es-Moll hat 6 Vorzeichen. Schon Komponist Alberic Magnard schreibt an Dukas, dass er sich damit abgemüht habe. 4 Sätze hat dieses Werk, das gut 40 Minuten dauert. Entstanden ist sie um 1900. Das war eine Zeit, in der die französische Musikwelt stark polarisiert zwischen deutscher und französischer Tradition. Dukas gehört keinem der Lager eindeutig an, was sich auch in seiner Klaviersonate zeigt. In der Struktur an Beethoven orientiert und klanglich doch stark französisch gefärbt, zeigt er sich hier als Grenzgänger. Kenny Broberg interpretiert diese anspruchsvolle Sonate in Es-Moll in seinem Konzert beim Cannstatter Klavierfrühling 2026.

Diese Klaviermusik hört man nicht so oft. Die Klaviersonate in S-Moll des französischen Komponisten Paul Dukas im ARD-Radio-Festival, gespielt von Kenny Broberg. Der amerikanische Pianist ist beim Cannstatter Klavierfrühling aufgetreten. Das waren unsere Konzertmitschnitte vom Bodensee-Festival und vom Cannstatter Klavierfrühling. 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Weiter geht's mit Musik, die Giuseppe Verdi mal als Zeitvertreib komponiert hat. Sein Streichquartett in E-Moll. Verdi ist 1873 in Neapel, weil er dort seine Oper Aida auf die Bühne bringen will. Aber dann wird eine Sängerin krank, die Proben für die Oper können nicht weitergehen und Verdi hat ganz viel freie Zeit. Und die nutzt er, um zu komponieren. Sein Streichquartett in E-Moll spielt jetzt das Artemis-Quartett.

Das Artemis-Quartett mit Musik von Giuseppe Verdi. Das war sein Streichquartett in E-Moll. Und das war der Konzertabend beim ARD-Radio-Festival, diesmal von SWR Kultur. Ich bin Ilona Hanning. Haben Sie's gut.

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1: Um 23 Uhr mit Petra Mittermeier. SPD-Vizekanzler Klingbeil hat die jüngste Äußerung des israelischen Sicherheitsministers Ben-Gvir scharf verurteilt und Konsequenzen gefordert. Es müssten auf europäischer Ebene Sanktionen geprüft werden, sagte der SPD-Politiker auf Sat.1. Aus Berlin Bianca Schwarz.
2: Ich stehe in Solidarität zum Staat Israel, aber ich stehe nicht in Solidarität zu solchen Ministern, so Klingbeil wörtlich. Der rechtsextreme Polizeiminister Ben-Gvir hatte in einem Podcast unter anderem gezielte Tötungen von Palästinensern gefordert. Es gäbe im Gazastreifen Menschen, die es nicht verdient hätten zu leben. Ben-Gvir ist mehrfach verurteilt wegen Hetze und Terrorunterstützung. Mehrere europäische Staaten haben schon früher Sanktionen gegen ihn verhängt. Die offizielle Linie der israelischen Regierung vertritt er mit seiner Aussage nicht.
1: In den USA hat ein Prozess gegen den Meta-Konzern begonnen, in dem es um die Nutzung seiner Apps durch Kinder und Jugendliche geht. Mehrere Bundesstaaten werfen dem Unternehmen vor, Minderjährige bewusst abhängig von Facebook und Instagram zu machen. Eltern und Öffentlichkeit würden über die Nutzungsrisiken im Unklaren gelassen. Die Kläger fordern, dass Meta bestimmte Funktionen seiner Apps beschränkt, etwa das Endlos-Scrollen oder den Gefällt-mir-Zähler. Außerdem droht dem Konzern eine milliardenschwere Geldstrafe. Mit einem Urteil wird Anfang Oktober gerechnet. Mitarbeitende des Toilettenbetreibers Sanifair haben schwere Vorwürfe gegen das Unternehmen erhoben. Nach Recherchen des ARD-Politikmagazins Report Mainz kommt es bei Arbeitszeiten und Löhnen immer wieder zu Verstößen. Aus Mainz David Mailänder.
3: 12-Stunden-Schichten an 7 Tagen die Woche, ohne einen Tag Pause und das an mehreren Raststätten. Das belegen die Recherchen von Report Mainz. Die Reporter hatten Arbeitszeiten von Reinigungskräften bundesweit dokumentiert. Mitarbeiterinnen und Mitarbeiter hatten sich an das Politikmagazin gewandt und auch von Stundenlöhnen weit unter dem für Gebäudereiniger geltenden Mindestlohn berichtet. Sanifair erklärte gegenüber Report Mainz, man nehme die Hinweise ernst. Sie seien aber zu pauschal, um sie prüfen zu können.
1: Frank Beard, langjähriger Schlagzeuger der US-Rockband ZZ Top, ist tot. Der 77-Jährige starb auf seiner Ranch im Bundesstaat Texas im Beisein seiner Familie. Das teilte sein Pressesprecher mit. ZZ Top hat weltweit mehr als 50 Millionen Tonträger verkauft. Zu den größten Hits der Band zählen Sharp Dressed Man, Legs und Gimme All Your Lovin'. Das waren die Nachrichten. Das Wetter in Deutschland. Nachts meist trocken, noch letzte Schauer, Tiefstwerte 19 bis 11 Grad. Morgen gebietsweise Schauer, aber auch trockene Phasen, 19 Grad im Norden bis 32 Grad im Süden. Am Donnerstag teils trocken, teils Schauer, 20 bis 27 Grad. Am Freitag zeitweise sonnig, im Nordwesten und Süden Schauer, 19 bis 26 Grad. Es ist 23.03 Uhr.
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4: Mit Konrad Bott. Schön, dass Sie dabei sind. In Tübingen, im mittlerweile neu gebauten Studio vom Südwestrundfunk, findet seit mittlerweile 25 Jahren die Reihe Jazz im Studio statt. Letztes Jahr im Dezember ist da die Band Inflorescence aufgetreten, ein junges Trio aus Mannheim. Und ein Trio mit etwas unüblicher Besetzung. Gesang, Gitarre, Klavier. That's it. Ganz ohne Bass oder Schlagzeug. Was sich Lilli Löffler, Juliana Seib und Thierry Lahire dabei gedacht haben, warum ihr Trio Inflorescence heißt und wie sie sich musikalisch organisieren, das erfahren Sie in der kommenden Stunde, wenn Sie dranbleiben. Und natürlich gibt's vor allem sehr viel schöne Musik von deren Auftritt am 12. Dezember 2025. Viel Spaß!

0: A Flower is a Lovesome Thing, ein Stück von Billy Strayhorn, hier in einer Version von dem Mannheimer Trio Inflorescence. Vielleicht haben Sie gerade erst eingeschaltet und sich gefragt, wo denn der Bass und das Schlagzeug abgeblieben sind. Da können Sie auch noch bis zum Ende der Sendung warten, die gibt's nämlich nicht. Lilli Löffler singt, Thierry Laïa spielt Gitarre und Juliana Seib spielt Klavier. Und von den dreien wollte ich wissen, was man in so einer Besetzung beachten muss und wo man vielleicht auch an ganz konkrete Grenzen des Möglichen kommt.
1: Die Time ist halt wichtig. Das ist so der Grundbaumstamm oder der Stiel von einer Blume. Der muss fest sein und dann funktioniert es auch. Dann kann man auch viele Klangfarben dazulegen und man kann sich austoben. Und am Anfang war das zuerst mal eine Baustelle bei uns. Das war zuerst mal etwas, was wir verbessern wollten. Die andere Grenze wäre natürlich auch, dass das Klavier und die Gitarre ein sehr ähnliches Spektrum an Frequenzen abdeckt.
2: Die Bereiche, in denen wir uns drei einzeln normalerweise bewegen, die liegen ziemlich nah beieinander. Das heißt, es kann schon mal passieren, dass wir alle im gleichen Sumpf landen und dann nicht mehr so genau wissen, wie man da jetzt rauskommt. Da braucht es viel Mut, das Ganze in die Hand zu nehmen und zu sagen, ah, ich breche da jetzt mal aus und führe die anderen wo ganz anders hin, damit das an Dynamik behält und an Schwung.
3: Es ist oft so, auch in Proben, dass wir dann versuchen, diese Rollen von Drums und Bass zu imitieren. Und dann merken wir immer, hey, das klingt irgendwie nicht so, wie wir wollen. Ich glaube, das ist eher die Grenze, dass wir das akzeptieren müssen, dass viel Platz und auch Stille schön ist und dass wir damit spielen können. Und die Musik braucht es vielleicht gar nicht, dass da was imitiert wird.
2: Es geht gar nicht darum, das so genau zu wissen und alles festzulegen, sondern es geht um das Probieren und zu merken, was eben so funktioniert und was nicht.
0: Thierry, Juliana und Lilly haben sich an der Musikhochschule in Mannheim kennengelernt und hatten schon jeweils in Duos miteinander gespielt, bis sie sich irgendwann gedacht haben, eigentlich könnte man das alles ja mal miteinander verbinden. Das Repertoire von den dreien wächst immer ein bisschen mit, wenn sie für ihre vielen anderen Projekte Stücke schreiben, weil es sich immer lohnt, mal zu gucken, ob was Neues auch mit diesem Trio klappt. Der Bandname Inflorescence heißt auf Deutsch Blütenstand. Für alle, die in Botanik nicht so bewandert sind, der Blütenstand ist die Art und Weise, wie die Blüten an einer bestimmten Pflanze angeordnet sind. Warum Pflanzen für Juliana, Thierry und Lilly so ein großes Thema sind, habe ich mir auch von Ihnen erklären lassen. Demnächst in dieser Sendung. Jetzt erstmal wieder Musik von Inflorescence. Drei Titel: First Bloom, Blue Space und Inside.

0: Das Mannheimer Trio Inflorescence hier zuletzt mit dem Stück Inside, geschrieben von dem Gitarristen der Band Thierry Lahire. Am Gesangsmikrofon ist Lilly Löffler zu hören, Juliana Seib sitzt am Klavier. Die Aufnahme ist 2025 bei der Veranstaltung Jazz im Studio gemacht worden, im Studio vom Südwestrundfunk in Tübingen. Ja, ein feines Geflecht aus Stimmführung, Texturen und Rhythmus ist das, was die drei da auf die Bühne bringen. Ihr Name, Inflorescence, ist auch ausdrücklich Programm. Das heißt nämlich auf Deutsch Blütenstand und bezeichnet in der Botanik die Anordnung von Blüten an einer Pflanze. Pflanzen, die haben es dem gesamten Trio angetan. Und ich habe die dreimal gefragt, warum eigentlich?
1: In unserer Musik geht es vor allem viel um Kommunikation. Eigentlich ist es das, was auch Pflanzen so ein bisschen haben. Also, dass man quasi von der Wurzel, die in der Erde ist, bis hin zur letztendlichen Entwicklung, zur Blüte, dass so verschiedene Verästelungen und Stufen und ja, dieses ganze Zusammenwachsen, das haben wir irgendwie oder versuchen wir in unserer Musik auch so durchfließen zu lassen oder zu beschreiben. Was uns an Pflanzen so fasziniert, ist, glaube ich, die Stärke, die sie haben, obwohl sie eigentlich so zart sind,
2: weil sie so eine ganz eigene, besondere Schönheit verkörpern, die aus dem Nichts auftauchen kann. Also zwischen vielem, was man als gewöhnlich bewerten könnte, weil man es ständig sieht, taucht dann auf einmal eine Blume auf, irgendwo am Wegesrand, und die strahlt voller Farbe und ist doch einfach nur eine Sache auf dieser Welt, wie alle anderen auch.
3: Für mich stehen Pflanzen für Wachstum. Und Wachstum ist ein wichtiges Thema für mich. Und die Blüten einer Blume sind ja ganz oben und das eigentlich das, was alle als schön empfinden. Aber dadurch, dass diese Blätter und diese Blüten überhaupt so aufblühen können, braucht die Pflanze halt einen sehr starken Stamm, einen sehr starken Stiel. Und die Blume verbringt am Anfang sehr viel Zeit damit, erstmal diesen Stiel zum Wachsen zu bringen. Das ist so eine schöne Metapher aufs Leben. Man soll auf sich selber Acht geben.
0: Thierry Lahire, Lilly Löffler und Juliana Seib über die Verbindung ihrer Band Inflorescence zu Pflanzen aller Art. Wir tauchen wieder ein in ihre Liveaufnahme mit Daydream, ursprünglich von Billy Strayhorn, und How Far Will You Go, geschrieben von Lilly Löffler.

0: How Far Will You Go von der Sängerin Lilli Löffler, hier zu hören mit ihrem Trio Inflorescence. Als die drei erstmals angefangen haben, miteinander Musik zu machen, ohne Bass und Schlagzeug, musste sich einiges im Zusammenspiel erstmal zurechtruckeln, auch wenn sie sich bei der Suche nach dem gemeinsamen Sound schon ziemlich einig waren. Ich habe Juliana, Thierry und Lilli gefragt, welche Chancen sie in ihrer ungewöhnlichen Besetzung sehen und auch, wie sie glauben, von Zuhörenden wahrgenommen zu werden.
1: Man traut sich vielleicht, gerade so einen Aspekt wie Time und Groove ein bisschen anders anzugehen, dass man das vielleicht, ich würde es mal vorsichtig formulieren, freier eben gestalten kann, dass man mal vielleicht ja die Time ein bisschen mehr streckt in dem einen oder anderen Teil des Songs. Genau, aber das funktioniert auch nur, wenn man sich als Trio sehr gut zuhört.
2: Die Leute unterstreichen auch immer, wenn sie uns sehen, dass wir sehr zierlich miteinander umgehen. Die Musik hat sehr viel Raum. Sie ist nicht aufdringlich.
1: Wir sind ja eigentlich das Gegenteil von so einer Grooveband, die mit viel Pep irgendwie auf der Bühne fetzt, sozusagen. Und das ist auch manchmal von uns so ein bisschen die Sorge, dass den Leuten einfach da was fehlt. Aber letztendlich ist genau das, was die Leute dann so catcht auch, dass sie dann unseren Geschichten noch besser zuhören können, die wir da spielen sozusagen.
3: Wir haben alle eine einzelne, teilweise auch sehr fragile Stimme oder Art zu spielen. Und die gewinnt ihren Platz innerhalb dieses Systems. Außerdem empfinde ich ab dem Moment, wo wir anfangen zu spielen, eine Art Verwurzelung, könnte man es nennen, die dann gar nicht in Frage stellt, was wir machen, sondern wir drei gehen unterschiedlich mit der Dynamik um. Wir nehmen unterschiedlich viel Raum ein zu unterschiedlichen Momenten. Das Besondere ist auch, dass wir während des Spielens zu dritt alle drei jederzeit unsere eigenen Ideen entwickeln. Was natürlich auch nicht immer so einfach ist, aber das Potenzial dazu ist da. Das heißt, irgendwie gehen die Ästchen dieser Pflanze in verschiedene Richtungen und vielleicht kommt auch eine Blüte dabei raus.
0: Das Faszinierende an Inflorescence in meinen Ohren ist, dass die Rollen in der Band eben nicht über die Instrumente definiert werden. Alle drei müssen in den Stücken mal die Melodie, mal die Harmonien, die Texturen und Effekte oder eben den Rhythmus übernehmen. Und das führt dazu, dass die jeweiligen Persönlichkeiten besonders stark hervortreten. Vielleicht können Sie, liebe Hörerinnen und Hörer, dem mal nachspüren im nächsten Stück, Golden Shell.

Lilly Löffler am Gesangsmikrofon, Thierry Laire an der Gitarre und Juliana Seib am Klavier. Das Trio Inflorescence bei einem Auftritt im Studio vom Südwestrundfunk in Tübingen. Im Winter 2025 ist diese Aufnahme entstanden. Aber so zarte, fein ziselierte Musik mit Texten, die ins Innere blicken, die passt in die Vorweihnachtszeit eigentlich genauso gut wie in eine laue Sommernacht. 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Vielen Dank, dass Sie Inflorescence und mir zugehört haben. Hier sind die drei noch einmal mit dem Stück Reminiscent von Juliana Seib. Mein Name ist Konrad Bott. Ich wünsche Ihnen eine schöne Zeit und bis hoffentlich bald.

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1: Um 24 Uhr mit Gudrun Skupin. Reisende müssen bei der Einreise aus Österreich mit Zugverspätungen und Polizeimaßnahmen rechnen. Grund dafür ist, dass Deutschland die Kontrollen an seinen Außengrenzen verlängern will. Bundesinnenminister Dobrindt hat die EU-Kommission jetzt offiziell darüber informiert, dass die Bundespolizei mindestens bis Mitte März an den deutschen Grenzen Kontrollen durchführen wird. Bislang hatte Brüssel das immer akzeptiert, zuletzt hatte es aber immer mehr Kritik an den deutschen Kontrollen gegeben. Dobrindt argumentiert dagegen, das Zurückdrängen der illegalen Migration brauche weiterhin Kontrollen. So zitiert jedenfalls die Bild-Zeitung den Minister. Vizekanzler Klingbeil hat auf Äußerungen des israelischen Ministers für nationale Sicherheit, Ben-Gvir, reagiert. Dieser hatte in einem Podcast unter anderem gezielte Tötungen von Palästinensern gefordert.
2: Das sind Äußerungen, die wir als Bundesregierung in keinster Weise akzeptieren können, sagte SPD-Chef Lars Klingbeil bei Sat.1. Auf europäischer Ebene müssten jetzt sehr ernsthaft auch Sanktionen geprüft werden. Weiter nannte Klingbeil das Verhalten des Polizeiministers Ben-Gvir menschenverachtend. Ich stehe in Solidarität zum Staat Israel, aber ich stehe nicht in Solidarität zu solchen Ministern, so Klingbeil wörtlich. Ben-Gvir ist mehrfach verurteilt wegen Hetze und Terrorunterstützung. Mehrere europäische Staaten haben schon früher Sanktionen gegen ihn verhängt. Bianca Schwarz, Berlin.
1: Russland hat Großbritannien gedroht, das Vereinigte Königreich als am Krieg in der Ukraine beteiligt zu betrachten. Das hat Russlands Außenminister Lavrov laut der russischen Nachrichtenagentur Interfax gesagt. Hintergrund ist ein Medienbericht aus Großbritannien. Laut dem setzt die Ukraine für ihre Angriffe tief im russischen Hinterland Drohnen ein, die von britischen Firmen hergestellt werden. Russland wird ebenfalls in seinem Krieg gegen die Ukraine von anderen Staaten unterstützt. Frank Beard, der Schlagzeuger der US-Rockband ZZ Top, ist im Alter von 77 Jahren gestorben. Das gab sein Pressesprecher bekannt. Der Musiker war schwer krank. Er sei heute auf seiner Ranch in Texas im Beisein seiner Familie verstorben. Beard war 60 Jahre lang Teil der Grammy-nominierten Band ZZ Top und hatte bei Hits wie Gimme All Your Lovin' Schlagzeug gespielt. Das Wetter in Deutschland. In der Nacht in der Osthälfte und im Norden Schauer und einzelne Gewitter, 20 bis 10 Grad. Morgen im Süden Sonne, im Norden und in der Mitte viele Wolken und häufiger nass, auch heftige Gewitter. Höchstwerte im Norden knapp unter 20, im Südwesten bis 31 Grad. Auch danach bleibt es unbeständig. Es ist 0:03 Uhr.
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4: Guten Abend und herzlich willkommen. Am Mikrofon ist für Sie Sven Knappe. Bis zu den 2 Uhr Nachrichten bringen wir Aufnahmen aus den Archiven des Westdeutschen Rundfunks. Mit dabei sind das WDR-Funkhausorchester, der Pianist Michael Endres, das neue Berliner Kammerorchester und das WDR-Sinfonieorchester. Zu Beginn hören wir aber das L'Orfeo Barockorchester unter Michi Geig mit der Sinfonie in A-Dur von Anton Filz.

Der 1733 in Eichstätt geborene Anton Filz schrieb diese Sinfonie in A-Dur. Das L'Orfeo-Barockorchester spielte unter der Leitung der Geigerin Michi Geig. Auf barocke Klänge und Tänze griff auch Franz Schreker zurück, einer der meistgespielten deutschsprachigen Komponisten um 1900. Ein Tanzspiel, dirigiert Peter Gülke, am Pult des WDR-Funkhausorchesters.

Ein Tanzspiel. Konzertsuite für Orchester von Franz Schreker mit dem WDR Funkhausorchester Köln, geleitet von Peter Gülke. Mit Tastenspielen von Franz Schubert machen wir im ARD-Nachtkonzert weiter. Die Klaviersonate in H-Dur, Deutsch Verzeichnis 575, bietet Michael Endres.

Der 1961 im Oberallgäu geborene Pianist Michael Endres, ehemaliger Liedbegleiter des Baritons Hermann Prey, interpretierte die Klaviersonate in H-Dur von Franz Schubert, Deutschverzeichnis 575. Auch bei dem folgenden Stück von Ottorino Respighi handelt es sich um eine Sonate, allerdings für Violine und Streicher. Als Vorlage diente Respighi eine Sonate für Violine und Cembalo von Johann Sebastian Bach. Michael Erxleben leitet das neue Berliner Kammerorchester von der Geige aus.

Das war die Sonate für Violine und Streichorchester in E-Moll von Ottorino Respighi in einer Aufnahme mit dem neuen Berliner Kammerorchester. Violine und Leitung Michael Erxleben. Hier ist das ARD-Nachtkonzert, präsentiert von BR Klassik, mit der Sinfonie Nummer 10 in E-Moll von Dmitri Schostakowitsch, 1953 in Leningrad uraufgeführt. Das Werk ist ein klingendes Porträt Josef Stalins, der dem wohl wichtigsten Komponisten der Sowjetunion die Arbeit überaus schwer gemacht hatte. Rudolf Barschai dirigiert das WDR-Sinfonieorchester Köln.

Das WDR-Sinfonieorchester Köln spielte unter der Leitung von Rudolf Barschai die Sinfonie Nummer 10 in E-Moll von Dmitri Schostakowitsch. In den vergangenen beiden Stunden brachten wir Aufnahmen aus den Archiven des Westdeutschen Rundfunks. Nach den 2 Uhr Nachrichten meldet sich das ARD-Nachtkonzert zurück mit Musik von Joaquin Rodrigo, Leonard Bernstein und Robert Schumann.

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1: Um 2 Uhr mit Ronald Lessig. Vizekanzler Klingbeil hat nach der jüngsten Äußerung des israelischen Sicherheitsministers Ben-Gvir politische Konsequenzen gefordert. Deutschland dürfe bei aller Solidarität mit dem Staat Israel nicht schweigen, sagte der SPD-Politiker bei Sat.1. Ben-Gvir hatte dazu aufgerufen, im Gazastreifen mindestens 30 Palästinenser pro Nacht zu töten. Zu den möglichen Konsequenzen Matthias Deiß aus Berlin.
2: Nun, Vizekanzler Klingbeil fordert, Sanktionen gegenüber Ben-Gvir auf europäischer Ebene nun sehr ernsthaft zu prüfen. Er macht also einerseits Druck, greift dem Außenminister und dem Bundeskanzler dabei gleichzeitig aber auch nicht vor. Denn geprüft werden diese Sanktionen auf europäischer Ebene schon länger. Das ist also nichts Neues. Entscheidend ist, ob Kanzler und Außenminister dies nun anders als bisher mit Nachdruck verfolgen. Und das wissen wir möglicherweise erst, wenn der Kanzler seinen Urlaub beendet hat.
1: In den USA hat ein Prozess gegen den Meta-Konzern begonnen, in dem es um die Nutzung seiner Apps durch Kinder und Jugendliche geht. Mehrere Bundesstaaten werfen dem Unternehmen vor, Minderjährige bewusst abhängig von Facebook und Instagram zu machen. Die Kläger fordern, dass Meta bestimmte Funktionen beschränkt, etwa das Endlos-Scrollen oder den Gefällt-mir-Zähler. Auch drohte eine milliardenschwere Geldstrafe. Das Oberlandesgericht Stuttgart hat einen Ukrainer wegen Agententätigkeit in Deutschland zu einer Haftstrafe von 1 Jahr und 3 Monaten verurteilt. Die Richter sahen es als erwiesen an, dass der Mann im Auftrag Russlands Brandanschläge vorbereiten wollte. 2 weitere Angeklagte wurden freigesprochen. Aus Stuttgart Deborah Kölz.
3: Die Bundesanwaltschaft hatte den 3 Ukrainern vorgeworfen, als Agenten im Auftrag eines russischen Nachrichtendienstes von Köln aus Pakete mit GPS-Trackern in Richtung Ukraine geschickt zu haben. Damit sollten Versandrouten ausgekundschaftet werden, um später auf diese Weise Pakete mit Brandsätzen zu verschicken, so der Vorwurf. Das Gericht geht davon aus, dass nur einer der Angeklagten tatsächlich wusste, dass der Versand zugunsten einer russischen staatlichen Stelle durchgeführt werden sollte.
1: Frank Bird, langjähriger Schlagzeuger der US-Rockband ZZ Top, ist tot. Der 77-Jährige starb auf seiner Ranch im Bundesstaat Texas im Beisein seiner Familie. Das teilte sein Pressesprecher mit. ZZ Top hat weltweit mehr als 50 Millionen Tonträger verkauft. Zu den größten Hits der Band zählen Sharp Dressed Man und Gimme All Your Lovin'. Das waren die Nachrichten. Das Wetter in Deutschland. Häufig trocken, noch letzte Schauer bei 19 bis 11 Grad. Tagsüber gebietsweise Schauer, selten Gewitter, teilweise auch trocken, bei bis zu 19 Grad im Norden und 32 Grad im Süden. Am Donnerstag teilweise trocken, teilweise Schauer und ein paar Gewitter, 20 bis 27 Grad. Die Zeit, es ist 2.03 Uhr.
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4: Mit Sven Knappe am Mikrofon. Freut mich, dass Sie mit dabei sind. Bis zu den 4 Nachrichten bieten wir eine Suite von Jean-Philippe Rameau, ein Streichquartett von Ludwig van Beethoven, eine Fantasie für Violine und Orchester von Robert Schumann, sinfonische Tänze von Leonard Bernstein und, zu Beginn, ein Konzert für Cello und Orchester von Joaquin Rodrigo. Der Cellist Sebastian Hess wird von der NDR Radio Philharmonie begleitet. Israel Jinon dirigiert.